Janelle Monáe im Mixtape, der Hörer in Dance or Die, das Stück. Unser Thema heute Afro-Punk, Afro-Funk. Das sind Bezüge auf unserem Album der Woche. Das kommt von Juju Rogers, der ist ein US-amerikanisch-deutscher Rapper eigentlich bislang gewesen. Nur geht die Musik jetzt auf dem neuen Album. Pink Guitars, Spaceships und Voodoo Dolls noch deutlich über Hip-Hop hinaus und hat auch eben so einen Punk-Edge. Wir hören aus unserem Album der Woche Elohim mit Jimmy the Woods.

Movies von Tierra Whack mit zwei O's, gewünscht für dieses Mixtape der HörerInnen von Christina. Unser Thema, zu dem ihr euch Sachen gewünscht habt, das ist Afro-Punk und Afro-Funk diesmal. Afro-Funk ist ja eigentlich eine Musik, die sich auf Afrika bezieht, die ursprünglich mal Musikstilen gegeben wurden, die eben nicht vom US-Funk direkt kamen, sondern in Nigeria und Ghana entstanden. Verwendet man manchmal auch analog zu Afrobeat. Eine ghanaische Band aus den 70ern wünscht sich Briegenklöterich, nämlich die Ogyatana Showband Ageshek.

Geshek von der Ogyatana Showband aus Ghana. Ein bisschen Afro-Funk in diesem Mixtape der Hörerin, gefolgt vom Afro-Punk. Das ist ein Begriff, der erst in den frühen Nullern aufkam für die schwarze Community in der Punk-Szene. Die Musik, die wir heute hier hören, die gibt es zum Teil schon sehr viel länger. Eigentlich sogar schon länger als Punk, die nächste Band. Die Band Death nahm dieses Stück schon 1975 auf. Gewünscht von Straßenköder, Politicians in My Eyes. Bevor sie eine Punkband waren, waren Death übrigens eine Funkband.

Solace of You von Living Color, wahrscheinlich diesmal sogar eher als Afro-Funk einzuordnen, denn als Afro-Punk, weil sie ja sonst eigentlich härter rocken, Funk-Rock-Band waren sie hauptsächlich. Aber dieses Stück ist anders und ich liebe es sehr. Andy offenbar auch, zumindest mag er es, denn Andy wünschte sich diesen Song fürs Mixtape der HörerInnen. Und weiter geht es mit Argos Farfish von Sharabil Ahmed. Mit dem Song, sagt Christo, brachte der Künstler in den 60er Jahren die wilde Rockmusik in den Sudan und provozierte ganz auf punkige Art das kulturelle Establishment, das noch in der traditionellen Musik festhing. Argos Farfish.

Jimi Hendrix Version von All Along the Watchtower wäre nicht meine erste Assoziation mit unserem Thema für dieses Mixtape der HörerInnen gewesen. Afro-Punk, Afro-Funk. Aber Judith findet, Jimi Hendrix war schon ziemlich Punk und naja, wo sie recht hat, hat sie recht. War äußerst Punk und er hat eigentlich auch so mit seinem Spätwerk, das ich selber auch erst sehr spät entdeckt habe, auch noch den Funk-Rock quasi erfunden. Und das auf eine ziemlich, ziemlich coole Weise. So dieses letzte Album, das nie erschienen ist, was es davon gibt, ist großartig. Frank musste, beziehungsweise Frank, wie er schreibt, musste das Internet bemühen zu diesem Thema und stieß auf das Afropunk Festival. Und 2024 waren unter anderem Funky Nomads dabei, von denen er In the Sky hören möchte.

in the Sky, das sind Funky Nomads im Mixtape der HörerInnen auf Byte FM. Das ist die Sendung mit euren Songwünschen zu einem Thema. Das ist diese Woche ein Doppelthema sozusagen, Afro-Punk und Afro-Funk. Hängt meist mit unserem Mixtape der HörerInnen zusammen, wie diese Woche mit dem, mit unserem Album der Woche zusammen, wie diese Woche von Juju Rogers. Montags gibt es dann immer das neue Thema und Wünsche könnt ihr uns schicken an radio@byte.fm per E-Mail oder als Kommentar auf den Socials oder als Fördermitglied geht das auch auf der Sendungsseite. Machen weiter mit dem nächsten Wunsch. Ebony Bones mit No Black in the Union Jack, gewünscht von Soul Tight.

International News von National Wake, einer ganz frühen südafrikanischen Punkband, gewünscht von Tobi. Diese Band eckte beim Apartheidsregime an, nicht nur wegen ihrer Texte, sondern auch schon allein schon durch ihre nicht segregierte Besetzung. Der nächste Wunsch, der kommt, ja, Fritzi wünscht sich das Stück, aufgenommen haben es English Teacher. Es heißt R&B, ist aber eben nicht R&B und funky, sondern eher in der Punk-Richtung. Und das ist eben so ein Klischee, mit dem die Sängerin zu kämpfen hat. Davon spricht sie in dem Text, dass sie aufgrund ihrer Hautfarbe als Afro-Britin für eine R&B-Sängerin gehalten wird.

R&B von English Teacher im Mixtape der HörerInnen als vorletzter Song. Ich gehe raus mit dem Wunsch von Conny, einem Fela Kuti Cover, denn wenn wir Afrofunk als eins der Themen haben, dann kommen wir ja nicht um Fela Kuti rum. Ein Fela Kuti Cover, aber ein richtig gutes, schreibt Conny. Nguyen Afrobeat aus Chile mit Upside Down. Dann gibt's ab Montag wieder ein neues Mixtape-Thema und das Mixtape dann am Donnerstag mit Christa Herdering. Ich bin Henning Schüter-Kasperum. Einen zauberhaften, ne? Bis bald, ciao!

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0: 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Es ist 3 Uhr.
1: Hallihallo, ihr hört das Zimmer 436. Ich bin Ruben Jonas Schnell und das sind Anna Doll und Marie Klock.

Supériorité du Nombre heißt das Stück von Anadol und Marie Clock vom Album Manivelle. Vor kurzem unser Album der Woche und ich finde diesen Sound, diese alten Synthesizer, die wirklich so nach alten Zeiten klingen, irrsinnig gut. Das Zimmer 436 bei FM, Ruben Jonas Schnell am Mikrofon und heute macht ihr die Musik, ihr spielt die Musik, ich spiele sie nur ab. Es gibt Wunschsongs. Eine Wunschsendung also heute, und zwar Wünsche von neuen Freundinnen und Freunden von BeidFM. Ihr könnt Freundin werden, ihr könnt Freund werden unseres Programms und BeidFM damit möglich machen. Und wenn ihr das tut, dann meldet ihr euch an, könnt unser Archiv nutzen und so weiter. Und wenn ihr mögt, könnt ihr euch auch Musik wünschen für dieses Programm. Und das hat Simon Schiller gemacht am 25. Mai um 16.30 Uhr. Und er schreibt vieles, ein liebes Team schreibt er, vielen Dank für dieses unfassbar tolle Musikprogramm. Fast alle neue Musik entdecke ich durch euch. Danke. Und ich wünsche mir Dogs von Ice Dream Social.

Ice Dream Social heißt dieses Projekt aus Berlin und Köln. Zwei Musiker, der eine da, der andere da. Und dieses Stück, das erste auf dem Album Jin Woo, das die im März veröffentlicht haben. Ice Dream Social Dogs war das, gewünscht von Simon Schiller. Freund geworden von Byte FM vor ein paar Tagen. Und ja, Byte FM-HörerInnen haben einen guten Musikgeschmack, ist ja klar. Und diese Stunde Zimmer 436 hier komplett mit euren Wunschsongs, aktuelle Tracks, die ihr euch gewünscht habt in den letzten Tagen, als ihr Freundin oder Freund von Byte FM geworden seid. Also Mitglied in dem Verein, der diesen Sender möglich macht. Byte FM, Programm ohne Werbespots, ihr wisst es, deswegen hört ihr uns vielleicht auch. Und also deswegen höre ich gerne zu. Und ohne Werbespots hat ein Problem, ist klar, ne? Und deswegen muss man sich dann anders finanzieren, nämlich, und das finden wir ganz toll so, durch euch, ihr Lieben da draußen, als Mitglieder im Byte FM Förderverein könnt ihr euch unsere Sendung im Archiv anhören, könnt auf unserer Seite kommentieren, kriegt unsere Streams in besserer Qualität. Also es lohnt so oder so, und wenn ihr Freundin, Freund werdet, könnt ihr euch Musik wünschen. Die landet bei uns im Programm, normalerweise in Magazinsendungen. Ich probiere das jetzt hier mal eine Stunde lang aus. Warum, erzähle ich euch nach dem nächsten Track. Der ist gewünscht von Thomas Pohrmann aus Seelze bei Hannover, von einer Band aus UK, die heißt Pigeon, das Stück Black James Dean.

Die britische Band Pigeon ist das Black James Dean vom Album Outer National. War vor ein paar Wochen auch unser Album der Woche und wir fanden es super, finden es super und der eben gehörte Wunsch ist das von Thomas Pohrmann, da ist er aus Seelze, der hat auch gesagt, ey, Pigeon sind geil, deswegen wünsche ich sie mir nochmal, wenn ich Freund werde von ByteFM, dann zeige ich das und dann sollt ihr alle hören, Thomas findet Pigeon gut und wir finden es auch gut. Thomas ist also Freund geworden von ByteFM und sorgt dafür, dass wir senden können. Vielen Dank, Thomas, könnt ihr auch machen, wenn ihr es noch nicht tut. Und beim Freund oder Freundin werden könnt ihr euch Musik wünschen fürs Programm. Die Tracks landen in der Regel in unseren Magazinsendungen, also in 10 bis 12, Montag bis Freitag 10 bis 12 oder im ByteFM Magazin von 14 bis 17 Uhr auch Montag bis Freitag ein Track und manchmal auch zwei. Und wir dachten, wir entlasten diese Show ein bisschen vielleicht und rufen eine Sendung ins Leben, wo wir alle zwei Wochen, sag ich mal, eure Wunschsongs unterbringen, die ihr euch wünscht beim Mitglied werden, beim Unterstützen von ByteFM. Weil, ja, eigentlich ist geil, oder? Diese Songs, die ihr gut findet, mal zu kompilieren und dafür einen eigenen Platz zu schaffen, der dann exklusiv dafür da ist. Wobei, wir haben ja schon eine Sendung mit den Wunschsongs der ByteFM-HörerInnen, das ByteFM-Mixtape der HörerInnen, immer donnerstags um 19 Uhr. Also wenn ihr mich jetzt in der Erstausstrahlung hört, um gleich 20 nach 5, dann heute um 19 Uhr gibt's nochmal Wunschsongs, aber die stehen dann immer unter einem Motto, nämlich eins, was im Zusammenhang steht mit unserem Album der Woche. Und in dieser Woche bei Henning Tudor Kasbohm geht es um Afro-Funk oder um Afro-Punk, konntet ihr euch aussuchen. Bei der Mixtape der HörerInnen heute am Donnerstag, wenn ihr mich live hört, um 19 Uhr. Jetzt also auch Wunschsongs. Der nächste ist von Sven Raube. Der ist in Bielefeld zu Hause, genau wie die Band. Und da gibt es bestimmt einen Zusammenhang, den er aber nicht aufklärt. Die Band aus Bielefeld heißt Amber. Und das Stück, das sich Sven gewünscht hat, als er Freund geworden ist von ByteFM, heißt The Darkening of a Heavenly Body.

A Question of When heißt der Track von Panda Bear und Sonic Boom. Ganz neues Stück. Nicht von euch gewünscht dieses, sondern dies von mir gewünscht. Den neuen Track wollte ich unterbringen. Unbedingt Ankündigung des neuen Albums von Panda Bear und Sonic Boom. Kommt im Juli. Und den Track gibt's vorab. Das Album soll genauso heißen. A Question of When. Panda Bear, Teil von Animal Collective, und Sonic Boom, einst Teil der Gruppe Spaceman 3. Also zwei renommierte Musiker in dem weiten Feld des Indie, whatever that is. Und die haben sich entschieden, ihr Album nicht bei Streaming Services anzubieten. Das heißt, das gibt es also nur zu kaufen oder eben im Radio oder so. Und das finde ich einen guten Move eigentlich. Es ist natürlich problematisch für KünstlerInnen, die nicht ganz so bekannt sind, sowas zu machen. Geht man voll unter, aber die sind genau, glaube ich, groß genug, dass man trotzdem eine gewisse Reichweite kriegt mit dem, was man tut. Und irgendwie auch ein Zeichen setzt, weil Musik ist was wert und so. Ihr kennt die Geschichte. Panda Bear, Sonic Boom Album A Question of When kommt im Juli. Das nächste wieder Musik von euch gewünscht, ganz alt, von 1982. Ein Stück der britischen Band Talk Talk, das genauso heißt Talk Talk. Gewünscht von Ralf Renz aus Buxtehude, der am 20. Mai Freund von ByteFM geworden ist. Vielen Dank dafür.

Die British Band Talk Talk mit Talk Talk. Gewünscht von Ralf Renz aus Buchtehude, der gerade Freund von BeidFM geworden ist. Vielen Dank dafür, Ralf. 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Und jetzt die Überlegung, wollen wir vielleicht eine Sendung ins Leben rufen, wo wir diese Wunschsongs noch ein bisschen deutlicher exponieren, so wie ich das hier jetzt im Zimmer 436 mache, wo es normalerweise ja meine Wunschsongs ausschließlich gibt. Wenn ihr wollt, kommentiert, könnt das auf unserer Seite tun. Wenn ihr schon Freundin oder Freund seid, und das ist ja vielleicht besonders interessant, einerseits identifiziert ihr euch dann vermutlich mit dem, was wir machen, andererseits noch eine Wunschsongsendung. Ich bin gespannt. Kommentiert. Das nächste ein Wunsch von Daniela Schmidt und Oliver Schmidt, vermutlich in Berlin. Die schreiben, wir wünschen uns den Song Tiergarten von IMX. Wir haben lang gewartet, um bei euch Mitglied zu werden, weil wir uns ewig nicht auf einen Song einigen konnten. Wir lieben euren Sender, Daniela und Oliver. Vielen Dank. Hier ist IMX, Tiergarten.

Das britische Projekt IMX im Zimmer 436 hier bei BytefM, gewünscht von Daniela und Oliver in Berlin, die gerade Freundin und Freund von BytefM geworden sind. Und wenn ihr Freundin, Freund werdet, uns also unterstützt als Mitglieder im BytefM Förderverein, dann müsst ihr natürlich nicht hier im Programm erscheinen, aber ihr könnt und könnt euch das beim Mitgliedwerden auswählen, genannt werden oder will nicht genannt werden, und wir halten uns natürlich dran. Aber sagen das immer gerne, wenn wir unterstützt werden, weil es ist so wichtig, um diesen Sender machen zu können, brauchen wir euren Support. Vielen Dank an alle, die uns unterstützen, und viele tun das ja schon seit vielen, vielen Jahren und tragen BytefM. Danke dafür. Ariane Bothe Stadelmann hat sich das nächste Stück gewünscht, ist Freundin seit 21.30 Uhr am 19. Mai. Ariane, tausend Dank für deinen Support und für diesen Wunschsong. Kannte ich überhaupt nicht. Katja und Marielle Labeck, zwei französische Pianistinnen, die zusammen ja Minimal Music machen. Berühmte Tracks, wollte ich gerade sagen. Stücke der Minimal Musik von den entsprechenden Komponisten Philip Glass, Michael Nyman und so weiter, die sie am Piano inszenieren. Und hier haben sie sich zusammengetan mit einem französischen Sänger, David Chalmin, und sie inszenieren als Minimal Track, wenn man so sagen will, ein Stück von Radiohead, den Pyramid Song.

The Pyramid Song, interpretiert von Katia und Marielle Labeck, zusammen mit der Stimme von David Chalmin, wenn ich ihn richtig ausspreche. Stück von Radiohead in dieser neuen Version und toll, dieses Nachecho. Offensichtlich haben sie das live eingespielt und vielleicht auch so ein paar Dinge in den Flügel gelegt, damit es so nachklingt und etwas ganz Besonderes draus wird. Gewünscht von Ariane Bothe-Stadelmann, die kürzlich Freundin von BytefM geworden ist und diesen Sender, dieses Programm unterstützt und möglich macht. Vielen Dank dafür. Auch das nächste, ein Wunschsong von euch. Jens Richter in Hamburg ist Freund von BytefM geworden, wünscht sich was Älteres von Eric Burden. Das Stück Tobacco Road. Und was heißt das eigentlich, Freund von BytefM werden? Ja, diesen Sender tragen als Mitglied im Förderverein, der heißt genauso Freunde von BytefM, zahlt ihr 60 Euro, nicht am Tag, nicht in der Woche, nicht im Monat, im Jahr, 60 Euro im Jahr. Also 5 Euro im Monat kann man sagen, ungefähr so viel wie der Cappuccino jetzt kostet hier, schrecklicherweise, und macht damit ein Radioprogramm möglich, das 24 Stunden am Tag rund um die Uhr redaktionelles Musik- und Kulturradio ist. Ihr tragt diesen Sender als Freundinnen, Freunde von BytefM. Und wenn ihr uns gut findet und auch nicht supportet, dann fasst euch ein Herz, werdet Freunde von BytefM. Und dieses Eric Burden zusammen mit War, Tobacco Road.

Also es gibt auch Versionen von diesem Stück, die viel, viel länger sind als diese, die jetzt 3 Minuten 45, Tobacco Road, Eric Burdon und War aus dem Jahr 1970. Hier im Zimmer 436 bei Byte FM, gewünscht von Jens Richter in Hamburg, kürzlich Freund von Byte FM geworden, also Mitglied in unserem Förderverein. Und ja, ich habe euch gefragt, kommentiert doch mal, bis jetzt hat sich noch keiner getraut. Kommentieren übrigens könnt ihr auf unserer Homepage, wenn ihr Mitglied im Verein Freunde von Byte FM seid. Also wenn ihr uns unterstützt, dann dürft ihr auch kommentieren und sagen, was ihr vom Programm haltet oder auch auf konkrete Fragen reagieren oder mitmachen beim Mixtape der HörerInnen und solche Sachen. Und jetzt könntet ihr kommentieren und sagen, ja ey, so eine Sendung mit den neuen Wunschsongs der Byte FM HörerInnen fände ich toll. Also ich fände es ja toll, weil ey, wie divers ist das und wie bunt und wie spannend. Ihr habt tolle Musik, die wir... Also das nächste kannte ich zum Beispiel gar nicht. Das ist aus Brasilien. Gewünscht von Frank Müller. Ich glaube in Berlin. Der ist Freund geworden um 4.30 Uhr morgens. Ich glaube, das darf ich sagen. Und das passt super zur Musik. Musik aus Brasilien. No Porn heißen die. Carvalho, der Track.

Cavallo. Der Track von No Porn aus Brasilien. Gewünscht von Frank Müller, der gerade Freund von Bad FM geworden ist und damit diesen Sender, dieses Programm möglich macht. Lieber Frank, vielen Dank dafür. Liebe alle da draußen, die ihr Bad FM unterstützt. Danke, dass ihr dieses Projekt möglich macht, unsere Vision teilt. Muss doch gehen, ein tolles Radio zu machen, ohne Werbespots, das so frei ist und musikalisch offen, wie wir das mit Bad FM sind. Danke dafür und danke auch an Katrin, die Freundin von Bad FM geworden ist und sich die nächste Musik wünscht. Die kommt von Soap and Skin aus Österreich. Soap and Skin, vor einiger Zeit ein Coveralbum gemacht, also nur Coversongs drauf. Torso und darauf auch von den Doors, The End. Und Katrin schreibt, die meiste außergewöhnliche Musik lerne ich dank euch seit Jahren kennen. Tut mir leid, dass ich euch jetzt erst beitrete. Ihr seid spitze, Katrin. Du auch und mach nichts, du bist ja jetzt dabei und wenn ihr auch findet, dass ihr eigentlich schon lange Freundin oder Freund von Bad FM, Bad FM heißt der Sender, sein müsstet, dann werdet Mitglied, unterstützt uns. www.bad.fm, Menüpunkt Freunde. Ich bin Ruben Jonas Schnell, das war das Zimmer 436. Hier kommen Soap and Skin, gleich geht's weiter mit Popschutz. Und wenn ihr mich in Wiederholung am Samstagmorgen hört, folgt gleich Götz Bühler mit dem Jazz Thing Mixtape. Ciao. Yeah.

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2: Hallo, hier ist Popschutz, eure luftig-lockere Sommersendung mit ein bisschen Popmusik im Radio natürlich. Und Christoph Möller ist am Mikrofon. Hier ist der erste Song von Geoffrey Landers, Say You'll Say So. Freue mich, dass ihr dabei seid.

Ach, wunderbar. Geoffrey Landers, Say You'll Say So. Das ist doch immer wieder schön, hier so einen US-Amerikaner zu hören, der ganz offensichtlich Lust am Leben hat. Das macht doch sofort gute Laune. Musik, die das Label Music From Memory veröffentlicht hat, vor ein paar Jahren schon, ich glaube 2017. Dieses Label aus den Niederlanden veröffentlicht so Musik, die untergegangen ist, vielleicht zu Unrecht. Geoffrey Landers aus den 80er Jahren. In den 80er Jahren hat er diesen Song hier veröffentlicht vom Album One by One. Und das war's schon weitestgehend, nicht mit der Sendung, aber mit Songs in dieser Sendung. Zumindest Songs, die so Texte haben, eine Songstruktur. Heute viel mehr Tracks. Manche mit Beats, manche ohne. Der hier mit Beats, auch schon etwas älter, 4 Jahre alt, A plus A. Das sind Evelyn Emerson und Anunnaku mit Eternal September.

Ich bin Fan von Schet. René Pavlovitz heißt er mit bürgerlichen Namen. Und ich finde, es gibt kaum Techno-Produzenten, die so eine Dichte und eine Offenheit gleichzeitig innerhalb eines Tracks zusammenführen können wie Schet. Rave Echoes heißt seine neue EP. Die Idee ist so ein bisschen das Gefühl nach einem Rave, das dich wie so ein Echo verfolgt, ein paar Tage oder Stunden danach zu Tracks zu machen. Hier eben haben wir gehört Taking You Home. Und noch einen Track würde ich gerne daraus spielen. Dieser hier, das ist Rave Predator.

Popschutz bei der FM. Wir sind beim Lord of the Isle gelandet. Neue EP heißt Venus Flux und das war der Titeltrack daraus. Weiter mit Cotin, der Rezo Beat, so heißt der Track, im 89 Mix.

Hier ist immer noch Popschutz auf BytefM und das ist eines der interessantesten Alben, das in diesen Wochen so veröffentlicht wird, finde ich. Library Copy Do Not Remove von Discovery Zone. Das ist JJ Weil, New Yorkerin, die auch ein paar

0: Tage, ein paar Jahre sogar in Berlin gelebt hat, auch mal eine Sendung kurzzeitig hier auf BeiteFM moderiert hat und die auf ihrem neuen Album tief eintaucht in kosmische Sounds, in die Sounds des Weltalls oder zumindest in die Sounds der Vorstellung davon, wie das Weltall denn so klingen könnte. Library Copy Do Not Remove, ein Auftragswerk oder zumindest ein Werk, das Discovery Zone geschrieben hat für einen Auftritt im Berliner Zeiss Großplanetarium, dort auch aufgeführt hat. Und jetzt ist es eben als Album erschienen und man kann da fühlen, wie man mit Sound Geschichten erzählt. Mit dabei auch ein anderer Musiker, mit dem Discovery Zone schon häufig zusammengearbeitet hat, World Brain. Und es gibt dann doch ein paar Worte auf diesem Album. Im Titeltrack zum Beispiel, hier ist Discovery Zone zusammen mit World Brain, Library Copy Do Not Remove.
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Popschutz bei FM. Das sind Visible Cloaks mit Shapes zusammen mit Yoshio Ojima und Satsuki Shibano aus dem neuen Album Paradescence. Und das wird auf dem gleichen Label veröffentlicht wie Discovery Zone. Das Label heißt Revenge International. Und das war's schon hier mit Popschutz in dieser Woche. Wir hören uns wieder, wenn ihr wollt, in zwei Wochen. Hier geht's weiter mit unserem Mixtape der HörerInnen. Ihr konntet euch Songs wünschen zum Thema Afro-Punk bzw. Afro-Funk. Anlass ist unser Album der Woche von Juju Rogers, einem deutschen, in Berlin lebenden Musiker. Hat ein tolles Album veröffentlicht und eure Songs zum Thema Afro-Funk, Punk gleich im Anschluss. Hier zum Schluss Marc Leclerc, der hat Schwangerschaften vertont. Und das hier ist der 150. Tag der Schwangerschaft. Hier ist Marc Leclerc. Mein Name ist Christoph Möller. Danke fürs Zuhören. Das war Popschutz. Bis bald. Macht's gut. Ciao.

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2: Willkommen, werte Zuhörerschaft, zu einer neuerlichen Ausgabe der Atmos City. Da es diese Sendung neuerdings ja nur noch im 8-wöchigen Rhythmus gibt, das ist ein sehr langsamer Rhythmus, ein 8-wöchiger Rhythmus, im Zeitraffer ungefähr würde er so klingen, also im Zeitraffer schon. Da es diese Sendung also nur noch im 8-wöchigen Rhythmus gibt, haben sich allerhand feine Sachen angesammelt. Wir alle hören also in dieser Sendung zum Beispiel die erfrischenden Twisted Teens, die wirklich legendären Sold American, die von einer hohen Welle aus agierenden Brown Horse und wir starten mit Wendy Eisenberg.

Wendy Eisenberg vom selbstbetitelten neuen Album. Eindeutig hörbar stammt Wendy Eisenberg aus der Kunstecke. Sie ist in New York zu Hause und hat schon mehrere Alben veröffentlicht. Einige davon bestehen aus improvisierter Musik. Soweit ein paar Infos, bevor es gleich zum nächsten Song von diesem schönen neuen Album kommt. Ach so, ja, ich mag die Streicher, ich mag die Melodien, die die Eisenberg singt. Manchmal überkommt mich ja sonst bei so kunstbetonter Musik ein komisches Gefühl beim Hören. Da habe ich den Verdacht, es ginge den fabrizierenden Menschen gar nicht in erster Linie um die Musik, sondern um Selbstdarstellung im zeitgenössischen Kunstkontext. Nicht so bei der Eisenberg, wollte ich sagen. Sie hat's tatsächlich drauf und kümmert sich wirklich um die Kunstform, in der sie sich befindet. Okay, und sie hat's auch tatsächlich studiert, also Musik jetzt. Wo war ich stehen geblieben? Ich wollte den nächsten Song abspielen. Vorab noch, ich höre bei der Eisenberg unter anderem auch Ähnlichkeiten zu Joanna Sternberg, ebenfalls eine heutige New Yorker Sängerin und Songwriterin mit hoher Stimme.

It's here, singt Wendy Eisenberg. Aber is it auch real? Eine rein rhetorische Frage, denn so lautet bloß der Titel des Openers vom Album Blame the Clown von den Twisted Teens aus New Orleans. Die kommen um die Ecke wie ein frischer und erfrischender Schluck Feuerwasser.

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Die Twisted Teens sind offenbar eigentlich nur zu zweit, aber hier waren neben der Stimme eindeutig vier Instrumente dabei. Sie sind übrigens wahrscheinlich keine Teens mehr, die Twisted Teens, denn Sänger Caspian Hollywell hat bereits vor 20 Jahren die Folk-Punk-Band Blackbird Raum gegründet.

Die Twisted Teens hinterlassen ein frisches, rohes Feeling. Ganz ähnlich habe ich mich gefühlt, habe ich eben gedacht, während ich es gehört habe, als sich die Band Rolling Blackouts Coastal Fever aus Australien anum 2018 mit ihrem Album Hope Downs gehört habe.

So, und jetzt war es laut genug. Zeit für etwas, was sich nun wie eine kostbare alte Scherbe aus dem alten Griechenland hervorhole und mir ansehe. In meinem Musikschrank ist gerade frisch eingetroffen eine brandneue Platte der Band Sold American. Brandneu und doch uralt, könnte man sagen. Hat man auch gerade gesagt. Ein neues Album der Band Sold American also, die zuletzt vor 30 Jahren eine Platte veröffentlicht haben. Sie haben damals schon Musik gemacht, die uralt klang und weise und ganz und gar eigenwillig. Irgendwo habe ich mal über sie gelesen. Sold American haben damals schon Old Country gemacht, obwohl der Begriff noch lange nicht erfunden war. Und das passt. Jetzt also ein neues Album und ich muss sagen, dass die Band und die Stimmen sehr gut gealtert sind, so richtig gealtert sind. Und dass sie aber im Grunde immer noch klingen wie früher. Warum sollten sie auch irgendwas anderes machen, wenn nur sie das machen, was sie machen?

Ich habe die Band tatsächlich Ende der 1980er Jahre kennengelernt, also vor gut, lasst mich rechnen, vor gut 3, 4 Jahren etwa. Ich habe sie da auch live gesehen, in Hamburg, in der großen Freiheit. Sie haben an einem Freitagabend gespielt. Damals konnte das Disco-Publikum, das da auch anwesend war und das eigentlich nach unten in den Kaiserkeller wollte, damals konnte das Publikum auch bei den Live-Konzerten mit dabei sein, einfach mal reinschauen. Die Bude war am Anfang also total voll. Dann haben Sold American angefangen zu spielen und fast alle sind augenblicklich runter in den Kaiserkeller, in wirklich schnellem Tempo. Meine Freunde und ich natürlich nicht. Ein mitreißendes Konzert war das.

Sold American klingt eigentlich wie immer, nur noch etwas morbider, als es ohnehin schon der Fall war. Obwohl die Band immer sehr unbekannt war, hat sie dennoch allerhand Verehrer. Einer der bekanntesten ist Jeff Tweedy von Wilco. Der hat mal die Frage gestellt bekommen, ob es einen Song gäbe, von dem er sagen würde, dass er wünschte, er hätte ihn geschrieben. Und er hat dann geantwortet, Before Tonight von Sold American. Ein toller, zeitloser Song mit einer Melodie, die, wenn man sie erstmal wirklich kennengelernt hat, einen nie wieder loslässt.

Dann ist jetzt nun endlich erschienen das neue Album, der hier in letzter Zeit, ja, man könnte sagen, in den letzten Jahren schon häufiger gespielten englischen Band Brown Horse. Ich rühre es immer noch nicht so recht an, dieses ganze neue Album, da ich immer noch auf die LP warte, auf die Vinyl-Version, und ich möchte die Songs nicht unnötig in meinem Gehirn und daran wohl angeschlossen auch in meinem Restkörper verbrauchen. Eventuell ist das Verbrauchen von Musik auch nicht nur beschränkt auf den eigenen Geist und Körper, sondern greift auch nach außerhalb, wie so eine Art Aura. Jedenfalls möchte ich diese Platte noch nicht verbrauchen. Ich möchte sie aber dennoch spielen, denn sie ist jetzt erschienen. Deshalb, ich spiele und höre weg.

Brown Horse. Ich habe natürlich doch hingehört. Ich mag nämlich diese spezielle Mischung aus, ja, man könnte sagen 90er Indie-Sound, auch aus einfachen Akkorden, die es aber immer wieder schaffen, in eine Überraschung abzudriften. Bei mir jedenfalls gelingt es. Mein Gehirn ist in der Lage, es als Überraschung zu empfinden, was dort akkordtechnisch geschieht. Und ich mag den Gesang von Sänger Patrick Turner. Ja, und ich mag insgesamt das Feeling, das die Band

Es folgen nun drei Songs, die mir in letzter Zeit begegnet sind und die euch jetzt auch gleich begegnen. Es geht ganz existenziell los mit Theo Bleek aus Dundee, die in Wirklichkeit ganz anders heißt. Theo Bleek heißt sie nicht. Es folgen The Yusef Days Experience, gesanglich begleitet von der japanischen Vokalvirtuosin Minami Kizuki. Und schließlich Seri Safana, eine walisische Sängerin und Harfistin, deren Name garantiert ganz anders ausgesprochen gehört.

Vor gut anderthalb Jahren hat die Band The Electric Tide aus Hamburg eine EP veröffentlicht, von der ich hier auch einen Song gespielt habe. Auf dem Cover war die mittlerweile nicht mehr existierende Hamburger Astra-Stube zu sehen und der Titel lautete This Used to Be an Ocean. Nun gibt es ein neues und ganzes Album von The Electric Tide. Aurora heißt es, was aus dem Lateinischen übersetzt Morgenröte bedeutet. Und ich bin ganz überrascht, dass nun ausgiebig gesungen wird. Auf dem vorherigen Album ging's postrockig instrumental zu. Jetzt also mit Gesang auf Englisch. Musikalisch und melodisch dreut die ganze Zeit ein bisschen im Untergrund, dass irgendwas eventuell nicht ganz in Ordnung ist. Und so ist es ja auch. Das Album ist hervorragend klingend aufgenommen und gemastert und ihr findet das Album beispielsweise auf Bandcamp. Und wir hören jetzt den Song Hunters. Und danach war's das dann mit der Atmo City für dieses Mal. Wir hören uns in 8 Wochen wieder, wenn ihr mögt. Es verabschiedet sich hiermit recht freundlich Marco Pauli.

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0: 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Es ist 6 Uhr.
3: Ihr hört Lost in Transmission auf Byte FM. Ich bin Henning Tudor-Kasbohm.

Koi no Tsuiseki Love Chase. Eine Single der taiwanesisch-japanischen Sängerin Ouyang Feifei, so die japanische Aussprache. Gekauft habe ich die Single im japanischen Osaka in einem Plattenladen, der nicht besonders cool war. Und ich kannte auch kaum was, was die da hatten. Aber ich habe mir so ein paar Singles gekauft, die ich einfach, ja, bei denen mir einfach das Cover gut gefiel. Und ich hatte bei allen da Glück. Hatten auch nicht viel gekostet, aber alles super. Machen weiter mit Sachiko Nishida, Shinji Tei Dai.

Finde ich grandios. Da passiert ganz viel in nur einer Minute hier bei Maya Kutsuna, einer japanischen Indie-Künstlerin, die auch eine tolle Band hinter sich hat. Entdeckt habe ich die in Osaka auch in einem Plattenladen. Das war wie früher, das habe ich lange nicht mehr erlebt. Das war ein klitzekleiner, vollgestopfter Plattenladen, wo man den Leuten Platz machen musste. Wenn man irgendwo hin wollte, musste man ziemlich drauf achten, wo man hintritt. Aber es gab so Anhörstationen mit den Empfehlungen der Woche. Und da war eben auch die aktuelle EP von Mayu Kutsuna drunter, die wir nochmal hören mit einem älteren Stück, Gaze.

Ihr hört Lost in Transmission auf Byte FM. Heute geht's um Musik, die ich ohne Algorithmus entdeckt habe, sondern auf so Oldschool-Wegen. Das hier sind HIS oder HISÖ, das ist ein Akronym. Ich hatte gesucht nach Musik von Haruomi Hosono, von dem ist das H im Bandnamen, das I ist Kiyoshiro Imawano, Rockmusiker aus Japan. Und das S ist Fuyumi Sakamoto, eine Enka-Sängerin eigentlich, also so traditionsorientierte Popmusik, habe ich gefunden, weil ich nach Hosono-Musik gesucht habe. Und der hat so viel gemacht, da kann man gar nicht bei allem so richtig mithalten. Und die Band, die war im Hosono-Fach im Plattenladen. Hey.

Exotica, Lullaby. Das Harumi Hosono, am bekanntesten vom Yellow Magic Orchestra. Hat aber ein sehr, sehr viel umfangreicheres Werk, Solo und als Produzent und so weiter. Und das ist vom zweiten Album seiner tropischen Trilogie. Bon Voyage heißt das. Das ist im Moment nicht hierzulande auf Streamingdiensten erhältlich. Hier in Lost in Transmission auf Byte FM kommen wir zu einer Platte, die ich nochmal in Osaka in einem Gebrauchtplattenladen gesehen habe. Mir gefiel das Cover, hätte ich auch so gekauft, hat auch nicht so viel gekostet, aber der Mann vom Plattenladen war so freundlich, die auch anzumachen. Meine Frage, was die Band macht, sagte er, Folk, das ist die japanische Adaption von US-Folk, Folk-Rock. Aber der Opener hier auf dem Album von Furudoke von 1976, das ist funky, dass der Arzt kommt.

Magic Lantern von Fudo Dokey in Lost in Transmission auf Byte FM. Kaufhausmusik hat jetzt nicht unbedingt den allercoolsten Ruf, aber im Kaufhaus vom Tokyo Skytree, da hörte ich auf der Toilette einen Song, der war so unglaublich fantastisch, ein von mir ungehörter Sunshine-Pop-Song von einer Grundschullehrerin aus den 70ern mit ihrer Klasse Sweet Summertime von Miss Abrams and the Strawberry Point Fourth Grade Class.

Sweet Summertime, eine Entdeckung auf dem Kaufhaus-Klo. Ihr hört Lost in Transmission auf Byte FM. Als nächstes wieder ein Coverkauf in schönen Rot- und Pinktönen gehalten. Eine Single von Yumi Matsutoya von 1981. Erinnert mich so ein bisschen an brasilianischen Pop oder auch die Carpenters. Mamotte

Ja, Yumi Matsutoya in Lost in Transmission auf Byte FM. Und solange wir die Bassline im Ohr haben, ein 92er-Song von Halleluja Ding Dong, Happy Happy, Lied für dich. Ben.

Lied für dich von Hallelujah Ding Dong, Happy Happy, Lost in Transmission auf Byte FM. Ich habe kürzlich meine Lektion gelernt, wenn man die Platte haben möchte, muss man sie kaufen. Das ging mir so, als ich im Laden des Labels Time Bomb Records in Osaka war. Und da gab es zwei Alben der Band Momosei. Das ist ein Duo von Momoko Yoshino und Sei Yamamoto. Und ja, das eine ist jetzt bei mir zu Hause im Haushalt. Das andere hatte ich überlegt zu kaufen. Dachte, naja, kaufe ich später. Nie wieder gefunden. Gibt's noch nicht mal im Streaming. Und selbst bestellen aus Japan ist schwierig. Okina Space Way.

tolles Lo-Fi-Singer-Songwriter-Tum Momosei mit Okina Space. Well, weniger schöngeistig geht's bei Hikari Bunkai zu einer Tokyota-Band, die oft sehr neusig ist, sehr interessant. Wurde mir zugesteckt von Ian Martin, englischer, in Tokio ansässiger Musikjournalist, der das Label Call and Response Records betreibt. Und da kürzlich dieses Album von Hikari Bunkai rausgebracht hat, Osake.

Der überraschende, etwas verwirrende Haarschnitt der Sängerin Masako Mori war es, der mich verleitete, diese Single Haru no Mesame zu erwerben. Frühlingserwachen heißt das. Und auch da ist die Rechnung aufgegangen beim Coverkauf, wie auch beim folgenden Song Yuzuki von Jun Mayuzumi. Und wieder geht's gesanglich und auch musikalisch ein bisschen stärker in eine traditionelle Richtung, verbunden aber mit Pop.

japanischer pentatonischer Gesang und traditionelle Instrumente verbunden mit so einer Spaghetti-Western-Ästhetik. Das ist Jun Mayuzumi. Und jetzt gerade in der aktuellen Single, ebenfalls mit Spaghetti-Western-Ästhetik, verbinden Raymond Nakanishi und Suzume no Tees einen traditionellen Song von der Insel Sado. Ja, ja,

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0: 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Es ist 7 Uhr. 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
2: Ich bin Tine Klimach. Wird es bald ein Abkommen zum Iran-Krieg zwischen Teheran und Washington geben? Nach US-Berichten, wonach Unterhändler beider Seiten eine vorläufige Einigung erzielt hätten, heißt es aus dem Iran, ein Abkommen sei bislang weder fertiggestellt noch bestätigt. Auch US-Vizepräsident J.D. Vance erklärte, es sei noch nichts besiegelt.
3: Seit Wochen geht es hin und her. Eine Einigung sei nahe, wird verkündet, dann wird wieder gebombt. Fortschritte werden vermeldet und unterschriftsreife Abkommen. Dann dementiert der Iran das und die USA spielen die Sache wieder herunter. Ölpreise und Finanzmärkte reagieren fleißig mit. Gestern hieß es, ein Rahmenabkommen sei erzielt, das die Öffnung der Straße von Hormuz und Verhandlungen über Irans Atomprogramm beinhaltet. Der Iran wies das zurück. Aus den USA, Tina Eck.
2: Die Menschen in Deutschland müssen sich weiter auf hohe Verbraucherpreise einstellen. Im April hatte der Ölpreis infolge des Iran-Kriegs die Inflation auf 2,9% getrieben. Heute veröffentlicht das Statistische Bundesamt eine erste Schätzung zur Inflation im Mai. Zwar sollte der Tankrabatt für etwas Entlastung sorgen, Volkswirte erwarten aber, dass die höheren Energiekosten nach und nach auf die Preise für Nahrungsmittel sowie Dienstleistungen durchschlagen werden. Bisher gilt in der Regel, wenn man krank ist, ist man krank. Künftig sollen Beschäftigte sich auch nur teilweise arbeitsunfähig melden können. Die Einführung der Teilarbeitsunfähigkeit ist Bestandteil des Sparpakets zur Entlastung der gesetzlichen Krankenkassen. Aber die Kassenärzte warnen vor Problemen bei der Umsetzung.
4: Künftig soll es neben der klassischen Krankschreibung, also Komplettausfall, auch die Möglichkeit einer Arbeitsunfähigkeit zu 25, 50 oder 75% geben, wenn Beschäftigte sich in der Lage fühlen, teilweise weiterzuarbeiten. Entscheiden müssen das aber die Ärzte und hier sieht die Kassenärztliche Bundesvereinigung das Problem. Es sei einfach nicht leistbar, dass sich Praxen über die Arbeitsbedingungen jedes Einzelnen erkundigen. Und auch der bürokratische Aufwand würde erheblich steigen, so die Kritik. Diana Kramer, Nachrichtenredaktion.
2: In Deutschland wird das alkoholfreie Bier immer populärer. Inzwischen ist jeder 9. Liter Bier, der bei uns getrunken wird, alkoholfrei. Das zeigen Zahlen vom Deutschen Brauerbund für 2025. Im Vor-Corona-Jahr 2019 war erst jeder 12. Liter Bier alkoholfrei. Das Wetter, die aktuelle Vorhersage des Deutschen Wetterdienstes. Zum Start in den Tag ist es heute meist freundlich, später viel Sonne und sommerlich warm bei 26 bis 30 Grad, im Westen und Südwesten bis 33 Grad. In der Nordwesthälfte ziehen ab dem Nachmittag Wolken auf, bis zum Abend teils kräftige Gewitter, teils unwetterartig mit Starkregen. Morgen über der Mitte Schauer und Gewitter, sonst erneut trocken und sonnig bei 25 bis 34 Grad, im Norden kühler.
0: Das waren die Nachrichten.

The Gods waren das hier und das war eine britische Prog-Rock-Band, die es auf immerhin zwei LPs gebracht hat. Genesis war die erste und ihr Debüt erschien damals 1968 bei EMI. Ken Hensley, später ja bei Uriah Heep, sorgte mit seinem Orgelspiel dafür, dass ihr Sound den psychedelischen Ansatz in Richtung frühen Prog-Rocks mit Hardrock-Einflüssen verschob. Die Band bestand neben Hensley aus Drummer Lee Kerslake, später ebenfalls bei Uriah Heep, dem Gitarristen Joe Konis, später bei Toe Fat. Der hatte übrigens zusammen mit Hensley das meiste Material für dieses Album geschrieben und dann noch Bassist John Glasscock. Ganz zu Anfang, aber nicht mehr bei diesen Aufnahmen hier zu Genesis, waren auch Greg Lake und Mick Taylor bei The Gods von der Partie. Von Konis und Hensley stammt auch das nächste Stück Looking Glass und dann hören wir noch Misleading Colors.

Soweit eine leider wenig beachtete Band aus Großbritannien mit ihrer LP Genesis. Und es war nicht Genesis, sondern The Gods. Eine britische Band, die nur sehr kurz existierte. Und 1970 kam noch eine zweite LP von ihnen raus. Wir bleiben in Großbritannien, wir bleiben im Jahr 1968 und kommen jetzt zu einer meiner Lieblings-Folk-Rock-Bands, Pentangle.

Neben Fairport Convention eine der Folk-Rock-Gruppen der 60er Jahre, The Pentangle. Die hohe Qualität ihrer Songs war natürlich kein Wunder, bestand Pentangle doch 1968 aus Burt Jansch und John Renborn, zwei schon damals herausragende Gitarristen und Singer-Songwritern der englischen Folk-Szene. Hinzu kamen Bassist Danny Thompson und Drummer Terry Cox, die den Folk um Rock- und Jazz-Elemente erweiterten, und die grandiose Sängerin Jackie McShee. Die sang aber nicht bei jedem Stück mit. Das nächste, was wir hören werden, The Bells, ist rein instrumental und für Folkmusik absolut unüblich, mit einem kleinen Schlagzeug-Solo. Ihre erste LP erschien damals 1968 bei Transatlantic Records und hieß auch einfach nur The Pentangle.

Da sind wir wieder im Jahr 1968. Auch da wurde schon sehr ambitionierte Rockmusik gemacht. Hier im Sommer 1968 das dritte Album von Vanilla Fudge, Renaissance, betitelt. Sie blieben damals ihrem Sound treu, hatten aber diesmal überwiegend eigenes Material aufgenommen. Allerdings auch zwei Coverversionen, einen Titel von Frank Zappa und einen von Donovan, nämlich Season of the Witch. Und wie für Vanilla Fudge üblich, wurden die natürlich dekonstruiert und neu aufgebaut und das auch ziemlich schräg. Einen Song möchte ich noch spielen von Renaissance, und zwar That's What Makes a Man.

Eigentlich ein Rock'n'Roll-Titel von Eddie Cochran war das hier, Summertime Blues, aber 1968 machte die Hard-Rock-Band Blue Cheer ihre ganz eigene Coverversion von diesem Titel und sie kam mit dem Song tatsächlich in die amerikanischen Top 20. Das war die dritte Single von Blue Cheer, eine Band aus San Francisco, und die brachte ihnen den Durchbruch. Es mag ja sein, dass sie instrumental und spieltechnisch nicht unbedingt spitze waren, aber ihre Verbindung aus hartem Rocksounds à la Hendrix und einem Schuss Blues, das war ihr Markenzeichen und das war auch etwas Besonderes damals in den USA. Auf dem nächsten Stück der B-Seite von Summertime Blues, Out of Focus, hören wir dann noch einen Riff von Leigh Stevens und den vergisst man so schnell nicht wieder. Hart und laut war ihre Devise Blue Cheer.

Soweit für heute das Jahr 1968. Für Neuvorstellungen hat es in der vergangenen Woche ja leider zeitlich nicht mehr gereicht. Aber heute bleiben mir noch fast 20 Minuten und das reicht für zwei Highlights, die jetzt erschienen sind. Und das erste Highlight, das ist die neue CD der deutschen Krautrock-Legende Kran.

Kran haben wir hier gehört mit dem Stück Nacht in Den Helder. Und Den Helder ist ja eine Ortschaft, ein kleines Städtchen in Nordholland an der Küste. Und da war ich vor gar nicht so langer Zeit in der Nähe, das heißt vor ein paar Wochen, und habe da Urlaub gemacht, bin viel Fahrrad gefahren an der Nordseeküste. Das kann man da wunderbar. Kran war anscheinend auch mal dort und von diesem Städtchen irgendwie angetan, da sie gleich ein Lied darüber gemacht haben, vermute ich mal. Das findet sich auf ihrer neuen LP All In. Vor sage und schreibe 55 Jahren hat sich Kran als Quartett gegründet. Ihr Keyboarder Ingo Bischoff verstarb allerdings 2019 und so waren es nur noch drei. Helmut Hattler, Bass, Komposition, Peter Wollbrand, Gitarre, Komposition, der hat sehr viel zu diesem Album beigetragen, und Jan Friede, Schlagzeug. Volker Rebell hat in seiner Sendung Kramladen hier auf Byte FM gleich eine ganze Stunde zu Kran und auch zu diesem Album produziert. Für Freunde von Byte FM ist das übrigens im Archiv nachzuhören, es lohnt sich. Seine Einschätzung zu All In zitiere ich hier gerne. Das neue Album All In macht überdeutlich hörbar, dass Kran über ein Alleinstellungsmerkmal verfügt. Eine individuelle musikalische Stilform, ein ureigener Sound, eine typische Kompositionsweise, alles unverwechselbar. Niemand sonst klingt wie Kran. Da kann ich Volker nur zustimmen, und Helmut Hattler hat auch gesagt, da ist alles drin, was die Band ausmacht. All In, hier ist das Titelstück.

Soweit Kran mit ihrem neuen Album All In. Eigentlich hatte ich ja noch geplant, die neue CD von Joe Jackson vorzustellen. Die liegt schon seit einiger Zeit bei mir auf dem Schreibtisch und die hätte ich gerne vorgestellt. Aber das mache ich dann in einer der nächsten Wochen, denn die Zeit ist mir jetzt etwas zu knapp für diese CD. Ich würde da gerne zwei Stücke daraus spielen und da reicht die Zeit nicht. Nun hatte ich aber zwei Highlights bei den Neuerscheinungen versprochen und da habe ich auch noch eine, nämlich die neue CD von Asgeir. Ich war immer der Meinung, ich hätte von Asgeir schon mal was in Rockola gespielt, aber wenn ich in meine Datenbank schaue, finde ich da gar nichts. Höchste Zeit also für sein neuestes Werk Julia hier in Rockola. Der isländische Singer-Songwriter Asgeir gehört seit Jahren zu den eigenständigen Stimmen zwischen Folk, Pop und subtilen Klängen. Bisher hat er auf Texte anderer Autoren zurückgegriffen, etwa die Gedichte seines Vaters, aber auf Julia stammen zum ersten Mal die Texte vollständig von ihm selbst. Die Produktion hat er gemeinsam mit seinem langjährigen Weggefährten Kiddy Johnson entwickelt und der aus Nashville stammende Cellist Nathaniel Smith, der steuert atmosphärische Klangteppiche bei. Die Dauer der Lieder bewegt sich zwischen 3 und 5 Minuten. Und da reicht die Zeit noch für 2 Titel. Quiet Life hören wir noch und Against the Current. Ansonsten ist es schon wieder mal Zeit, Tschüss zu sagen. Hier geht es jetzt weiter mit den Tracks des Tages und Henning Tudor Kaspum. Solltet ihr aber am Freitagmorgen die Wiederholung gehört haben, dann kommt jetzt wie immer Out of Spectrum mit Oliver Korthals. Und jetzt kommt noch Asgeir und ich sage Bye-bye.

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0: 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Es ist 8 Uhr.
12: Ihr hört Byte FM und wir machen weiter im Programm mit Oliver Korthals und Out of Spectrum, heute mit einer Wiederholung vom 9. Januar 2024.
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und herzlich willkommen bei Out of Spectrum, Oliver Korthals, wie gewohnt, am Mikrofon hier bei Byte FM. Die erste Nummer hatte zwar nichts mit dem nun folgenden zu tun, außer dass sie inhaltlich vielleicht auf gleicher Wellenlinie liegen, denn es geht heute um Coverversionen. Um genau zu sein, geht es um eine neue Compilation namens Yacht Soul von der Reihe Too Slow to Disco, The Cover Versions. Jetzt ist die zweite Folge erschienen, um genau zu sein, schon Mitte November letzten Jahres, aber bei mir etwas untergegangen. Insofern nutze ich die Chance jetzt mal, das neue Jahr entsprechend zu beginnen. Eben gehört Cecile McLaurin-Salvant mit ihrer Version von Wuthering Heights, dem Stück von Kate Bush. Ich glaube, Ende der 70er ist es herausgekommen. Und das Ganze hier nochmal ein wenig aufgebrezelt von Casa Overall in seinem Mix. Aber wir gehen jetzt zurück in die 80er und da gab es den sogenannten AOR-Sound, Adult Orientated Rock. Und das gibt es auch unter dem Begriff Yard Rock oder auch jetzt Yard Soul, wie das Label How Do You Are bestätigt hat. 2014 haben sie die erste Compilation namens Too Slow to Disco veröffentlicht, die beiden DJs Supermarkt und Mellow Mafia. Und mittlerweile gibt es, glaube ich, 10 Folgen davon, diverse Unterfolgen, wo sie sich zum Teil den Ländern wie Frankreich oder Brasilien gewidmet haben und jetzt eben auch den Coverversionen. Zweite Folge in der Reihe und das ist natürlich ein quasi gefundenes Fressen für mich, denn Coverversionen sind ja auch eines meiner musikalischen Lieblingsthemen. So, jetzt steigen wir mal direkt ein. Zunächst einmal Chaka Khan mit ihrer Version von Fate und danach Dionne Warwick mit Dedicate This Heart. Fate dürfte dem einen oder anderen sicherlich bekannt sein, denn das Sample am Anfang haben Stardust für ihren Mega-Hit Music Sounds Better With You vor auch schon 25 Jahren benutzt.

auf Yardsoul. The Cover Versions 2 haben die DJ Supermarkt und Melle Mafia, einige Größen des Soul und auch Jazz, versammelt, die ihrerseits Versionen kreiert haben von Stücken aus dem AOR-Bereich. Auch Patti LaBelle ist dabei, Monkey See, Monkey Do, das Original von Michael Franks, gefolgt von Richie Havens, der sich einer Fleetwood Mac Nummer annimmt. Die Grenzen sind da auch immer fließend. Wer hat jetzt wem mehr Soul eingehaucht? Ihr werdet es gleich hören. Also jetzt erstmal Patti LaBelle und danach Richie Havens.

Ihr hört weiterhin Out of Spectrum hier bei Byte FM. Heute Too Slow to Disco, Yazo, The Cover Versions 2. Eine Compilation, die im November bei How Do You Are erschienen ist und sich dem AOR-Sound widmet, hier aus der Betrachtung von einigen Soul- und Jazz-Künstlern. Die nächste Nummer dürfte wohl die bekannteste auf der Compilation sein, Listen to the Music, ein großer Hit der Doobie Brothers Mitte der 70er Jahre. Hier das Cover von den Isley Brothers, nicht minder bekannt. Und danach Arnold McCullough, der einen Song von Little Feat, der Country-Rock-Band aus den Südstaaten, aufgenommen hat. Gringo heißt die Nummer und ist auf einem Album von ihm im Jahre 1984 erschienen, was auch ein wenig in Vergessenheit geraten ist.

Die nächsten beiden Nummern sind richtig schön orchestriert. Großer, breiter Orchestersound. Der Hintergrund für John Edwards und Tin Man und auch für Esther Phillips mit ihrer Version von I Hope You'll Be Very Unhappy Without Me.

das Ganze noch ein wenig aufzulockern, gibt es jetzt zwei neue Coverversionen, wobei das stilistisch hier ganz gut hereinpasst. Die Rede ist von zwei Stücken von Shaggy Otis, von seinen besten Alben Inspiration, Information und Freedom Flight. Zunächst einmal Rahil, die im Jahre 2022 A.U. Mihad gecovert hat, das Original auf der Inspiration Information von 1974 zu finden, gefolgt von Neil Francis mit dem bekannten Strawberry Letter 23 vom Album Freedom Flight aus dem Jahre 71.

Zum Schluss der heutigen Sendung fahre ich das Tempo wieder ein wenig herunter. Zunächst haben wir jetzt noch Billy Paul mit It's Too Late, seine wunderbare Version des Carole King Klassikers, unnachahmlich seine Stimme, und danach Merlin Tim mit Keep the Faith, ein Stück, welches ich auch in den 90ern sehr gerne im Mojo Club aufgelegt habe. Das Original von Mark James von seinem einzigen gleichnamig betitelten Album aus dem Jahre 1973. Und wir hören uns in der nächsten Woche wieder. Bis dahin, macht's gut.

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1: 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Es ist 9 Uhr.
2: Und nun ist es wieder Zeit für Happy to Sad hier auf BYTE.FM. Mein Name ist Christina Eise. Herzlich willkommen.

Ein Song von Ernest hat die heutige Ausgabe von Happy to Sad eröffnet. Waste a Day heißt er. Und das ist natürlich ein wunderschönes Motto für die Sommerzeit. Einfach nur abhängen. Auf dem Cover seines neuen Albums lehnt Ernest ganz entspannt am Mast eines Segelboots und schaut einfach nur in den Himmel. Deep Blue heißt sein neues Album. Ja, und blau und sommerlich wird es unter anderem auch in dieser Stunde hier mit Happy to Sad auf Byte FM, Songs aus Country, Soul und Amerikaner plus einem kleinen Festival-Vorgeschmack. Heute für das Berlin String Bash. What? Ja, genau, dieses kleine Festival, das kennt im Grunde noch keiner, obwohl es, glaube ich, bereits ins dritte Jahr geht. Es gibt also was zu entdecken. Viel Spaß!

The Secret Sisters hörten wir und Black and Blue von ihrem Album Put Your Needle Down und davor Thomas Chauber und The Big Time. The Big Time ist ein erstes Stück von seinem neuen dritten Album, das mich schon alleine mit dem Titel gecatcht hatte. Tender Country nämlich heißt es, also zarter Country. Wow, da gehen bei mir ganze Fantasiewelten los. Und Thomas Chauber enttäuscht durchaus auch nicht. Es ist ein verträumtes Werk voll zarter Gefühle und tiefer Gedanken, denen man auf sinnlichen Melodien sehr gerne folgt. Produzent ist niemand anderes als sein Songwriter-Kollege Andrew Coombs. Und der ist ja auch bekannt für alles andere als für Heavy-Macho-Sounds. Sein letztes Album erschien 2024, Dream Pictures, und davon hören wir ihn hier mit Heavy the Heart.

Between the Devil and the Deep Blue Sea, so heißt dieser Song, ein alter Jazz-Song aus den 30er Jahren. Und wir hörten hier die Version von The Arcs, vorübergehende Nebenband von Dan Auerbach von den Black Keys. Und speziell dieser Titel, zumal auf Vinyl, dürfte inzwischen eine fette Rarität sein. 2015 als EP, also als 10-Inch von den Arcs erschienen. Und zu Gast bei dieser Aufnahme ist der selige Dr. John. Davor noch einmal Thomas Jorber und You Think You Know Someone von seinem sehr schönen Album Tender Country. Immer wieder neue Platten, neue Musik gibt es von Jabloy Nichols. Seit vielen Jahren lebt der Amerikaner in der Countryside von Wales, ziemlich abgeschieden, in den traumhaften Hügeln dort verborgen, und er werkelt an Holzschnitten und an seiner Musik. Mitte Juni erscheint You Know Where I Live, ein neues Album, und dieser Song stimmt schon mal darauf ein. Das Stück heißt Cardigan Boy.

Ja, das kann man natürlich auch machen. Einfach das Wetter ignorieren und zu Hause bleiben. Home with my dog, so heißt dieser Song von Emily Nanny von ihrem aktuellen dritten Album Movin' Shoes. Im wirklichen Leben bleibt Emily Gott sei Dank nicht zu Hause, ganz im Gegenteil. In diesem Jahr, im Juli, wird sie zum ersten Mal nach Deutschland kommen. Und zwar wird sie auf dem Static Roots Festival in Oberhausen gastieren. Vom 10. bis 12. Juli findet dieses feine Festival dort statt. Und weil das noch ein bisschen hin ist, werde ich auch erst in einer späteren Ausgabe von Happy to Sad das diesjährige Programm vorstellen, auch ein bisschen aus der Geschichte berichten, denn Static Roots feiern in diesem Jahr ihr 10-jähriges Bestehen. Unser kleines Spotlight heute gilt dem Berlin String Bash. Das ist ein ungleich kleineres, jüngeres Festival, das auch nur an einem Tag stattfindet, aber ein schönes Programm aus Folk, Bluegrass und Amerikaner bietet. Dort geht es oft recht rau zu, denn vielen Künstlern und Künstlerinnen, viele von dort kommen aus dem Straßenmusikkontext und dort gilt ja die Devise, versucht sie auch noch von ganz weit hinten anzulocken, also entsprechend laut und aufmerksamkeitsheischend müssen sich die Künstler und Künstlerinnen verhalten. Das gesagt, spiele ich hier ein paar eher ruhigere, nachdenklichere Songs, zum Beispiel von Pete Bernhardt. Eigentlich ist Pete Bernhardt Founding Member und Songwriter von The Devil Makes Three, aber seit ein paar Jahren veröffentlicht er auch unter seinem eigenen Namen und hier hören wir ihn mit Snow.

Ja, das ist die eigentliche Band von Pete Bernard, The Devil Makes Three, und der Song I Love Doing Drugs, ein Stück von ihrem letzten Album Spirits, das Anfang letzten Jahres rauskam. Die Band ist seit über 25 Jahren zusammen, kommen aus Santa Cruz, California, und von ihrem Mix aus Ragtime, Blues, Folk, Jazz, früher Rock'n'Roll konnten sie sich eine treue Gemeinde aufbauen, eine treue Fangemeinde, was der Solopremiere von Pete Bernard in Berlin sicher zugute kommen wird. Wir hörten ihn davor mit dem Song Snow von seinem Album Things I Left Behind. Eine weitere Band beim Berlin String Bash ist Joe's Truck Stop. Klingt ein bisschen rau und schlicht. Die Musik aber hat ebenso Bluegrass wie Western Swing Anteile. Sie kommen aus Ohio und hier hören wir sie mit Wishing on a Star.

Ja, dieser Fast-Jodler kommt tatsächlich aus Good Old Germany, aus Weimar, um genau zu sein. Sherman Potato hörten wir, so nennt er sich. Ist eine nette Umschreibung von German Kartoffel. Und Hank Williams, hier sein Punkt, Like Hank Did, so heißt der Song. Auch er zu Gast beim Berlin String Bash. Das, und das habe ich bis jetzt ja noch gar nicht erwähnt, am 6. Juni über die Bühne geht, natürlich ein Samstag, in 10 Tagen also, circa 40 Euro kostet das Tagesticket. Es geht los um 12.30 Uhr und wird bis zur Schmerzgrenze um 22 Uhr gehen. Ist Open Air, idyllisch gelegen an der Spree im Stadtteil Schöneweide im Novilla, so nennt sich das dort. Alle Infos gibt es natürlich noch ausführlich auf der Website berlinstringbash.com und ich stelle sie auch nochmal in die Playlist zur heutigen Ausgabe von Happy to Sad hier auf Byte FM. Einen kleinen habe ich noch, ein kleines schönes Liebeslied von Keenan Flannery aus Dublin. Auch er wird beim Berlin String Bash Lineup dabei sein. Das Stück heißt I'll Always Be Your Man.

Das ist neue und zugleich alte Musik von The Deslons aus New Orleans. Don't Let It Die, so heißt ihr neues Album, und es trägt sogar den Zusatz Volume 1, also da ist dann demnächst vielleicht auch Volume 2 zu erwarten. Dieses Album setzt sich aus reinen Coverversionen zusammen, und zwar nicht nur von berühmten Autoren wie Swamp Dog oder Johnny Cash, sondern auch eher ganz unbekannten Ursprungs. Dieses gerade gehörte Stück heißt I'm Gone und stammt von einer gewissen Kiki Cavazos. Ja, interessante Sache, was die Deslons dort machen, und ich werde mit Sicherheit in der nächsten Zeit nochmal das eine oder andere Stück von diesem Album präsentieren. Hier in Happy to Sad auf Byte FM, mein Name Christina Heise, und für heute sage ich Tschüss mit einem neuen Song von Kurt Weill. Der wird nämlich morgen ein neues Album veröffentlichen mit dem Titel Philadelphia's Been Good to Me, seine Heimat. Stadt. Und davon hören wir zum Abschluss der heutigen Sendung den Song Every Time I Look at You. Bis dann.

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1: 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Es ist 10 Uhr. 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
2: Ich bin Tine Klimach. Wird es bald ein Abkommen zum Iran-Krieg zwischen Teheran und Washington geben? Nach US-Berichten, wonach Unterhändler beider Seiten eine vorläufige Einigung erzielt hätten, heißt es aus dem Iran, ein Abkommen sei bislang weder fertiggestellt noch bestätigt. Auch US-Vizepräsident J.D. Vance erklärte, es sei noch nichts besiegelt.
3: Seit Wochen geht es hin und her. Eine Einigung sei nahe, wird verkündet, dann wird wieder gebombt. Fortschritte werden vermeldet und unterschriftsreife Abkommen. Dann dementiert der Iran das und die USA spielen die Sache wieder herunter. Ölpreise und Finanzmärkte reagieren fleißig mit. Gestern hieß es, ein Rahmenabkommen sei erzielt, das die Öffnung der Straße von Hormuz und Verhandlungen über Irans Atomprogramm beinhaltet. Der Iran wies das zurück. Aus den USA, Tina Eck.
2: Die Menschen in Deutschland müssen sich weiter auf hohe Verbraucherpreise einstellen. Im April hatte der Ölpreis infolge des Iran-Kriegs die Inflation auf 2,9% getrieben. Heute veröffentlicht das Statistische Bundesamt eine erste Schätzung zur Inflation im Mai. Zwar sollte der Tankrabatt für etwas Entlastung sorgen, Volkswirte erwarten aber, dass die höheren Energiekosten nach und nach auf die Preise für Nahrungsmittel sowie Dienstleistungen durchschlagen werden. Bisher gilt in der Regel, wenn man krank ist, ist man krank. Künftig sollen Beschäftigte sich auch nur teilweise arbeitsunfähig melden können. Die Einführung der Teilarbeitsunfähigkeit ist Bestandteil des Sparpakets zur Entlastung der gesetzlichen Krankenkassen. Aber die Kassenärzte warnen vor Problemen bei der Umsetzung.
4: Künftig soll es neben der klassischen Krankschreibung, also Komplettausfall, auch die Möglichkeit einer Arbeitsunfähigkeit zu 25, 50 oder 75% geben, wenn Beschäftigte sich in der Lage fühlen, teilweise weiterzuarbeiten. Entscheiden müssen das aber die Ärzte und hier sieht die Kassenärztliche Bundesvereinigung das Problem. Es sei einfach nicht leistbar, dass sich Praxen über die Arbeitsbedingungen jedes Einzelnen erkundigen. Und auch der bürokratische Aufwand würde erheblich steigen, so die Kritik. Diana Kramer, Nachrichtenredaktion.
2: In Deutschland wird das alkoholfreie Bier immer populärer. Inzwischen ist jeder 9. Liter Bier, der bei uns getrunken wird, alkoholfrei. Das zeigen Zahlen vom Deutschen Brauerbund für 2025. Im Vor-Corona-Jahr 2019 war erst jeder 12. Liter Bier alkoholfrei. Das Wetter, die aktuelle Vorhersage des Deutschen Wetterdienstes. Heute vor allem im Südosten den ganzen Tag über sonnig, im Nordwesten anfangs freundlich, später immer mehr Wolken und vereinzelt Schauer. Vor allem zum Abend hin im Westen und Nordwesten lokal schwere Gewitter mit Starkregen und Hagel. Die Temperaturen liegen bei 25 bis 30 Grad, im Westen und Südwesten bis 33 Grad. Morgen vor allem über der Mitte und Richtung Süden Schauer oder Gewitter, im Rest sonnig und trocken bei ähnlichen Temperaturen.
1: Das waren die Nachrichten. 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
5: Hier geht's jetzt weiter mit der Sendung 10 bis 12, heute mit Dilara Händler. Hi.

New Gold von den Gorillaz zusammen mit Tame Impala und Booty Brown zum Start in die Sendung heute am Freitagvormittag. Mein Name ist Dilara Händler, ihr hört mich live aus dem BYTE-FM Studio. Hier jetzt als nächstes Nate Noface für euch mit Everything We Thought We Knew.

Musik aus Los Angeles vom Rapper Nate Noface. Everything We Thought We Knew hieß der Track eben. Von Los Angeles gehen wir als nächstes nach Südkorea. Unser Track des Tages kommt heute nämlich von der Alternative K-Pop Band Balming Tiger und heißt Home. Die sechsköpfige Band ist Teil eines größeren interdisziplinären Kollektivs mit dem gleichen Namen. Dazu gehören Mitglieder aus allen möglichen künstlerischen Bereichen und auch weitere MusikerInnen, wie zum Beispiel der Rapper Omega Sapien oder die Singer-Songwriterin Sogam. Ihr Song Home ist auf ihrem zweiten Album erschienen, Gongbu heißt das, und erzählt die Geschichte einer fiktiven Forschungsanstalt, die durch experimentelle Technologien Träume und das Unterbewusstsein beobachtet und dokumentiert. Unser Track des Tages erschien kurz vor der Albumveröffentlichung als erste Single und die hört ihr jetzt hier in der Sendung 10 bis 12, Balming Tiger mit Home.

Home von Balming Tiger, unser Track des Tages bei Byte FM. Von einem Kollektiv gehen wir direkt zum nächsten. Hier sind das Ezra Collective und Green Tea Peng mit Helicopter.

Helicopter vom Ezra Collective und Green Tea Peng. Ihr hört die Sendung 10 bis 12 auf Byte FM um gleich 20 nach 10. Zurück in die 80er geht's jetzt mit Deepish Mode

Kevin Morby mit I Have Been to the Mountain hier auf BYTE.FM in der Sendung 10 bis 12. Ich habe jetzt eine erste Konzertempfehlung für euch. Der US-amerikanische Singer-Songwriter Quickly Quickly kommt für ein paar Konzerte nach Deutschland. Hinter dem Projekt steckt Graham Johnson aus Portland, Oregon. Und Johnson ist bekannt für seine sehr experimentellen Ansätze im Songwriting. In seine Songs baut er nämlich oft unvorhersehbare Musical Jumpscares ein, so nennt er das selber, wenn ein Song auf einmal ganz abrupt und unerwartet die Richtung wechselt. Die genauen Tourdaten von Quickly Quickly gebe ich euch gleich durch. Hier jetzt erstmal ein Song von seinem aktuellen Album I Punched Through the Wall.

Quickly aus Portland, Oregon, inklusive so einem kleinen typischen Jumpscare am Ende seines Songs I Punched Through the Wall. Ab dieser Woche ist Quickly auf Tour. Am Sonntag, also am 31. Mai, geht's los in Berlin im Badehaus. Am 1. Juni spielt er dann in Köln im Buhmann und Sohn, am 2. Juni in Hamburg im Aalhaus und am 4. Juni in München in der Roten Sonne, präsentiert von Byte FM. Wir bleiben noch kurz in Portland. Hier ist das Unknown Mortal Orchestra mit Can't Keep Checking My Phone.

Can't Keep Checking My Phone vom Unknown Mortal Orchester. Ihr hört 10 bis 12 auf Byte FM. Es ist kurz nach 10:30. Und wir wechseln zu Spanisch. Busca Buya jetzt hier mit ihrem Song NTE.

Musik vom puerto-ricanischen Duo Busca Buya, NTE heißt der Song, eine Abkürzung für No te equivoques. Das bedeutet so viel wie täusche dich nicht. Wir machen weiter mit Charles Bradley und der Manahan Street Band. Golden Rules heißt der

Golden Rule von Charles Bradley und der Manahan Street Band hier auf Byte FM. Vorletzte Woche war die neue Single Game On von der Londoner Rapperin Little Sims einer unserer Tracks des Tages und der kam bei euch besonders gut an. Freundinnen von Byte FM, also Mitglieder unseres Fördervereins, können Songs aus unserem Programm nämlich als Favoriten markieren. Und weil der Song so oft von euch geliked wurde, spielen wir jetzt auch hier nochmal in der Sendung 10 bis 12 für euch Little Sims und JT mit Game On.

Game On von Little Sims und JT, ein Favorit von euch aus dem BYTE-FM-Programm. Der Song ist auf der neuen EP von Little Sims erschienen, Sugar Girl heißt die. Und deshalb jetzt hier der absolut logische Übergang zu Sugar on My Tongue von den Talking Heads.

Sugar on My Tongue von den Talking Heads hier auf Byte FM um 22:45. Aus den 70ern, jetzt zurück in die Gegenwart. Hannah Cohen ist das mit Dragon.

A Tribe Called Quest mit 8 Million Stories. Von Hip-Hop aus New York kommen wir jetzt zu Electronica und Ambient-Pop aus Sachsen-Anhalt. Und zwar von Sascha Ring, besser bekannt als Apparat, vielen vielleicht auch als Teil des Duos Moderat bekannt. Angefangen hat Apparat ursprünglich mit techno-orientierter Clubmusik. Über die Jahre ist sein Sound aber immer atmosphärischer geworden. 2019 ist mit LP5 sein letztes Soloalbum erschienen. Das wurde sogar für einen Grammy nominiert. Und dann folgte erstmal eine längere Schreibblockade. Anfang des Jahres hat sich Apparat jetzt mit seinem 6. Soloalbum A Hum of Maybe zurückgemeldet. Im Kern dreht sich das Album um die Liebe und darum, sie festzuhalten, sie zu beschützen und sich immer wieder neu auf Veränderung einzulassen. Mit dem Album geht's bald auf Tour, dazu gleich mehr. Jetzt erstmal hier für euch Apparat mit Glimmerine.

Apparat mit Glimmerine hier auf Byte FM um kurz nach 11. Im Juni spielt Apparat einige Konzerte, am 1. und 8. Juni in Berlin, am 18. Juni in Luzern in der Schweiz, am 22. Juni in Kassel und nach einer kleinen Pause noch ein weiteres am 6. Oktober in Hamburg in der Elbphilharmonie, präsentiert von Byte FM. Alle Konzerttermine und Orte findet ihr wie immer auf byte.fm unter dem Menüpunkt Konzerte. Und ich habe ja eben schon erzählt, dass es auf dem neuen Album von Apparat im Kern um die Liebe geht. Deswegen jetzt hier noch ein ultimativer Love-Song von Lamb, Nobody Else.

Nobody Else von Lamp hier in der Sendung 10 bis 12 auf Byte FM. Wir gehen nochmal nach New York. Eine Mischung aus Armer Piano und Neo Soul jetzt hier von Yaya Bay und DJ Native Son. Pour Up heißt der Track.

Monsterpiece vom britischen Musiker und Produzenten Rev Rundell hier in der Sendung 10 bis 12 auf Byte FM. Pink Guitars, Spaceships and Voodoo Dolls, so heißt das neue Album von Juju Rogers und ist unser aktuelles Album der Woche bei Byte FM. Juju Rogers ist als Sohn eines US-amerikanischen Soldaten aus New Orleans und einer deutsch-österreichischen Lehrerin in Schweinfurt in Bayern aufgewachsen und beschäftigt sich in seiner Musik deshalb schon lange mit Identität und Selbstwahrnehmung zwischen unterschiedlichen kulturellen Realitäten. Gerade die afroamerikanische Underground-Kultur, die durch viele US-Soldaten nach Schweinfurt kam, hat ihn früh geprägt und genau dorthin führt auch sein neues Album in die afroamerikanische Counterculture. Es geht um dekolonisierte Perspektiven auf schwarze Identität, um Widerstand, Afrofuturismus und die Geschichte schwarzer Selbstbefreiung. Musikalisch verbindet er dabei Hip-Hop, R&B und Soul mit Einflüssen aus der Afro-Punk-Bewegung, Hardcore und psychedelischem Funk. Von dem Album hört ihr jetzt Build and Destroy von Juju Rogers zusammen mit dem Rapper Pink Sifu.

0: Build and Destroy von Juju Rogers zusammen mit Pink Sifu. Ein Track von unserem aktuellen Album der Woche hier bei Byte FM. Pink Guitars, Spaceships and Voodoo Dolls heißt das. Auf dem Album sind auch einige weitere Feature-Gäste dabei, unter anderem die Chicago Neo-Soul-Sängerin Jamila Woods. Die hört ihr jetzt hier mit einem Cover von Nana Cherrys Song Coochie.
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Coochie. Ursprünglich ein Song von Nana Cherry aus dem Jahr 1996. 2022 ist dann die Neuinterpretation von Jamila Woods auf Nana Cherrys Remix- und Coveralbum The Versions erschienen. Ihr hört 10 bis 12 auf Byte FM. Es ist jetzt 20 nach 11 und wir machen weiter mit Toro y Moi, Postman.

Postman von Toro y Moi. 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Doreen hat sich Crazy Clown Time von David Lynch ausgesucht. Den Song hört ihr jetzt hier in der Sendung 10 bis 12 auf BYTE.FM.

Crazy Clown Time von David Lynch. Ein Wunsch von Doreen Meyer, neue Freundin von BYTE.FM. Danke für die Unterstützung und für den Songvorschlag, Doreen. 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

Aus New York, Say Shishi mit Entry Level hier in der Sendung 10 bis 12 auf BYTE FM um kurz nach 11:30. Wir gehen nochmal zurück nach Portland. Das Unknown Mortal Orchestra habt ihr schon am Anfang der Sendung gehört. Jetzt hier nochmal mit ihrem Track Honey Bee.

Der polnische Sänger und Komponist Jacek Skubikowski hier auf Byte FM mit Someone Cool is Playing Pool. Für die heutige Ausgabe 10 bis 12 habe ich noch eine letzte Konzertempfehlung für euch. Camilla Sparks spielt Anfang Juni 2 Konzerte in Deutschland, präsentiert von Byte FM. Hinter dem Projekt steckt die schweizerisch-kanadische Musikerin

Barbara Lehnhoff. Aufgewachsen ist sie in Kanada, für ihr Studium später dann in die Schweiz gezogen. Und das hatte erstmal so gar nichts mit Musik zu tun. Wirtschaft und Grafikdesign hat sie gelernt. Musikalisch ging es bei ihr mit Post-Punk los. 2006 hat sie mit Aris Bassetti das Duo Peter Kernel gegründet. 2013 dann ihr Soloprojekt gestartet unter dem Namen Camilla Sparks, geschrieben mit 3 S am Ende. Ihre Musik bewegt sich zwischen Elektro, Post-Punk, Noise und Pop. Und letztes Jahr ist mit diesem Sound ihr mittlerweile 5. Album erschienen. I See You Run heißt das. Und von dem Album hört ihr jetzt den Track Storm Seeker von Camilla Sparks. I can tell you're hurting.

Stormseeker von Camilla Sparks hier in der Sendung 10 bis 12 auf Byte FM. Am 2. Juni könnt ihr Camilla Sparks live in Berlin in der Kantine am Berghain erleben und am 3. Juni in Hamburg auf der MS Stubnitz. Ebenfalls aus der Schweiz kommt Ort Beholder hier jetzt mit Like a Chore.

Like a Chore von Ott Beholder hier auf BiteFM. Es ist 10 vor 12 und wir machen weiter mit Kid Sebastian und Pangea.

Das britisch-türkische Duo Kid Sebastian mit ihrem Song Pangea. Und damit kommen wir zum Ende der heutigen Ausgabe von 10 bis 12 am Freitagvormittag. Hier im Programm auf Byte FM geht's gleich weiter mit der Sendung Neuland mit Paula Bühler. 2 Stunden bekommt ihr da von ihr aktuelle Neuerscheinungen vorgestellt. Mein Name ist Dilara Händler. Ich habe noch einen letzten Song für euch. Girls of the Internet mit dem Track Still im Lalu Remix. Schön, dass ihr eingeschaltet habt und euch schon mal einen guten Start ins Wochenende. Ciao, bis dann.

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2: Ich bin Tine Klimach. Ex-Bundesverkehrsminister Andreas Scheuer hat Ärger mit der Justiz. Es geht um den Vorwurf einer Falschaussage im Zusammenhang mit der gescheiterten Pkw-Maut. Das Landgericht Berlin hat eine entsprechende Anklage zugelassen. Laut Staatsanwaltschaft soll Scheuer vor dem Mautuntersuchungsausschuss des Bundestages gelogen haben.
3: Die Pkw-Maut galt als großer Wurf, wurde am Ende aber vom Europäischen Gerichtshof kassiert. Der sah eine Diskriminierung ausländischer Fahrer. Die Regierung musste die Verträge kündigen und den künftigen Betreibern mehr als 240 Millionen Euro Schadenersatz zahlen. Im späteren Untersuchungsausschuss kam dann die Frage auf, ob die Betreiber angeboten hätten, mit der Unterschrift unter die Mautverträge bis zur EuGH-Entscheidung zu warten. An so ein Angebot hätten sich Scheuer und ein Ex-Staatssekretär aber nicht erinnern können. Katrin Müller, Nachrichtenredaktion.
2: Die Zahl der Arbeitslosen in Deutschland ist im Mai unter 3 Millionen gesunken. Es waren zwar 58.000 weniger als im April, die Zahl ist jedoch um 31.000 höher als im Mai letzten Jahres, teilte die Bundesagentur für Arbeit in Nürnberg mit. Die Arbeitslosenquote betrug im Mai 6,3%. Trotz eines Rückgangs sei die Frühjahrsbelebung in diesem Jahr nicht wirklich in Fahrt gekommen, sagte die Vorstandsvorsitzende der Bundesagentur für Arbeit, Andrea Nahles, in Nürnberg. Eine Rakete des Raumfahrtunternehmens Blue Origin von Amazon-Gründer Jeff Bezos ist vor einem geplanten Start explodiert. Bei dem Test der unbemannten Rakete auf dem Weltraumbahnhof Cape Canaveral in Florida war auf einem Livestream eine große Explosion samt riesigem Feuerball zu sehen.
4: Die leistungsstarke Schwerrakete namens New Glenn hätte eigentlich frühestens in der kommenden Woche starten und 48 Satelliten ins All bringen sollen. Die Explosion nun ist ein großer Rückschlag für Blue Origin, das dem Unternehmen SpaceX von Tech-Milliardär Elon Musk in der kommerziellen Raumfahrt Konkurrenz machen will. Warum die Rakete explodierte, war zunächst noch völlig unklar. Eine Untersuchung laufe bereits, sagte Amazon-Gründer Bezos und kündigte auch an, wir werden wieder fliegen. Aus den USA, Christina Horsten.
2: Zum Sport. Der deutsche Tennisstar Alexander Zverev ist bei den French Open in der dritten Runde am Abend gefordert. Der Hamburger trifft als klarer Favorit auf den Franzosen Alice. Als einzige verbliebene deutsche Tennisspielerin ist Tamara Korpatsch im Einsatz. Sie bekommt es mit der favorisierten Ukrainerin Jelena Svitolina zu tun. Das Wetter, die aktuelle Vorhersage des Deutschen Wetterdienstes. Heute vor allem im Südosten den ganzen Tag über sonnig, im Nordwesten anfangs freundlich, später immer mehr Wolken und vereinzelt Schauer. Vor allem zum Abend hin im Westen und Nordwesten lokal schwere Gewitter mit Starkregen und Hagel. Die Temperaturen liegen bei 25 bis 30 Grad, im Westen und Südwesten bis 33 Grad. Morgen vor allem über der Mitte und Richtung Süden Schauer oder Gewitter, im Rest sonnig und trocken bei ähnlichen Temperaturen.
0: Das waren die Nachrichten. 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
5: Die neuesten Platten der Woche, wie immer hier bei Neuland. Auf Byte FM am Mikrofon ist heute für euch Paula Bühler. Hi. Und wir hören hier in den nächsten 2 Stunden wieder die aktuellsten Neuveröffentlichungen der Woche. Dieses Mal mit dabei sind unter anderem Paul McCartney, Digitalism und Boards of Canada. Und natürlich werfen wir auch nochmal einen Blick auf unser aktuelles Album der Woche. Pinkita, Spaceships und Voodoo Dolls von Juju Rogers. Wir starten direkt mit neuer Musik und zwar von Kurt Weil. Das hier ist 99 BPM.

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Kurt Weill mit 99 BPM hier in dieser neuen Ausgabe von Neuland auf BytFM. Das ist ein Track von seinem neuen Album Philadelphia's Been Good to Me. Das ist das mittlerweile 10. Studioalbum des US-amerikanischen Musikers und das ist eine liebevolle Hommage an seine Heimatstadt Philadelphia, in der er immer noch lebt und auch das meiste seiner Musik aufnimmt. Dementsprechend nostalgisch klingt die Platte dann auch. Musikalisch ist das ungefähr das, was wir auch schon von den neuen anderen Kurt Weill-Alben kennen. Sehr laid back, trotzdem nie langweilig und wahrscheinlich sogar zumindest stimmlich sein Bestes, finde ich. Er selbst sagt, er hätte die Platte so behandelt, als wäre es seine letzte. Ob das wirklich so ist, wahrscheinlich nicht. Dafür ist er zu viel Songwriter durch und durch. Insgesamt 12 Tracks sind auf der LP und wir hören noch einen weiteren. Das ist You Don't Know, 'Cause It's My Life.

Ice Age mit No Fear, ein Track vom 9. und 6. Studioalbum der dänischen Band For Love of Grace and the Hereafter. Diesen Titel trägt die neue Platte und die ist auch die erste neue Musik des Quintetts seit 2021. Da ist der Vorgänger Seek Shelter erschienen. Ursprünglich im Hardcore verortet, hat sich die Band in den letzten Jahren als Post-Punk-Band etabliert, aber auch diese Grenzen sprengen sie auf der neuen LP. Relativ unberechenbar und in Teilen tanzbarer, mit einer gewissen Retro-Attitüde zeigen sie sich jetzt auf den neuen Songs. Lohnt sich auf jeden Fall nochmal genauer reinzuhören. Und von Dänemark geht es jetzt nach Luxemburg, denn dort lebt und musiziert die Musikerin Jana Barich, aka Frances of Delirium. Ihr neues Album heißt Run, Run, Pure Beauty. Wir hören den Track Open Up Your Mouth to Love.

Francis of Delirium mit Open Up Your Mouth to Love. Das ist ein Track von ihrem zweiten Album Run Run Pure Beauty, der Nachfolger von Lighthouse aus dem Jahr 2024. Ein quasi Solo-Projekt ist das Ganze. Mittlerweile hat die luxemburgische Sängerin Unterstützung vom Drummer und Produzenten Chris Havitt aus den Vereinigten Staaten. Und die neue Platte ist, wie auch schon der Vorgänger, DIY Power Pop. Open Up Your Mouth to Love, so hieß der Track, den wir gerade gehört haben, vom neuen Album. Ihr hört hier in Neuland auf BytefM die Sendung mit den Neuveröffentlichungen der Woche, und ebenfalls in dieser Woche erschienen ist das neue Album von The Buck Club. Every Single Muscle, so heißt ihre neue Platte, und das hier ist der Track A Good Day for Dying.

The Buck Club mit A Good Day for Dying. Das ist ein Track vom neuen Album der walisischen Band Every Single Muscle, so heißt die Platte, und ist ihre mittlerweile fünfte. Die ist jetzt nur knapp 7 Monate nach dem letzten Album erschienen. Das Duo war seit Release ihrer letzten LP quasi auf Dauertournee und da sind jede Menge Ideen für neue Songs entstanden. 18, wenn man es genau nimmt, denn so viele finden wir auf dem Album. Viele eher kurze Tracks sind dabei, alle eher punkig, ein bisschen weniger Garage-Rock-lastig, wie wir es bis jetzt kannten. Was aber überhaupt nicht schlimm ist, ich finde es ein sehr unterhaltsames Album und wir hören noch einen weiteren, das ist The Buck Club mit Look Like Me. Exotic.

Wenn man so will, dann war das die noch lebende Hälfte der Beatles, Paul McCartney zusammen mit Ringo Starr und Home to Us, das tatsächlich allererste Duett der beiden. Ursprünglich entstanden während Jam-Sessions für Ringos neues Album. Tatsächlich gelandet ist der Track jetzt auf der neuen LP von Paul McCartney. The Boys of Dungeon Lane heißt es und ist sein mittlerweile 21. Soloalbum. Ein nostalgisches Album über die jungen Jahre in Liverpool noch vor den Beatles. Also genau das, was man vielleicht von dem 83-Jährigen erwartet. Würde. Ich persönlich habe gar nicht so viel erwartet, muss aber sagen, dass ich doch tendenziell positiv überrascht bin, auch wenn sich meiner Meinung nach keine größeren Hits auf der Platte finden lassen, ist es doch irgendwie immer noch schön, ihm zuzuhören bei dem, was er wahrscheinlich am besten kann, nämlich Songs schreiben. Und wir hören noch einen weiteren der Tracks, das hier ist Never Know.

Paul McCartney mit Never Know. Das ist ein Track von seinem neuen Album The Boys of Dungeon Lane. Das ist jetzt übrigens knapp 63 Jahre nach dem Beatles-Debüt Please Please Me erschienen. Noch nicht ganz so lange im Showgeschäft, nur fast. Dafür aber deutlich mehr Alben veröffentlicht hat die US-amerikanische Band Guided by Voices. Crawlspace of the Pantheon ist ihr mittlerweile 44. Studioalbum. Erst im Oktober letzten Jahres ist der Vorgänger erschienen. Und sie denken wohl auch gar nicht ans Aufhören. Zumindest, wenn man diesem Track hier Glauben schenkt. 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

Guided by Voices mit We Outlast Them All. Das ist ein Track von ihrer neuen und bereits 44. LP, Crawl Space of the Pantheon. Man fragt sich, wie die Band es schafft, fast jedes Jahr ein neues Album zu veröffentlichen. Erst letztes Jahr ist Thick, Rich and Delicious erschienen. Unkreativer werden sie allerdings nicht. Das Album wird Guided by Voices Fans wahrscheinlich nicht enttäuschen. Zumindest die nicht, die immer noch mit dabei sind. Und hier bei Neuland geht es nun weiter mit einer neuen EP. Denn in dieser Woche hat das Moses Yuffie Trio ihre neue EP Chasing Light veröffentlicht. Darauf befinden sich 6 neue Tracks, alle entstanden in ihrem Proberaum in Berlin-Neukölln. Und so klingen die Songs auch nach spielerischem DIY-Jazz. Knüpft sehr gut an das Debütalbum des Trios, das ist im letzten Jahr erschienen. Und wir hören einen Track der EP, das ist Kraut.

Die Kölner Band Grenzkontrolle mit Tür, das ist ein Track von ihrer neuen EP, die heißt Piraten. Auf der sind leider nur drei ganz großartige Tracks drauf. Und ich hoffe ja, dass wir nicht mehr allzu lange auf das Debütalbum warten müssen. Und hier bei Neuland hören wir neben den aktuellsten Neuveröffentlichungen auch immer Musik von unserem aktuellen Album der Woche. Das kommt dieses Mal von dem US-amerikanisch-deutschen Musiker Juju Rogers. Pink Guitars, Spaceships und Voodoo Dolls, so heißt die Platte. Und das hier ist der Track Fallen.

Juju Rogers mit Fallen, ein Track von seinem neuen Album Pink Guitars, Spaceships in Voodoo Dolls. Vor kurzem ist die Platte erschienen und aktuell unser Album der Woche hier auf BeatFM. Mit der hat sich der US-amerikanisch-deutsche Musiker und Rapper jetzt nach knapp 5 Jahren musikalischer Pause zurückgemeldet und das hat sich, wie wir hier bei BeatFM finden, gelohnt. Es ist eine genresprengende Platte geworden. Man findet einen ziemlich guten Mix aus Psychedelia, Soul, Hip-Hop und Post-Punk drauf. Stichwort Afropunk. Sprachliche und kulturelle Einflüsse verschmelzen auf der Platte, denn die Afropunk-Bewegung als lebendiger Tribut an die schwarze Punkkultur hat ihn zu diesem Album inspiriert. Für ihn verkörpert die Platte den Geist des Widerstands und der Befreiung und erinnert an den Widerstand der sogenannten Maroons, entflohene Sklaven, die schon seit dem 17. Jahrhundert aktiv gegen ihre Unterdrücker aufgelehnt haben und gesellschaftliche Normen ablehnten. Für konsequente Selbstbestimmung. Mit der Mischung aus afrikanischen, afroamerikanischen und europäischen Einflüssen schafft er auf dem Album eine, wie ich finde, ganz neue und radikale Form des Afrofuturismus. Die feiern Ausdrucksform schwarzer Identität, die im Mainstream und in der Popkultur häufig noch übersehen werden. Wir hören noch 2 weitere Songs von Pink Guitars, Spaceships und Voodoo Dolls, POTD und davor West.

Juju Rogers mit POTD, ein Track von seinem aktuellen Album Pink Guitar, Spaceships and Voodoo Dolls. Die Platte ist aktuell hier bei uns auf BeatFM, Album der Woche. 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Und hier bei Neuland geht es jetzt weiter mit den aktuellsten Neuveröffentlichungen. Wir hören Musik von Greg Mendes. Sein neues Album heißt Beauty Land. Das hier ist der Track No Evil.

Greg Mendes mit No Evil, ein Track von seinem neuen Album Beautyland. Für den US-amerikanischen Musiker ist es das Debüt auf dem Label Dead Oceans. Insgesamt ist es seine 6. Platte, auf der befinden sich kurze akustische Home-Recording-Songs. Schön unberührt und, wie ich finde, sehr authentisch. Einen der insgesamt 14 Tracks haben wir gerade gehört. Wir haben vorhin über das neue Album von Guided by Voices gesprochen. Gerade ist ihre 44. Platte erschienen, was eine beeindruckende Anzahl ist, wie ich finde. Das ist aber gar nichts gegen die Menge an Alben, die Willie Nelson veröffentlicht hat. Jetzt ist nämlich Dream Chaser die neue und sage und schreibe 79. Soloplatte des US-amerikanischen Country-Musikers erschienen. Seine 156. in total, wenn man alle seine Bandprojekte dazu zählt. Und ja, die klingt so, wie eben das 79. Album einer Country-Koryphäe klingt. Wir hören den Titeltrack, das ist Dream Chaser.

Turnover mit Niger, ein Track von ihrem neuen Album Down on Earth und einer der, wie ich finde, stärkeren Songs auf dem Album. Mir persönlich fehlt ein kleines bisschen der rote Faden, der sich durchzieht. Weniger Lo-Fi klingt die Band mittlerweile als noch vor 10 Jahren. Einige Fans hat sie vielleicht mittlerweile verloren, aber für Fans von Shoegaze und Dream Pop könnte das was sein. Es ist das insgesamt 6. Album der Band aus Virginia, Down on Earth. Niger haben wir eben gehört. Und eine weitere Veröffentlichung aus dem eher rockigeren Spektrum kommt in dieser Woche von der kalifornischen Band Dogstar. Die Band gibt es seit Anfang der 90er. 2002 kam es zur Auflösung und knapp 20 Jahre später, 2023, ist dann ein neues Album erschienen. Jetzt haben sie mit All In Now ihr schon 2. Album nach der Reunion veröffentlicht und wir hören daraus den Track Shallow Easy.

Dogstar mit Shallow Easy, ein Track von ihrem neuen Album All In Now. Am Bass hören wir übrigens Keanu Reeves, den kennt man sonst eher von vor der Kamera und weniger auf der Bühne, ist aber schon tatsächlich immer Mitglied bei Dogstar gewesen. Und hier bei Neuland widmen wir uns jetzt dem eher elektronischen Spektrum der Musik, denn diese Woche ist das neue Album von Digitalism erschienen. Ein Mini-Comeback, wenn man so will, denn ihr letztes Album ist 2019 erschienen. Knapp 7 Jahre später hat das Duo jetzt ihre neue Platte Optimism veröffentlicht und der Titel passt auch schon ganz gut zu dem, was auf der LP passiert. Lebensbejahende Sounds. Irgendwo zwischen French House, Elektro und Indie-Pop klingt ein bisschen nach elektronischer Musik zu einer Zeit, wo alles irgendwie noch ein bisschen mehr in Ordnung war. Stichwort Nostalgie. Das hier ist der Track Achtung, Optimism.

Ear mit Ne plus Ultra, das ist ein Track vom neuen und zweiten Album des New Yorker Duos. Rumspringer heißt es. Der Begriff stammt aus dem Pennsylvania Dutch Akzent, leitet sich ab vom standarddeutschen Wort herumspringen. So wird auch traditionell die Jugendphase, die sprunghafte Phase der Amischen bezeichnet. Was das mit der Platte zu tun hat, naja, irgendwie beschreibt das ganz gut die sehr kreativen 30 Minuten auf dem Album. Man hört auf jeden Fall das Interesse der beiden an IDM heraus. Ich finde es sehr spannend. Wir hören noch einen weiteren Track, das ist F.

Das New Yorker Duo Ear mit F, ein Track von seinem neuen Album Room Springer hier bei Neuland auf BeatFM. Und es bleibt elektronisch, denn der Berliner Multi-Instrumentalist und Produzent Philipp Johann Timm hat sein neues Album veröffentlicht. The Red Door ist sein zweites Soloalbum. Vorher hat er vor allem als Teil der Band Abbey musiziert oder etwa mit Musikern wie zum Beispiel Apparat zusammengearbeitet. Insgesamt finden wir 10 sehr vielschichtige Tracks auf der Platte. Sie bewegen sich zwischen Genres, durchbrechen dabei musikalische Räume, in dem zum Beispiel Club-Tracks auf klassischere Sounds treffen. Außerdem hören wir einige Features auf der Platte, so auch auf diesem Track mit dem dänischen Sänger Ras O'Hara Makor.

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Boards of Canada mit Naraka. Der Begriff bedeutet im Buddhismus so viel wie Hölle. Und das passt ganz gut zu ihrem neuen Album. Es ist das insgesamt fünfte und das erste nach ganzen 13 Jahren. Das neue Album heißt Inferno, was wörtlich auch so viel wie Hölle oder Unterwelt bedeutet. Und über größere Strecken klingt die Platte auch fast schon gruselig. Ästhetisch inspiriert von Phänomenen wie etwa Vaporwave, Liminal Spaces und Analog-Horror. Klingen die Songs düster, atmosphärisch, in Teilen sogar fast spirituell und mystisch, wie auch eben der Track, den wir gehört haben. Und wir hören noch einen weiteren der insgesamt 18 Songs. Das ist Blood in the Labyrinth.

Das schottische Duo Boards of Canada mit Blood in the Labyrinth, ein Track von seinem neuen Album Inferno. Ihr hört hier immer noch Neuland auf BytefM, die Sendung mit den Neuveröffentlichungen der Woche. Und dieses Mal mit dabei ist auch ein ganz neues Projekt, wobei die Mitglieder besagter Synthie-Pop-Supergroup ganz und gar nicht neu im Musikbusiness sind. Es geht um das Projekt Double Speak. Das sind Vince Clark von Depeche Mode und Erasure, Neil Arthur von Blanc Ménage und der Produzent Bench. Die drei haben in dieser Woche ihr selbstbetiteltes Debütalbum veröffentlicht. Darauf 11 Cover-Songs, Tracks aus den 70ern, 80ern, aber auch neuere Songs hören wir da ganz neu interpretiert. Dieser Song hier ist ursprünglich von ABBA, jetzt hier in der Version von Double Speak, The Visitors.

Doublespeak mit The Visitors, ein Track von ihrem neuen und auch ersten selbstbetitelten Album. Und es bleibt Synthie-lastig, denn in dieser Woche ist das erste Album vom Duo Girl erschienen. Dahinter steckt der ehemalige deutsch-amerikanische Freundschaftsmusiker Robert Girl und die DJ und Produzentin Sylvie Marx. Dark Silver Moon heißt es und klingt ein bisschen so, als hätte man die deutsch-amerikanische Freundschaft ins Jahr 2026 gesteckt. Insgesamt 10 Tracks sind drauf, das hier ist Wir brechen aus.

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1: Girl mit Wir brechen aus, ein Track vom ersten gemeinsamen Album des Projekts, bestehend aus Robert Girl und Sylvie Marx. Dark Silver Moon heißt die Platte. Und es gibt zum letzten Mal neue Musik von den Toten Hosen. Die haben jetzt nämlich ihr Abschiedsalbum Trink aus, wir müssen gehen veröffentlicht. Die Band macht seit mehr als 40 Jahren Musik, jetzt war's. Und sie verabschieden sich mit diesem Album. 15 Tracks sind drauf und 25 Coverversionen unter dem Titel Alles muss raus. Also insgesamt 40 neue Tracks könnt ihr auf dieser Platte hören. Wir hören einen der neuen Tracks. Das sind die Toten Hosen mit Schlechte Nachbarn.

Die Toten Hosen mit Schlechte Nachbarn. Ein Track von ihrem Abschiedsalbum Trink aus, wir müssen gehen. Und ich verabschiede mich jetzt auch gleich. Denn wir sind auch am Ende von dieser Ausgabe von Neuland. 2 Stunden lang gab es hier wieder die aktuellsten Neuveröffentlichungen der Woche für euch. Und eine letzte habe ich auch noch. Denn es gibt Neues vom deutsch-chilenischen Produzenten Matias Aguayo. Anenoa, so heißt sein neues Album. Und darauf gibt's lateinamerikanische Rhythmen, Ghetto House und eine Menge Trance. Macht Spaß. Wir hören jetzt den Track La Heredada. Und damit sage ich Tschüss. Das war's mit Neuland. Vielen lieben Dank fürs Einschalten und noch viel Spaß mit dem weiteren Programm hier auf Byte FM. Ich bin Paula Bühler. Ciao und bis zum nächsten Mal.

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3: Ich bin David Riemer. Ex-Bundesverkehrsminister Scheuer hat Ärger mit der Justiz. Es geht um den Vorwurf einer Falschaussage im Zusammenhang mit der gescheiterten Pkw-Maut. Das Landgericht Berlin hat eine entsprechende Anklage zugelassen. Laut Staatsanwaltschaft soll Scheuer vor dem Mautuntersuchungsausschuss des Bundestags gelogen haben.
4: Die Pkw-Maut galt als großer Wurf, wurde am Ende aber vom Europäischen Gerichtshof kassiert. Der sah eine Diskriminierung ausländischer Fahrer. Die Regierung musste die Verträge kündigen und den künftigen Betreibern mehr als 240 Millionen Euro Schaden ersetzen. Im späteren Untersuchungsausschuss kam dann die Frage auf, ob die Betreiber angeboten hätten, mit der Unterschrift unter die Mautverträge bis zur EuGH-Entscheidung zu warten. An so ein Angebot hätten sich Scheuer und ein Ex-Staatssekretär aber nicht erinnern können. Die Anklage wirft ihnen nun bewusste Falschaussagen vor. Katrin Müller, Nachrichtenredaktion.
3: Bis zur parlamentarischen Sommerpause im Juli hat die Politik noch viel vor. Bis dahin will die Regierung ein großes Reformpaket schnüren, aber es geht nur holprig voran. Im Kanzleramt beraten heute Gewerkschaften und Arbeitgeber über mögliche Vorhaben, etwa auf dem Arbeitsmarkt oder in der Rentenpolitik.
5: Noch liegen bei vielen Themen die Positionen weit auseinander. Beispiel 8-Stunden-Tag. Die Gewerkschaften wollen daran festhalten, Arbeitgeber sagen Schluss mit der Stechuhr-Mentalität. Gestritten wird aber auch innerhalb der Koalition über die Steuerreform, die Rente oder ob das Eigenheim zur Finanzierung der Pflege herangezogen werden soll. Doch im Kanzleramt hofft man wohl, dass, wenn alle zusammensitzen, auch alle Kompromisse machen. Claudia Wächter, Nachrichtenredaktion.
3: Die Zahl der Arbeitslosen in Deutschland ist im Mai auf 2,95 Millionen gesunken. Das teilte die Bundesagentur für Arbeit in Nürnberg mit. Im Vergleich zum Vormonat sind somit 58.000 weniger Menschen arbeitslos gewesen. Trotz eines Rückgangs sei die Frühjahrsbelebung in diesem Jahr nicht wirklich in Fahrt gekommen. Das sagte die Chefin der Bundesagentur für Arbeit, Nahles. Der Fahrdienstvermittler Uber führt in Deutschland eine neue In-App-Funktion ein, die es Fahrgästen erlaubt, während der Fahrt den Ton im Fahrzeug aufzuzeichnen. Das Unternehmen möchte damit das Sicherheitsgefühl der Nutzerinnen und Nutzer stärken und eine zusätzliche Schutzebene etablieren. Das Tool erweitert das bestehende Sicherheitsangebot der Plattform, zu dem bereits Funktionen wie das Teilen des Standorts mit Kontakten oder ein In-App-Notruf gehören. Zum Wetter die aktuelle Vorhersage des Deutschen Wetterdienstes. Heute fast überall freundlich und trocken, Richtung Abend im Westen und Nordwesten lokal schwere Gewitter mit Starkregen und Hagel. Höchstwerte von 25 bis 30, im Westen und Südwesten bis 33 Grad, an den Küsten frischer. Morgen über der Mitte und Teilen des Südens Schauer oder Gewitter, sonst erneut trocken und sonnig, bei Temperaturen von 25 bis 34 Grad im Norden kühler.
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6: Am Freitag mit Henning Tudor-Kasbohm. Und da ich heute in ungefähr einer halben Stunde Gregor Kessler hier empfange, der auch die Sendung Schliemann Soundbox hat, zu seinem Buch über die Band Television Personalities, fangen wir mit den TVPs an. Where's Bill Grundy now?

Du war bien von Wink Music Service, ja, das Byte FM Magazin. Und es ist ein ja sonniger neuer Song und noch neuer und ebenso sonnig ist Weather Instrument von Star Cleaner Reunion Band aus New Jersey. Erste Single seit 2 Jahren, erste neue. Und es geht um die Sonne, die das Zuhause erleuchtet, was die Gestalt einer Person auch haben kann oder eben eines Ortes. An der Trompete Gary Olsen von Ladybug Transistor.

Boy in Red von Isaiah Rashad im Byte FM Magazin. Zum K-Pop habe ich noch immer nicht so den richtigen Draht gefunden, auch wenn ich gerne möchte. Und ich bin mir sicher, dass es einfach nur daran liegt, dass ich noch nicht die richtigen Bands gehört habe. Allerdings hat es mir im Moment eine alternative K-Pop-Band sehr angetan, die musikalisch auch mit dem, was ich als K-Pop kenne, wenig zu tun hat. Barming Tiger heißt die Band. Ich habe eine Weile gebraucht, um zu merken, dass es mit Tigerbalsam zusammenhängt, der Name. Und die haben gerade ein neues Album rausgebracht. Das heißt Gongbu, geht ums fiktionale Institut Gongbu Korea, das menschliche Träume und das Unterbewusstsein mit experimenteller Technologie beobachtet. Und daraus das Stück Home. Unser Track des Tages.

Barming Tiger mit Home, heute unser Track des Tages auf Byte FM. Weiter geht's mit aktuellem Roots Rock über spendendes Geld, Rent Money von Pokey Lafarge.

Pokey Lafarge im Byte FM Magazin. Und Byte FM präsentiert das Treibhausfestival in Essen in der Zeche Karl. Morgen ist das, am 30.05. spielen unter anderem Leute wie Puffy 50, Alpina Weiß, Seki oder auch Soft Loft, die wir hier hören mit Paper Plane.

Soft Loft mit Paper Plane. Die Schweizer Band gehört zum Line-Up des Treibhausfestivals. Morgen in Essen in der Zeche Karl spielen auch Puffy 50, Alpina Weiß und andere. Ihr hört das Light FM Magazin. Light FM präsentiert die Veranstaltung und das hier ist One Tablespoon, No Nine.

No, nein, von One Tablespoon im Beides-M-Magazin, wo es jetzt gleich Zeit ist für das Interview mit Gregor Kessler zu seinem Buch über die Band und Texte von Dan Tracy, nämlich Television Personalities. Da gibt es gleich mehrere Veröffentlichungsveranstaltungen über das Buch und die Abende mit Live-Musik. Spreche ich mit Gregor nach diesem TVP-Songs Part-Time Punks.

0: Part-Time Punks von den Television Personalities, einer britischen Band um Sänger und Songwriter Dan Tracy. Über den hat Gregor Kessler ein Buch geschrieben. Gregor Kessler hat auf BytefM eine Sendung, die heißt Schliemanns Soundbox. Ist alle zwei Wochen oder einmal im Monat, Gregor?
1: Einmal im Monat, alle vier Wochen.
0: Ihr merkt, Gregor ist hier, sitzt mir gegenüber, um über das Buch zu sprechen. Die Television Personalities passiert ja wahrscheinlich öfter im Alltag, wenn du jetzt außerhalb eines erlauchten Freundeskreises bist. Wenn du die Band erwähnst, kennen die Leute die?
1: Eher seltener. Also oftmals begegnet einem dann die Frage, ach, du meinst diese New Yorker Band mit Tom Verlaine? Und dann sagt man, nein, das sind Television. Und ich meine, Television Personalities ist eine englische Band. Nee, die sind nicht so bekannt geworden, das stimmt.
0: Aber sind trotzdem einflussreich und im Text zum Buch, If I Could Write Poetry, da heißt es, die längst überfällige Würdigung eines Songwriter-Genies. Sind das deine Worte?
1: Nee, die hat sich der Verlag ausgedacht, überraschenderweise. Natürlich ist jedes Buch längst überfällig, was in einem Verlag erscheint. In dem Fall kann man aber trotzdem argumentieren, dass das stimmt, weil tatsächlich der Einfluss der Band auf gerade so 80er Jahre Indie-Pop enorm groß ist. Also alles, was so in diesem C86-Umfeld um June Bright, Soup Dragons, Pastels passiert ist. All diese Band beziehen sich in irgendeiner Form auf die Television Personalities. Und das spiegelt sich auch im Buch wieder, denn viele Anfragen, die ich losgeschickt habe, sind ganz schnell beantwortet worden, wo Leute dann sagten, ja klar, schreibe ich was darüber. Das war die wichtigste Band meiner Jugend. Und
0: also das Buch ist nicht nur eine Songtextsammlung.
1: Nein, viel mehr. Es sind 100 Songtexte drin, das stimmt, aber das wäre ja ein bisschen karg vom Inhalt. Es sind dann noch so knapp 50 Beiträge von Menschen, die nah dran waren an der Band, die mitgespielt haben. Ex-Mitglieder sind auch einige drin. Aber eben auch befreundete Musikerinnen, die gesagt haben, klar, ich schreibe jetzt über mein Lieblingslied und erzähle noch ein, zwei Anekdoten, die vielleicht gar nicht so bekannt sind.
0: Was gibt es da so für Namen? Also wer hat sich daran beteiligt?
1: Oh, also persönlich habe ich mich am meisten gefreut, dass Leute wie Amelia Fletcher von Heavenly und Tallulah Gosch mitgemacht haben, Phil Wilson von den June Brides. Und natürlich musste man auch gucken, dass man ein paar bekanntere Namen bekommt. Und da hatte ich glücklicherweise Evan Dando von den Lemonheads überzeugen können, mir was zu erzählen. Der hat eine Verbindung dahingehend, dass die TVPs ein Lied haben namens Evan Doesn't Ring Me Anymore. Also Dan Tweasy und Evan Dando waren mal eine Weile eng befreundet. Ich glaube, die Freundschaft basierte auf einer gemeinsamen Vorliebe für Drogen. Und daraus ist dieser Song entstanden. Und Evan Dando hat dann doch noch mal ein bisschen aus dem Nähkästchen geplaudert, wie das gewesen ist, als sie viel Zeit zusammen verbracht haben.
0: Und da gibt es jetzt drei Veröffentlichungsveranstaltungen zu diesem Buch. Darüber sprechen wir gleich nach dem nächsten Song. Ich kann ja aber schon mal sagen, wo die sind. Die eine ist nämlich schon morgen. Ich weiß gar nicht, was du noch hier machst. Morgen bist du nämlich in Wien im Record Bag. Dann die nächste ist dann im Juni, am 13. in Berlin. Und dann gibt es sogar noch eine in London am 24. Juli. Aber darüber sprechen wir gleich nach Jeffrey Ingram.

0: Jeffrey Ingram von den Television Personalities über die Gregor Kessler ein Buch geschrieben hat, mit Songtexten unter anderem, aber auch Texten über die Band. Wie ist das Buch zustande gekommen, Gregor?
1: Ja, ein bisschen zufällig. Ich gehe schon lange schwanger mit der Idee, irgendwas zusammenzutragen zu dieser Band, weil sie mich schon lange fasziniert und ich auch einigermaßen viel Material und Infos zusammengetragen habe. Und allein es fehlte so die Form. Es gab vor 4 Jahren mal eine Biografie über die Band und eine zweite trägt natürlich der überschaubare Bekanntheitsgrad nicht. Und so kamen wir dann irgendwann, als ich mal bei Tapete zu Besuch war, auf dieses Format Songtexte Buch, die bringen Tapete raus, so eine kleine Serie mit Selected Lyrics, und dann kamen wir drauf, das wäre doch auch ein Format für die TVPs, also eine Kombination aus Songtexten und Beiträgen von anderen Leuten über diese Lieder.
0: Und mit den Beiträgen der anderen Leute, wenn man die einfach so fragt, dann kann das natürlich auch ein ziemliches Zusammenhang

0: können, sondern ich wollte Menschen, die nah dran sind und dann auch Einblicke bekommen haben, die sonst kaum jemand hat. Und erst am Ende, als ich das dann so zusammengestellt und in chronologischer Reihenfolge gelesen habe, merkte ich, tatsächlich ist das zwar stilistisch disparat, aber wenn man es zusammen liest, dann ist es so eine gewisse Oral History dieser Band, also eine zweite Bandgeschichte aus der Perspektive von ein paar Dutzend Wegbegleiterinnen.
1: Und einige der WegbegleiterInnen sind ja auch, glaube ich, beim letzten Konzert zumindest in London, also nicht nur Konzert, sondern Veröffentlichungsveranstaltung, glaube ich, weiß ich nicht, ich weiß auch nicht, was spruchreif ist, ich will mich gar nicht zu weit aus dem Fenster lehnen. Was erwartet uns bei den Veröffentlichungsveranstaltungen?
0: Ah ja, morgen tatsächlich in Wien, nachmittags schon bei Recordback, einem Plattenladen. Da kommt zu Gast Tex Rubinowitz, Bachmann-Preisträger und ein toller Schreiber. Der hat auch einen Text beigesteuert zum Buch. Der ist mit dabei, mit dem unterhalte ich mich und auch Peter Hein, der Sänger der Fehlfarben, der Fan der ersten Stunde war in Düsseldorf. Also wir drei sprechen kurz über das Buch und dann gibt es ein kleines Konzert von Schallschatten. Das ist ein Projekt von Peter Hein mit Lars Buhlenheim zusammen, der früher bei Superpunk spielte. Das ist das Wiener Programm und am 13.06. in Berlin geht es weiter mit nochmal so ein Booktalk. Thomas Zimmermann ist da dabei, der hat alle kontinentaleuropäischen Konzerte der TVPs über 10 Jahre veranstaltet, kennt die Band also wie kein zweiter. Und danach gibt es ein Tribute-Konzert, wo verschiedene Berliner Sängerinnen und Sänger wiederum ihr Lieblingslied zum Besten geben. Das findet statt im Sputnik-Kino. Und in London Ende Juli, das wird dann tatsächlich sehr, sehr aufregend, finde ich jedenfalls. Da sind dann Joey Head zum Beispiel, der alte Bassist der TVPs, mit in der Band, die Tribute-Parts spielen. Dave Musker, der Orgel gespielt hat. Jeffrey Bloom, der ewig lange Schlagzeug gespielt hat. Also viele ehemalige Mitglieder sind dabei. Und dann kommen noch ein paar Gastsängerinnen, wie bei den anderen genannten Konzerten auch schon.
1: Klingt wunderbar, diese Veranstaltung. In Hamburg gab es schon eine, da war ich da, es war toll. In Berlin werden auch unter anderem The Groovy Cellar dabei sein, die in Hamburg auch schon gespielt haben, und Jens Friebe. Und ja, einen Song spiele ich noch von den Television Personalities. Das war Dein Wunsch, A Memory is Better Than Nothing. Irgendwie eine persönliche Verbindung oder...
0: Ja, natürlich ist das Buch auch eine Erinnerung an eine Band, die nie mehr auf der Bühne stehen wird. Der Sänger ist leider im Pflegeheim. Insofern bleibt uns die Erinnerung an diese Musik und so dachte ich, das wäre ein geschickter Abschlusssong.

A memory is better than nothing, von den Television Personalities gewünscht. Hier im Byte FM Magazin von Gregor Kessler, der die Sendung Schliemann Soundbox hat, aber gerade hier in dieser Sendung zu Gast war, weil er auch ein Buch rausgegeben hat, If I Could Write Poetry, mit Texten dieser Band, der Television Personalities, und Texten zu dieser Band, Veranstaltungen, Veröffentlichungsveranstaltung zu dem Buch mit Live-Musik gibt es morgen in Wien im Record Bar und dann am 13.06. in Berlin im Sputnik-Kino.

Ian's von Cornelius, neue Single, relativ neue Single des japanischen Musikers, vor ein paar Tagen erschienen. Wie kündigt sein Album Refractions an? Und heute vor einem Jahr, da ist ein Album von Obong Jaya erschienen mit dem Titel, na was, wirklich heute vor einem Jahr? Heute ist ja Veröffentlichungstag, ne? Wahrscheinlich eher morgen vor einem Jahr. Am 30. nämlich, jawohl. Obong Jaya hat sein zweites Album Paradise Now veröffentlicht. Er gibt sich da als großer Pop-Regisseur mit eben den großen Pop-Hooks, mit fantastischen Dance-Floor-Momenten und einem großen Hollywood-Moment wie Just My Luck. Richtig hymnischer Hit, aber es gibt auch sachtere Nummern da drauf. Born in This Body.

Born in this Body, vor einem Jahr morgen erschienen auf dem Album Paradise Now von Obong Jaya. Heute hingegen erschien das neue Album von Matias Aguayo. Wir hören daraus Sentimientos Encontrados.

Sentimientos Encontrados. Das ist Matthias Aguayo im Byte FM Magazin. Gerade heute erschien sein neues Album. Vor 2 Wochen erschien die neue LP Acicel von Tammy Crest. Das ist eine Tuareg Bluesband aus Mali. Auch schon seit 20 Jahren unterwegs ist. Und Tammy Crest sind auf Tour, spielen 2 Konzerte, präsentiert von Byte FM, jetzt am Montag in Berlin im Franz Club am 1.6. und dann tags drauf in Hamburg auf Kampnagel. Das ist vom neuen Album von Tammy Crest, Imanin.

Imanin von Tammy Crest im Byte FM Magazin. Die Band ist auf Tour, präsentiert von Byte FM, spielt Montag im Franz Club in Berlin und dann in Hamburg auf Kampnagel am Dienstag, den 2. Das hier ist eine aktuelle Single von Widow's Peak, If You Change.

Helpline von Johnny Dynamite im Byte FM Magazin ist gleich 3:15 am Freitag. 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Für einen älteren Song, I Want You, ist Cabaret Voltaire.

I Want You von Cabaret Voltaire, die posthum sozusagen noch ein Konzert spielen als Duo in Berlin am Dienstag im Silent Green am 2. Juni, präsentiert von Byte FM.

Visions von José González im Byte FM Magazin am 29.05.26. 5 Jahre nach dem Tod von BJ Thomas. Der starb im Alter von 78 Jahren, 2021. Es war ein Sänger, der Hits hatte mit Songs wie Hooked on a Feeling oder Raindrops Keep Falling on My Head, also als Bacharach-Interpret. Don't Worry, Baby, Whatever Happened to Old-Fashioned Love. Das war dann schon in den 80ern. Später machte er dann so Christian-Rock-Aufnahmen eher und wurde damit aber auch schon auch noch ein paar Mal mit Grammys ausgezeichnet. Wir hören aber ein älteres Stück von ihm, I Get Enthused.

I Get in Tears von DJ Thomas. Schön dreckiger Southern Rock hier. Würde man nicht denken von einem Bacharach-Interpreten. Rufus Thomas starb heute vor 5 Jahren mit 78 im Byte FM Magazin. Sachiko Nishida.

Dora Neko, das sind Maniac Maison, die gerade ihr erstes Album rausgebracht haben, eine belgische Band. Und als Einflüsse nennen sie neben Synth-Acts wie Yellow Magic Orchestra auch Mozart unter anderem. Und Mozart gibt auch das Motto für das Mozart Nature Fest in Hamburg an verschiedenen Spielorten. Ja, seit gestern schon bis zum 12.07. Das ist ein Festival, das die Bedeutung von natürlichen Lebensräumen in der Stadt musikalisch darauf aufmerksam möchte und Natur- und Klimaschutz als mitreißende Erzählungen und Zukunftsziel denken. Und da gibt es unter anderem Konzerte, Mozart und die Vögel morgen am 30. in der Fabrik und Sonntag auch. Mozart und die urbane Natur gibt es auch noch. Alles Mögliche präsentiert von Byte FM. Wir hören Go-Kart Mozart, Selfish and Lazy and Greedy.

Go-Kart Mozart im ByteFM Magazin und dem richtigen Mozart widmet sich beim Mozart Nature Fest in Hamburg die gesamte Veranstaltung mit diversen Konzerten, zum Beispiel morgen in der Fabrik in Altona. Mozart und die Vögel präsentiert das Mozart Nature Fest von ByteFM. Das hier sind Anna Doll und Marie Klock, Magnitude 6.3.

6.3 von Anadol und Marie Klock. Eine französisch-türkische Paarung. Beim Französischen bleiben wir auch zum nächsten Song, aber das mit kleinem Vorwort. Ihr hört das BeatFM Magazin. 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

L'amour et la violence, gewünscht von Nils Forster fürs ByteFM Magazin. 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

Spiralen. Das ist die aktuelle Single von DJ Kotze, etwas nebulös, und diese Stimme unbekannter Herkunft finde ich toll, oder Stimmen unbekannter Herkunft. Hört das Byte FM Magazin, und Byte FM präsentiert die Tour von Kazdoda. Das ist eine libanesisch-syrische Band, die allerdings in Kanada ansässig ist, in Toronto, und die spielt einige Konzerte in Deutschland, zum Beispiel diesen Sonntag in Berlin. Da spielen sie im Gretchen, dann am 6.6. in Karlsruhe. Es gibt Konzerte in München, Jena, Kassel und das letzte dann in Hamburg auf Kampnagel am 26.6. Wie gesagt, präsentiert alles von Byte FM, Kazdoda auf Tour mit ihrem Debütalbum, das sie letztes Jahr rausgebracht haben. And then...

Hasdoda im BytefM Magazin und das Duo ist auf Tour, präsentiert von BytefM. Sonntag am 31. geht's los in Berlin im Gretchen. Die restlichen Termine findet ihr auf unserer Website www.byte.fm unterm Reiter Konzerte. Das hier sind Kid Sebastian, Afet Benny.

Afet Benny von Kid Sebastian im ByteFM Magazin am 29.05.26. Und morgen vor 60 Jahren ist Strangers in the Night erschienen, das Album von Frank Sinatra, dessen Titeltrack natürlich ein großer Pop-Standard geworden ist. Und es war überhaupt seine Rückkehr in die Charts, aber auch sein letztes Album, das in den USA die Charts getoppt hat. Sinatra in Topform 1966. Wir hören nicht den Titelsong, den wir vermutlich mehrheitlich kennen, sondern Summer Wind.

The Summer Wind von Frank Sinatra im Bad FM Magazin. Vor 60 Jahren erschien der Song auf dem Album Strangers in the Night. Und um gleich 4:05 am Freitag, Mario Kutzner, Gaze.

Gaze von Mayu Kutsuna aus Japan. Und von japanischem Indie-Pop geht's zu US-amerikanischen solchen, nämlich zu Prune aus Northampton in Massachusetts. Es ist mittlerweile eine Band, aber das Projekt um Izzy Hagerup, Sängerin und Songwriterin. Und Prune spielen Montag in Hamburg im Aalhaus. Und dann am Samstag, den 6. in Berlin in der Kantine am Berghain, präsentiert von Byte FM. Das hier sind Prune Commotion.

Commotion von Prune, Prune spielen am 1.6. in Hamburg im Aalhaus und am 6. am Samstag in Berlin in der Kantine am Berghain. Ihr hört das White FM Magazin, das ist ein Pidgin mit Mirror Test.

Mirror Test von Pigeon, kürzlich unser Album der Woche hier auf Byte FM. Und unser amtierendes Album der Woche, das kommt von Juju Rogers, den ich bislang vor allem als Rapper kannte. US-amerikanisch-deutscher Künstler, hat bislang auch vornehmlich Hip-Hop gemacht, ist aufgewachsen zum einen in Schweinfurt, seine andere Heimat, sein anderes Zuhause, das war New Orleans. Das war dann auch der fruchtbarere Nährboden eigentlich, der vielfältigere, no offense, gegen Schweinfurt. Jazz, Southern Rap, Afropunk, Reggae, Soul, Country, Mardi Gras, Musik und all das schafft er jetzt erstmals auch in seiner Musik zu umarmen. Auf unserem Album der Woche Pink Guitars, Spaceships und Voodoo Dolls, daraus hören wir West.

West aus Juju Rogers' sehr beeindruckendem neuen Album Pink Guitars, Spaceships and Voodoo Dolls, unserem Album der Woche hier auf White FM. This is Wide Awake von Pearl and the Oysters, gleich 20 nach 4.

Wide Awake von Pearl and the Oysters. Im Byte FM Magazin kommt auch bald ein neues Album von denen. Und in Hamburg findet vom ab heute bis zum 28.06., also quasi einen Monat lang, das Blurred Edges Festival statt. Das Festival für aktuelle Musik. Aktuell heißt in dem Fall auch aktuelle experimentelle Musik, wo Kategorien aufgebrochen werden. Es wird analoges mit elektronischem oder unelektronisches, akustisches mit elektronischem kombiniert. Es wird improvisiert. Es ist an wirklich vielen Spielstätten in Hamburg. Zum Beispiel spielt am 10. Juni, am Mittwoch, im FSK-Foyer in Hamburg Occupied Head. Hören wir mit En la Sombra Lunar.

La Sombra Lunar, das ist Occupied Head, einer der vielen Acts auf dem Blurred Edges Festival, ab sofort einen Monat lang in Hamburg, an vielen, vielen Spielstätten, Städten, präsentiert von Byte FM.

Cumbia Fantasia vom tollen neuen Album Sonido Tovar von Mexican Institute of Sound und den Meridian Brothers. Und ein Album angekündigt hat auch Love Spells, ein Sänger aus, ja, ursprünglich aus, na, wie heißt die Stadt? Ich wollte gerade New Orleans sagen. Aber es ist die andere, mit der ich New Orleans heute in meinem Kopf durcheinander bringe. Mir fällt es gleich wieder ein. Spannender ist der Song mit dem Sir Tegan Harris aka Love Spells, das neue Album ankündigt. Erinnert mich stark an Prince sogar. Keep it to yourself.

Love Spells mit Keep It To Yourself, wunderschöne Art Prince Hommage. Und die Stadt, die ich eben vergessen hatte, ist Houston. Ursprünglich kommt er aus Houston, wohnt jetzt in L.A. Und bei schönen Prince Hommagen spiele ich doch noch eine meiner Liebsten da hinterher, Waiting von Fabiana Palladino.

Waiting von Fabiana Palladino. Ihr hört das bei HFM Magazin. Es ist gleich 20 vor 5. Und Get Well Soon ist an mir vorbeigegangen. Ich kannte natürlich Get Well Soon, aber es ist an mir vorbeigegangen, dass es ein deutsches Projekt ist. Das ist ja aber gerade bei englischsprachiger Musik ein gutes Zeichen. 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Und das hier ist Get Well Soon. Werner Herzog gets shot.

Werner Herzog gets shot von Get Well Soon im Byte FM Magazin. 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Da wir die Shows präsentieren, was ich wahrscheinlich eben schon gesagt habe. Tom Turkey von Charlie Crockett.

Tom Turkey von Charlie Crockett, dem coolsten Cowboy auf der Ranch. Wobei, auf dieser Ranch, der musikalischen Cowboy Ranch, befand sich auch lange bevor Charlie Crockett geboren wurde. Sonny Rollins, ein Jazz-Saxophonist, eine übergroße Legende, wie es in der Sendungsankündigung von Standard heißt, die am 25. Mai im Alter von 95 Jahren gestorben ist. Die Sendung mit Niklas Holle widmet sich am Samstag ab 14 Uhr Sonny Rollins. Und wir hören von ihm I'm an Old Cowhand.

Like Fire, Like Ice sind Born at Midnight im Byte FM Magazin. Und ich habe nur noch einen Song für euch heute. Der kommt von Ben Howard, britischer Alternative Folk Singer, Songwriter oder auch experimenteller Rockmusiker. Spielt ein Konzert, präsentiert von Byte FM in Hamburg im Docks jetzt am Montag, am 1.6. Wir hören Ben Howard mit Nika Libre's At Dusk. Ich wünsche euch viel Vergnügen im weiteren Programm hier auf Byte FM. Ein schönes Wochenende. Bis bald. Mein Name ist Henning Tudor-Kasper. Ciao.

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2: Ich bin David Riemer. Entlastung für Deutschlands Verbraucher. Die Inflation hat an Tempo verloren. Sie lag im Mai um 2,6% nach 2,9% im April. Das hat das Statistische Bundesamt auf Basis vorläufiger Zahlen mitgeteilt. Grund für die abgebremste Inflation könnte der Tankrabatt sein.
3: Der Iran-Krieg hat vor allem die Energiepreise in die Höhe getrieben und damit auch die Inflation im April. Nun ist die Teuerungsrate im Mai aber offenbar gedrosselt worden, ein gutes Stück, obwohl der Iran-Krieg und die Sperrung der Straße von Hormuz insbesondere weiter die Preise treiben. Es liegt nahe, dass der von der Regierung gewährte Tankrabatt von rund 17 Cent pro Liter Sprit dabei eine Rolle spielt. Allerdings läuft der Tankrabatt, wenn er nicht verlängert wird, Ende Juni aus. Und Volkswirte fürchten, dass die höheren Energiepreise erst noch nach und nach auf Lebensmittel und Dienstleistungen durchschlagen. Aus Berlin, Ronny Tochau.
2: Nach dem Einschlag einer russischen Drohne in ein Wohnhaus in Rumänien nahe der Grenze zur Ukraine will das EU- und NATO-Land seine Verteidigung in dem Gebiet verstärken. Rumänien bat die NATO um einen beschleunigten Transfer bereits zugesagter Drohnenabwehrtechnik. Staatspräsident Dahn machte Russland für den Vorfall verantwortlich. Die mit Sprengstoff beladene Drohne schlug in der Stadt Galati ein. Zwei Bewohner wurden leicht verletzt. NATO und EU sicherten Rumänien ihre Unterstützung zu. Der Frühling dieses Jahr war deutlich wärmer und sonniger als im Schnitt. Vor allem die vielen Sonnenstunden in den Frühjahrsmonaten erinnern eher an südliche Breiten. Das teilte der Deutsche Wetterdienst in seiner vorläufigen Frühlingsbilanz mit.
4: Gut 2 Grad wärmer als üblich war es bei uns und damit gehört dieses Frühjahr zu den 10 mildesten überhaupt, also seit Beginn der Wetteraufzeichnungen. Geregnet hat's dagegen wenig, der April war definitiv zu trocken. Im Mai kam dann wie auf Knopfdruck der Sommer-Freibad-Wetter, vor allem im Norden und Nordosten. Osten gab Sonne satt und das war, sagen die Experten, ein Rekordlichtangebot. Fast wie in Spanien. Claudia Wächter, Nachrichtenredaktion.
2: Ex-Bundesverkehrsminister Scheuer soll sich wegen des Vorwurfs einer Falschaussage im Zusammenhang mit der gescheiterten PKW-Maut vor Gericht verantworten. Das Landgericht Berlin hat eine entsprechende Anklage zugelassen, teilt eine Gerichtssprecherin mit. Die Berliner Staatsanwaltschaft wirft dem 51-Jährigen vor, vor dem Mautuntersuchungsausschuss des Bundestags gelogen zu haben. Der ehemalige CSU-Minister weist den Vorwurf zurück. Zum Wetter die aktuelle Vorhersage des Deutschen Wetterdienstes. Fast überall weiterhin freundlich und trocken, Richtung Abend im Westen und Nordwesten lokal schwere Gewitter mit Starkregen und Hagel. Zum Start ins Wochenende dann morgen über der Mitte und Teilen des Südens Schauer oder Gewitter, sonst erneut trocken und viel Sonnenschein bei 25 bis 34 Grad in der Spitze, im Norden etwas kühler.
0: Das waren die Nachrichten.
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0: Die Toten Hosen zu Gast bei John Peel, bei einer John Peel Session in den 80er Jahren mit Hofgarten. Bei mir hat's immer nur zum Clown gereicht. Das war die Überschrift über einem großen Interview mit Campino in der vergangenen Woche. Das hat Thomas Winkler geführt. Die Toten Hosen sind eine bundesdeutsche Institution. Aus den Spaßpunks der 80er Jahre wurden Verteidiger der Demokratie. Jetzt verabschieden sie sich. Frontmann Campino über Verantwortung, Tricks zum Überleben auf der Bühne und einen Anruf von Angela Merkel. Soweit die Ankündigung dieses Interviews. Und was hat das mit Angela Merkel auf sich? Wir springen aus den 80ern der Toten Hosen ins Jahr 2013.
1: Fraktionschef Volker Kauder gibt auf der Bühne alles. Mit dem Toten Hosen Song An Tagen wie diesen feiert die CDU ihren triumphalen Wahlerfolg. Eigentlich hatte die Band das Verwenden ihres Songs im CDU-Wahlkampf untersagen wollen. Das ist der Parteispitze offenbar egal.
0: So berichtet 2013 der Spiegel über die Wahlparty der CDU mit dem Tote-Hosen-Hit An Tagen wie diesen. Und im Interview mit der Taz erzählt Campino, dass am Tag darauf Angela Merkel ihn angerufen hat, um sich zu entschuldigen. Es tut mir leid, dass wir da so auf ihrem Lied rumgetrampelt sind, hat Angela Merkel zu Campino gesagt. Das ganze Interview könnt ihr lesen in der Taz. Und was Campino noch gesagt hat in der vergangenen Woche, Rio Reiser war der größte deutsche Rocksänger überhaupt. Das hat er in einem weiteren Artikel in der Taz gesagt, respektive er sagt das zu einer Rio Reiser Ausstellung im Husumer Nissenhaus. Diese Ausstellung entkommt der Nostalgiefalle, weil sie Innen- und Außensicht mischt. Das sagt Dagmar Leischow in ihrer Besprechung dieser Ausstellung. Rio Reiser. Ausstellung. Hier ist er mit Tonsteine Scherben. Allein machen sie dich ein.
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1: Platten von Tonsteine, Scherben gab's auch in der Sammlung von Klaus Ronneberger. Klaus Ronneberger war Stadtsoziologe in Frankfurt am Main, ist im vergangenen Jahr gestorben mit 74 Jahren. Und ich kann an dieser Stelle auch sagen, er war auch ein Freund von mir oder wir waren befreundet und haben viele Abende zusammen verbracht. Warum erzähle ich das? Weil das Institut für Europäische Ethnologie der Humboldt-Uni in Berlin die Plattensammlung von Klaus Ronneberger archiviert hat und letzte Woche auch vorgestellt hat. Und für die Taz war Robert Miesner dabei.
2: Plattensammeln, oft als Zeitvertreib für Einzelgänger imaginiert, fördert die Geselligkeit, ist Ausgangspunkt für ein individuelles Koordinatensystem und kann zur Theoriebildung beitragen. Der 2025 verstorbene Stadtsoziologe Klaus Ronneberger, Stichwort die Stadt als Beute, lud gerne dazu ein, gemeinsam Musik zu hören, zu reden und anständig zu essen. Diese Verknüpfung denkerischer Arbeit mit sinnlichem Erleben hat kurz vor Pfingsten an der Humboldt-Uni, deren ethnologisches Institut Ronnebergers Plattensammlung öffentlich zugänglich machen möchte, ein Reenactment erfahren. Um es vorauszuschicken, es wäre schön, wenn es nicht bei dieser einen Archivwerkstatt bleibt. Der Wille ist auf jeden Fall vorhanden. 2500 Titel umfasst Ronnebergers Sammlung. Sie ist im besten Sinne eklektisch zu nennen. Viel Platz gehört Jazz in allen Varianten, von traditionell bis ganz weit draußen. Eine Kiste beherbergt Industrial und Schwergängiges. Tanzbares fehlt dennoch nicht. Das hat Klaus Walter, einer der Macher dieser Sendung, in der Buchhandlung Pro Quadratmeter zu Klaus Ronnebergers erstem Todestag aufgelegt. Und natürlich den Afrofuturisten Sun Ra, der in der Sammlung prominent vertreten ist und in dessen Königreich des Donners wir jetzt eintreten.

0: Wir hörten Sun Ra, Kingdom of Thunder. Ra und der Komponist des Stücks Marshall Allen hatten vor wenigen Tagen kosmischen und irdischen Geburtstag. Mit etlichen Titeln in Klaus Ronnebergers Sammlung vertreten ist auch Sonny Rollins, der in dieser Woche gestorben ist. Hier kommt der Nachruf auf den großen Jazz-Saxophonisten von Maxi Bröcking.
1: Ja, so war's gedacht. Vielen Dank, Robert Miesner, für diese Ankündigung. Aber den Nachruf auf Sonny Rollins müssen wir noch um eine Woche verschieben. Was aber nicht heißt, dass Maxi Bröcking nicht vorkäme heute in der Sendung, sondern sie kommt jetzt mit einer Gratulation zum 100. Geburtstag von Miles Davis.
2: Miles Davis gilt als Inbegriff des Jazzmusikers. Cool, selbstbewusst, unangepasst, mit einem fließenden, lyrischen und zugleich sparsamen Ton. Trompete spielt er ohne Vibrato, gedämpft, melancholisch, mit der Sehnsucht des Blues. Wie auf seinem Jahrhundertwerk Kind of Blue von 1959, dem bis heute meistverkauften Album des Jazz, wobei Jazz für Miles Davis zeitlebens ein Begriff bleibt, den er als weiß ablehnt, als Zuschreibung und Begrenzung einer Musik, die er von Beginn an visionär weiterdenkt. Zur Aufnahmesession kommt Miles in das New Yorker CBS-Studio in der 30. Straße mit seinem Sextett, darunter John Coltrane am Tenorsaxophon und der Pianist Bill Evans. Miles hat für die Musiker keine Partitur, nur die Vorgabe, innerhalb einer tonalen Skala zu improvisieren. Diesen modalen Stil hatte er ausgehend von Überlegungen des Komponisten George Russell entwickelt, der 1953 The Lydian Chromatic Concept of Tonal Organization veröffentlicht hatte. Ein Manifest in Buchform, worin er eine Form von Improvisation propagiert, die losgelöst von Akkordwechseln erfolgen soll. Wir hören jetzt All Blues von Miles Davis Jahrhundertalbum Kind of Blue.

0: All Blues, Miles Davis im Taz Mixtape. In dieser Woche wäre Miles Davis 100 Jahre alt geworden und Maxi Bröcking hat ihn in der Taz ausführlich gewürdigt.
1: 1969 geht Miles ins Studio, um sein Doppelalbum Bitches Brew aufzunehmen. Dessen Sound sollte wegweisend werden und steht am Beginn von Electric Jazz und progressivem Rock. Die Musik auf Bitches Brew ist von den frühen elektronisch-synthetischen Kompositionen und der Collage-Technik Edgar Vareses beeinflusst. Sie gilt als elektronisches Konzeptalbum, in dem Klangelemente von Miles und Produzent Theo Massiero im Nachhinein am Mischpult neu zusammengefügt werden. Intern ist man bei Columbia unsicher, ob der Titel Bitches, ein herabsetzendes Wort für eine sexuell selbstbestimmte Frau, im Titel bleiben soll. Im schwarzen Slang und später im Hip-Hop bezeichnet das Wort eine Frau, die selbstbewusst, unabhängig und erfolgreich ist. Davis steht dabei in einer Tradition, die historisch abwertende Begriffe in Symbole der Stärke umwandelt. Zum Abschluss hören wir ein Stück aus Bitches Brew, das Titelstück seines gleichnamigen Albums von 1969.

Ein sehr jazziges Mixtape in dieser Woche, aber so laufen nun mal die Dinge. Die Jazzlegende Gunter Hampel ist tot, frei verspult und transatlantisch. Unter dieser Überschrift hat Julian Weber den Nachruf geschrieben und ich zitiere mal daraus: Gunter Hampel begründete Free Jazz in Europa mit und verbündete sich mit gleichgesinnten Freigeistern in den USA. Geboren 1937 in Göttingen in eine Familie von AmateurmusikerInnen, begann Gunter Hampel schon als Kind Akkordeon, Klavier, Klarinette und Saxophon zu spielen. Eine Begegnung mit einem schwarzen GI 1945, der anhielt, eine Trompete vom Rücksitz seines Jeeps holte, um mit dem Steppke zu jammen. Der am Straßenrand mit der Quetsche die US Army begrüßte, war lebensverändernd. Wie das Leben von Gunter Hampel weiterging, könnt ihr weiterlesen im Nachruf von Julian Weber. Hier kommt Gunter Hampel zusammen mit Buschi Niebergall, Alex von Schlippenbach, Manfred Schof und Pierre Courbois und Heart Plants aus dem Jahr 1964.

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1: Zwischen den Rillen werden in der Taz die neuen Platten besprochen. Das hat Johanna Schmidt in der vergangenen Woche getan. Und wir bleiben beim Jazz. Oder irgendwie doch nicht. Jazz ist der Name der Band. Der Irrtum hat mal wieder gewonnen, ist der Name des Albums. Und hier ist Johanna Schmidt.
2: Pure Vernunft darf niemals siegen, sang Tokotronic 2005. Angesichts der Tatsache, dass das Ende des hart erkämpften 8-Stunden-Arbeitstags und die Investition von mehreren Millionen Euro zur Rettung eines todessehnsüchtigen Wals momentan als vernünftige Maßnahmen verkauft werden, scheint ihr altes Credo heute wichtiger denn je. Extrem unvernünftig ist es übrigens auch, eine Band, die gar keinen Jazz spielt, Jazz zu nennen. Rein aus Gründen der digitalen Auffindbarkeit zum Beispiel. Und zu guter Letzt ist ebenfalls nicht vernünftig, möchte man mehr über die Band wissen, dafür die Begriffe Jazz, Band und Halle, von da kommt die Band nämlich, in die Suchmaschinen einzugeben. Was habe ich mir davon erhofft? Jedenfalls nicht, einen Vorschlag zu den 10 besten Jazzbands aus Halle zu bekommen. Es sei denn natürlich, die Band Jazz wäre darunter, aber die Band Jazz macht ja gar keinen Jazz, sondern irgendwas mit Post-Punk. Wir hören sie mit dem Track 1 plus 1.

Das waren Jazz mit dem Song 1 plus 1. Bis auf die Bandcamp-Seite gibt es zu der Band nahezu nichts zu finden. Selbst dann nicht, wenn man die Recherche etwas ausgiebiger angeht, als 3 Suchbegriffe einzugeben. Das ist aber erstaunlicherweise äußerst angenehm, weil dementsprechend auch nirgendwo Interviews oder Statements auftauchen, in denen Jazz dann beispielsweise darüber reden, was sie eigentlich von Tokotronic halten. Vielmehr ist es, als hätte man einfach ein Album im Plattenladen aus der Kiste gezogen, aufgelegt und falls gefällt, auch gleich mit nach Hause genommen. Eine knappe Selbstbeschreibung gibt es von Seiten der Band dennoch. Jazz-Debüt-LP is a German homage to the absolute frustration people call life while also showing paths out of total resignation, heißt es darin. Wir hören Jazz mit dem Track Schmerz.

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1: Böse Musik, das ist die Kolumne von Detlef Diederichsen in der Taz. Und die aktuelle Folge kommt ziemlich kryptisch daher. Also angenehm kryptisch. Die Überschrift lautet Bring me the head of Ernst Litfaß. Detlef Diederichsen.
2: Neulich dachte ich entsetzt. Oh je, wann ist denn Mireille Mathieu gestorben? Das habe ich ja gar nicht mitbekommen. Das kam so. Wenn ich mich über das aktuelle Konzert-, Club- und Festivalgeschehen informieren will, steuere ich eine bestimmte Bahnunterführung in Hamburg an. Wenn ich an der Plakatepracht unter den 12 Gleisen entlang flaniert bin, habe ich das Gefühl, umfassend unterrichtet zu sein. Doch dieses Gefühl täuscht. Nicht nur, dass die großen Stadionproduktionen und andere 10.000-plus-Events hier fehlen. Es gibt noch einen Mittelbau, der in eine ganz eigene Welt des Musikgenusses führt und hier auch nicht vertreten ist. Oft sehr gut besuchte Veranstaltungen, bei denen man sich dennoch fragt, ob sie nicht vielleicht in einer Parallelwelt stattfinden, ob sie nicht vielleicht von und für Echsenmenschen durchgeführt werden. Kommuniziert werden sie gewöhnlich über Litfaßsäulen. Seit 1855 zieren die von dem Berliner Drucker Ernst Litfaß ersonnenen Säulen den öffentlichen Raum in Deutschland. Lange gaben sie einen einigermaßen ausgewogenen Querschnitt über alle Arten von Verkaufs- und Propagandaaktivitäten. Zigaretten, Süßwaren, Veranstaltungen, Parteien. In den letzten Jahren haben sie sich jedoch zunehmend auf Unternehmungen fokussiert, die für eigene Welten und Kulte stehen, die abseits von den populären Diskursen existieren. Hochzeitsmessen etwa, Sexmessen, Edelsteinmessen, auch sehr viel Musik. Aber hier sind es vor allem Veranstaltungen aus dem Revival-Segment. Eine Tom Petty and the Heartbreakers Revival-Band etwa oder Jan Plefka singt Simon & Garfunkel. Mittendrin Plakate, die stutzig machen. Leonard Cohen, ist der nicht tot? Die Bee Gees, sind die nicht zu zwei Dritteln tot? Falco meets Amadeus? Hä? Der Hinweis, dass es sich hierbei um Tribute-Veranstaltungen handelt, ist oft winzig klein und womöglich absichtlich schwer zu finden, analog dem Hinweis auf Risiken und Nebenwirkungen in der Kijimea Reizdarm-Reklame. Da könnte ein flüchtiger Passant schon mal denken, oh, Leonard Cohen kommt, den hat doch meine Schwägerin immer so gerne gehört. Da will ich ihr doch mal zum Namenstag zwei Tickets schenken. Dass in dieser Gesellschaft für die Abschiedstournee der quicklebendigen Mireille Mathieu geworben wird, hat da schon fast etwas Makaberes. Wir hören »Ein Blick von dir«, Mireille Mathieus Version von Burt Bacharachs Klassiker »The Look of Love«.

0: 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Und Byte FM existiert mittlerweile 18 Jahre. Und ich würde fast wetten, dass das gerade eine Premiere war. Mireille Mathieu auf Byte FM. Zu verdanken haben wir das Detlef Diederichsen und seiner Kolumne Böse Musik. Und hier kommt die Fortsetzung.
1: In Darmstadt steht eine Litfaßsäule, in der sich ein geheimer Zugang zum Jenseits befindet. So berichtete es Arno Schmidt 100 Jahre nach Erfindung der Litfaßsäule in seinem Text Tina oder über die Unsterblichkeit. Es handelt sich um ein spezielles Jenseits, reserviert für AutorInnen. Sie müssen dort so lange ausharren, bis sich niemand mehr an sie erinnert, also keins ihrer Werke mehr zugänglich ist, nichts mehr zitiert wird, niemand mehr ihren Namen nennt. Erst dann geht's endlich in die ewigen Jagdgründe. Die Betroffenen empfinden diesen Zustand keineswegs als angenehm, sondern als große Pein und verfluchen dementsprechend LiteraturwissenschaftlerInnen, ArchivarInnen und schlaubergerische AutorInnen à la Arno Schmidt, die Spaß daran finden, fast vergessene Texte von Anno Dunemals ans Licht zu ziehen. Den größten Hass empfinden sie aber für Gutenberg und in der Folge versteckt sich der arme Mann, Zitat, in öden Wäldern, erlesen einsamen Klüften, ständig auf der Flucht, schläft jede Nacht woanders. Zitat Ende. Wenn man davon ausgeht, dass ein vergleichbarer Wartesaal auch für verstorbene Musikschaffende existiert, stellt sich die Frage, wem dort wohl aktuell der größte Hass gilt. Thomas Alva Edison? Ernst Litfaß? Daniel Eck? Wir hören Townsend Zandt, Waiting Around.

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1: Neues aus der Abteilung heiteres Überschriftenraten. Sie bleiben lieber offline. Was mag dahinter stecken? Niemand sonst klingt so schwindelig wie Boards of Canada. Nach 13-jähriger Pause erscheint Inferno, das neue Album des schottischen Elektronikduos. Sie mögen es gern rätselhaft, sagt Julian Weber. Und hier kommt ein Auszug aus Julian Webers Besprechung dieses Albums, hier gelesen von Bernd Pickert, respektive der KI-Stimme von Bernd Pickert, Taz-Redakteur. Ich sag's immer wieder gerne an dieser Stelle, ihr könnt euch alle Texte aus der Taz auch vorlesen lassen über das E-Paper. Hier also Bernd Pickert mit dem Text von Julian Weber.
2: Es sei die Aufgabe eines Künstlers, Realität zu erfinden, Fiktion existiere schließlich schon, hat der britische Sci-Fi-Autor J.G. Ballard in den späten 1960er Jahren erklärt und damit auf das Kontrollregime von Werbeästhetik in Massenmedien abgezielt, das populäre Vorstellungswelten durch Imagefilme, Slogans, Farblogos und Erkennungsmelodien im kollektiven Gedächtnis verankert. Feuer, Pfeife, Stanwell, wie der Slogan eines Tabaks jener Pfeifenraucherzeit lautete, der immer noch mein Gehirn bewohnt und ab jetzt auch ihres. Ballard erkannte in Slogans, Ikonen und Jingles literarisches Potenzial, er zapfte aus dem trostlosen Archiv korporativer Markennamen und Werbetexten Poesie ab. Heute, da das Klang- und Bilderfließband Internet den analogen Medien das Monopol auf Bild- und Textproduktion längst streitig gemacht hat, nimmt das schottische Elektronik-Duo Boards of Canada Ballards alten Faden wieder auf. Aber komischerweise landen sie beim Zurückdrehen in einer Zukunft, die das Konzept der linear voranschreitenden Zeit außer Dienst gestellt hat. BOC hatten schon in den Nullerjahren Kritik am vermeintlich progressiven Technizismus und den Großkonzernen des Internetzeitalters geäußert und damit Recht behalten.
1: Soweit ein Auszug aus dem ausführlichen Text über Boards of Canada von Julian Weber aus der Taz. Und hier kommt die erste Musik von Boards of Canada seit Ewigkeiten aus dem Album Inferno.

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1: Morgen in der Wochentaz. Immer mehr Frauen lassen Eizellen einfrieren, um den Kinderwunsch auf später verschieben zu können. Ist das eine perfide Folge des Kapitalismus oder ein Schritt feministischer Selbstermächtigung? Dies und vieles mehr morgen in der Wochentaz. Heute in der Taz, wie immer freitags, Musikthemen, zum Beispiel Songs, die dem Herzen Schmerzen bereiten. Ein Buch mit Songtexten und Erinnerungen von BegleiterInnen und KollegInnen huldigt Dan Tracy, Mastermind der britischen Band Television Personalities. Darauf werden wir ausführlich eingehen nächste Woche im Taz Mixtape. Heute schon mal ein Song von Dan Tracy und den TVPs. I Know Where Syd Barrett Lives. Dies war das Taz Mixtape. Mein Name ist Klaus Walter. Ich wünsche noch viel Spaß im weiteren Programm von Byte FM und mit der Taz.

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2: Hallo, recht herzlich willkommen zu Caramba, Byte FM. Mein Name ist Lars Vier.

freue mich, dass ihr die Zeit gefunden habt, hier dabei zu sein bei Karma auf Byte FM. Begonnen habe ich eben mit Avalon Emerson. Das hier die Fuckers, die in den letzten Tagen einige Läden in Deutschland bespielt haben. Und dieses Duo im Vorprogramm als Support mitgeschleppt haben, wenn man das vielleicht mal so salopp sagen kann, Deep

Caramba, bei DFM, das australische Duo Deep Faith haben wir gerade gehört mit einem Titel namens Don't Know Who My Friends Are. Die beiden sind in der Lage, wirklich sehr kraftvolle, gut gezickelte Dancefloor-Tracks zu produzieren. Wobei die ganz aktuelle Single sogar ziemlich kräftig so in Richtung Punk schlägt, mit einem Punky Edge, wenn man so will. Deep Faith, hier kommt Digitalism.

Jetzt mache ich mal einen ganz kleinen Break hier. Wir haben gerade das deutsche Duo Digitalism eben gehört. Da sind eine ganze Reihe wirklich guter, kraftvoller Elektro-Pop-Songs drauf auf dem neuen Album Optimism, aus dem ich eben einen Titel gespielt habe. Und das hier ist die Britin My Precious Bunny. Die heißt eigentlich Lily Wolter und ist eigentlich Mitglied des Zwillingsduos Penelope Isles. Sie alleine mit dem Soloalbum A Moment in My Eyes, das mir auch ziemlich gut gefällt. Wir haben gerade einen Titel daraus gehört. Machen wir weiter mit dem UK-Rapper

kam er bei DFM. Stormzy ist einer der wenigen UK-Rapper, die auch hierzulande große Hallen wirklich füllen können. Mir sind einige Dinge bezüglich seiner Person wirklich sowas von unvergessen. Heavy is the Hate, sein immer noch aktuelles Album zum Beispiel, liegt schon einige Zeit zurück. Dann seine Hieb- und stichfeste Weste, die ihm Banksy zur Verfügung gestellt hat, die er damals auf dem Glastonbury Festival getragen hat. Ach, großartig. Und dieser wunderbare neue Song, den wir gerade gehört haben, 24 Hours heißt er, und featured neben Stormzy einen weiteren Künstler nigerianischer Abstammung, nämlich den Singer-Songwriter Odile. Hier kommt Musik von dem Amerikaner Swetson Clank, der jetzt sein neues Album veröffentlicht, Super Stuff.

Ich schätze den Mann sehr. Swetson Clank kommt aus Kalifornien, ist so ein Produzent, Beatmaker, dessen Tracks immer unterschiedlich im Grunde ausfallen. Sie können durchaus so in hausige Sphären gleiten, wie auf diesem Titel hier, aber auch sehr downbeatig, sehr boogie-artig, so in der Tradition von Dem Funk und ähnlichen Leuten. Daher kommen klasse. Tolles Album, Superstar.

Das Duo Wet Leg mit einem brandneuen Titel Catch These Fists. Ich muss gerade mit meinem TH ein bisschen aufpassen. In einem Remix vom, wenn man so will, Fontaine's DC DJ Team. Einer von mehreren, die im Juli auf einer sogenannten Deluxe Version nachzuhören sein werden, die gewissermaßen als völlig erweiterte Version des immer noch aktuellen Albums Moisturizer daherkommt. Wet Leg. Wild Pink ist eine Band aus Brooklyn, New York.

Also in diesem Zusammenhang gerne auch mal ein Hinweis auf dieses großartige Label Fire Talk, auf dem seit geraumer Zeit nun schon wirklich hochkarätig und wirklich sehr authentisch daherkommende Gitarrenbands sich versammeln. Aktuell zum Beispiel die Gruppe Cola oder hier gehört Wild Pink, deren letztes Album Dulling the Horns nun schon 2 Jahre circa zurückliegt. Round of Applause at the End of the World, der Titel, den wir gerade gehört haben, so ein bisschen im Groove der War on Drugs oder möglicherweise sogar auch Bruce Springsteen, sein brandneuer Titel der Band aus Brooklyn, New York, die ich hier gerade gespielt habe.

FM. Tolles Kollektiv aus Kanada, La Securité, das in etwa 14 Tagen neues Album veröffentlichen wird. Bingo, mit echten Post-Punk, kurz gefassten Knallern, sehr durchdringend, wie wir das gerade hier gehört haben, habe ich den Titel gesagt, Bingo, so wird das Album dieser Formation lauten, die ich vor Jahren mal auf dem Riverrun-Festival mit echt großer Begeisterung habe sehen können.

von Sophia Cortezes war ein sehr verschlungenes Werk, wie ich mich natürlich noch gut erinnern kann, denn DJ Kicks Sophia Cortezes liegt ja auch erst wenige Wochen zurück. Hier meldet sich das Königslabel der Drum & Bass Musik Metalheads, deren Kopf Goldie am 11. Juli mal wieder nach Deutschland kommt, in den Wuppertaler Club Open Ground mit Verstärkung.

Kramba, Byte FM. By the By heißt der Titel, den ich gerade gespielt habe, von dem Drum and Bass Producer Blade, erschienen auf Metalheads und noch einmal Goldie und Doc Scott, 11. Juli, Open Ground in Wuppertal. Gestern ist mir was passiert, was eigentlich nicht hätte passieren sollen. Ich bin ganz unverfänglich zum Grillen eingeladen worden, am wirklich sehr frühen Abend, und das war alles prima und super nett. Und ich dachte mir am Ende, jetzt gehst du noch auf eine Tasse Kaffee in eine Szenekneipe, hier nur wenige hundert Meter entfernt. Und aus dem Kaffee wurden dann verdammt viele Drinks und es ist auch mega spät geworden. Und das sind so Nächte, an deren Ende oft genug viele und

Unter euch werden das möglicherweise wissen, so etwas weirde Musik schon mal aufgelegt wird. Und die gute Vicky Leandros mit Ich liebe das Leben, die ist bei diesen sogenannten weirden Tracks überhaupt nicht negativ gemeint, nur zu oft dabei und löst zusätzlich nochmal ein echtes Stimmungshoch aus. Was ist das nur für ein wunderbares Lied? Ich habe das unter anderem auch gehört bei Roy Bianco und die Abbondanti Boys vor ihrem Konzert, als das so leise, wenige Minuten vor der Show, aus den Boxen schwappte auf dem Apple Tree Garden Festival in Diepholz und tausende von Leuten sangen dieses Lied tief inbrünstig mit. Und jetzt ist Vicky Leandros mit diesem Lied Ich liebe das Leben auch in den Armen, wenn man so will, der Toten Hosen gelandet, die an diesem Wochenende ihr letztes Album veröffentlichen. Trink aus, wir müssen gehen. Der Entschluss scheint wirklich in Stein gemeißelt zu sein. Und zusätzlich noch ein Bonusalbum, ein sogenanntes Raushauen. Alles muss raus. Da finden sich eine ganze Reihe wirklich ungewöhnlicher Kollabos, unter anderem eben diese hier.

Da sind wir, Karamba, bei DFM. Ich hatte mir etwas mehr erwartet, sag ich ganz ehrlich. Von dieser Version, die Toten Hosen und Vicky Leandros. Original finde ich ein bisschen besser, glaube ich. Man darf ja mal zum Ende einer Sendung hin so ganz leicht ketzerisch vielleicht sagen, wir haben ein BDFM-Album der Woche. Würde ich gerne spielen. Künstler kommt gebürtig aus Schweinfurt. Jojo Rogers. Pink Guitars, Spaceships and Voodoo Dolls ist unser BDFM-Album der Woche von Jojo Rogers, aus dem ich einen Titel spiele mit Pink Sifu an Bord und mich gleichzeitig verabschiede bei euch, mich bedanke für eure Aufmerksamkeit, euch alles Liebe und gute Wünsche. Mein Name ist Klaus Fehr, würde mir wünschen, wir hören uns bei nächster Gelegenheit wieder. Bis dahin, ciao.

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2: Ich bin David Riemer. Die USA und der Iran nähern sich nach US-Angaben einer Einigung auf eine Verlängerung der Waffenruhe und weitere Verhandlungen. US-Vizepräsident J.D. Vance sagte, bei einer Absichtserklärung seien viele Fortschritte gemacht worden, an einigen Punkten werde aber noch gearbeitet. Ob Präsident Trump zustimmt, sei offen, eine Bestätigung aus Teheran gibt es bisher nicht. Entlastung für Deutschlands Verbraucher. Die Inflation hat an Tempo verloren. Sie lag im Mai bei 2,6% nach 2,9% im April. Das hat das Statistische Bundesamt auf Basis vorläufiger Zahlen mitgeteilt.
3: Der Iran-Krieg hat vor allem die Energiepreise in die Höhe getrieben und damit auch die Inflation im April. Nun ist die Teuerungsrate im Mai aber offenbar gedrosselt worden, ein gutes Stück, obwohl der Iran-Krieg und die Sperrung der Straße von Hormuz insbesondere weiter die Preise treiben. Es liegt nahe, dass der von der Regierung gewährte Tankrabatt von rund 17 Cent pro Liter Sprit dabei eine Rolle spielt. Allerdings läuft der Tankrabatt, wenn er nicht verlängert wird, Ende Juni aus. Und Volkswirte fürchten, dass die höheren Energiepreise erst noch nach und nach auf Lebensmittel und Dienstleistungen durchschlagen. Aus Berlin, Ronny Tochau.
2: Nach dem Vorbild von Australien haben mehrere Länder eine Altersbeschränkung für die Nutzung sozialer Medien eingeführt oder arbeiten daran. Aber Menschenrechtler sagen, Verbot oder Altersbeschränkungen allein greifen zu kurz, um Minderjährige vor schädlichen Folgen zu schützen. Das UN-Menschenrechtsbüro hat jetzt Richtlinien für Regierungen und Unternehmen veröffentlicht.
4: Die Firmen müssten direkt zur Verantwortung gezogen werden können, verlangen die Menschenrechtler. So dürften soziale Medien keine suchterzeugenden Designelemente enthalten. Gemeint ist damit zum Beispiel das endlose Scrollen, von dem sich viele Menschen schwer lösen können, oder die ständigen Benachrichtigungen, die Neugier auf weitere Inhalte wecken. Bei Altersbegrenzungen müsse sichergestellt werden, dass sie nicht einfach umgangen werden können. Und, ganz wichtig, Firmen müssten für Schäden zur Verantwortung gezogen werden können. Aus Genf, Christiane Ulrich.
2: Nach dem Regierungswechsel in Ungarn will die EU-Kommission fast 16,5 Milliarden Euro an festgesetzten EU-Mitteln freigeben. Der Großteil des Geldes solle fließen, wenn beschlossene Reformen und Investitionen umgesetzt sind. Das sagte EU-Kommissionspräsidentin von der Leyen. Sie lobte die neue Regierung von Ministerpräsident Magyar für ihr schnelles und entschlossenes Vorgehen, etwa gegen Korruption. Zum Wetter die aktuelle Vorhersage des Deutschen Wetterdienstes. In der kommenden Nacht ziehen von Nordwesten und Westen über die Mitte in den Osten teils kräftige Gewitter. Tiefstwerte um 18 Grad im Westen und bis 8 Grad an den Alpen. Zum Start ins Wochenende dann in einem Streifen von der Eifel über Hessen bis zu den ostbayerischen Mittelgebirgen häufiger Schauer und teils kräftige Gewitter und Starkregen. Südlich davon meist sonnig und nur vereinzelt Hitzegewitter am Nachmittag. In der Nordhälfte freundlicher und überwiegend trocken. Es bleibt weiterhin warm.
0: Das waren die Nachrichten.
5: Herzlich willkommen zur Tiefenschärfe bei Byte FM. Am Mikrofon

Es ist hier die Tiefenschärfe bei Byte FM und begonnen hat sie heute tatsächlich mit Kirchenglocken. Genau gesagt von der Trinitatiskirche in Wuppertal in meiner Nachbarschaft. Das war irgendwann an Pfingsten, als ich das aufgenommen habe. Und als hätte man es geahnt, waren das auch so eine Art Totenglocke. Denn Sonny Rollins ist gerade im Alter von 95 Jahren gestorben. Dieser weltberühmte Saxophonist, den haben wir gerade gehört, aus einem Album mit Miles Davis zusammen, der gerade wiederum 100 geworden wäre. Und sowohl das Album als auch das Stück, die heißen Dick. Und ich lehne mich jetzt ein bisschen weit aus dem Fenster, wenn ich sage, das folgende Album, das könnte das Album des Jahres werden. Für mich persönlich. Phantom Jazz heißt das Stück.

Ihr hört die Tiefenschärfe bei Byte FM. Music for Existing ist das, ich weiß gar nicht, wie vielte Album. So viele Alben hat er bisher gar nicht gemacht. Auf jeden Fall seit 8 Jahren keins mehr. 8 oder 9 Jahre. Die Rede ist von Martin Dijkers, wohnhaft in Washington, kommt ursprünglich aus Holland und hat mit diesem Album Music for Existing, was wirklich sehr existenziell ist, ich glaube, das Album gemacht, was er immer machen wollte. Ganz frei und genauso dirty, wie seine Musik immer ist. Phantom Jazz haben wir gerade gehört. Ein total entrücktes Schlagzeug, ein Roland Phantom Synthesizer und alles Mögliche noch drumherum. Und ich möchte noch weiteres aus diesem Album spielen, nämlich das letzte Stück. Das hat mich auch völlig umgehauen. When the Sleeper Walks von Martin. Und danach gibt's ein bisschen Dubstep. Hello everybody, we are in the forest. Part 3.

Ihr hört bei FM die Tiefenschärfe, um genau zu sein und um noch genauer zu sein, die 349. Sendung, was für mich wirklich unfasslich ist, wie ein Freund es formulieren würde. Wir haben gerade When the Sleeper Walks gehört von Martin aus seinem neuen Album Music for Existing und vermutlich wird dieses Album, was wirklich ein Meisterwerk ist, in den nächsten Sendungen hier auch einfließen. Ich komme aber erstmal zu etwas bisher gänzlich unveröffentlichtem. Dankenswerterweise hat er mir das zugeschickt und auch erlaubt, dass ich das hier spiele. Die Rede ist von dem wahnsinnig sympathischen Wuppertaler Luca. ALS 420 nennt er sich als Künstler, hat auch einen Remix für Charles Peterson für Compost Records gemacht und hat so eine Art Live-Jam auf Kassette aufgenommen. Und da möchte ich einen kleinen Ausschnitt draus spielen und er wird das irgendwann auch noch offiziell veröffentlichen. ALS 420 aus Wuppertal oder von mir aus auch ALS 420, das muss ich ihn nochmal irgendwie bei Gelegenheit fragen.

Das ist immer noch die Tiefenschärfe bei Byte FM, ALS 420 war das gerade hier aus Wuppertal. Sehr schöner Dubstep, sehr deep, sehr old school und irgendwie aber auch sehr, sehr zeitgemäß. Gibt's ja jetzt seit 20 Jahren die Musik, das Genre Dubstep, und es gibt eine Dokumentation darüber, eine sehr schöne, wo unter anderem Maler vorkommt, die unter anderem auch in Wuppertal gedreht wurde. Und da kommt auch die sehr sympathische Londonerin Mia Coden vor. Und aus ihrer Bittersweet EP möchte ich jetzt fortfahren mit Endgame Blame. Das ist ebenfalls Dubstep zwischen Old School und New School. Sehr, sehr schön.

Mia Coden war das gerade hier bei der Tiefenschärfe bei Byte FM mit Endgame Blame aus der Bittersweet EP. Und ich fange gerade erst an, mich mit dieser sympathischen Musikerin zu beschäftigen. Deswegen könnte es durchaus sein, dass das in den nächsten Sendungen hier nochmal eine Rolle spielt. Ich komme aber erstmal zu Maika Küster. Die hat ein neues Album gemacht, Senza Padrone Baby. Das heißt so viel wie ohne Meister oder ohne Herr und ohne Besitzer. Also eben, da geht es um Freiheit. Und ich möchte das Stück Levitate spielen, was irgendwie so changiert zwischen elektronischer Musik, Popmusik, New Wave und Oper. Also besser kann ich das nicht beschreiben.

Maika war das gerade hier in der Tiefenschärfe bei Byte FM und ich bleibe bei deutscher Musik, deutschsprachig in diesem Fall gerade verklungen nicht, auch wenn Maika Küster Deutsche ist. Ich komme jetzt zu deutschsprachiger Musik und zu einem Stück, was ganz neu ist und ich hatte das große Glück, das schon vorab sehr laut auf einer fantastischen Anlage zu hören und das war pure Magie. Die Rede ist von einem kürzlich auch Byte FM Track des Tages, nämlich Spiralen von dem unglaublichen DJ Kotze.

Tja, irgendwie kann man da gar nicht viel zu sagen. Es ist einfach mal wieder ein Meisterwerk von diesem Genie. Spiralen haben wir gerade gehört von DJ Kotze hier in der Tiefenschärfe bei Byte FM. Ich möchte jetzt kurz von einem Konzert berichten. Ich habe nämlich in einem unglaublichen Gebäude in meiner Heimatstadt, in der historischen Stadthalle Wuppertal, letztens Element of Crime gesehen. Und es wurde viel gelacht und viel geweint und viel Bier getrunken, genauso wie das also sein muss. Und es waren ganz viele Highlights. Die Band hat mit 6 Leuten auf der Bühne gestanden: Gitarre, Bass, Schlagzeug, Akkordeon, Saxophon und natürlich Trompete, gespielt von Sven Regner. Und insgesamt waren es, glaube ich, 2 Stunden Konzert. Support war der wunderbare Tristan Brusch, der auch bei Element teilweise mitgesungen hat. Da werde ich, glaube ich, in den nächsten Sendungen mal was von spielen. Von Tristan, auch ein wahnsinnig sympathischer Mensch. Und er sagte, ich habe als Teenager angefangen, Songs zu schreiben. Und wenn mir damals jemand gesagt hätte, dass ich mal als Support von Element of Crime spiele, dann wäre ich nie wieder zur Schule gegangen.

Weißes Papier von Element of Crime aus dem zweiten deutschsprachigen Album, schon uralt und definitiv eines der Highlights auf der aktuellen Tour. Und ihr hört die Tiefenschärfe bei Byte FM zwar nicht mehr lange, aber ich möchte noch ein langes, ausladendes Stück als letztes spielen. Untitled heißt das und kommt von dem großartigen Convection aus Dallas, Texas. Ich bin Dirk Domin und raus und danke fürs Zuhören. Und wer Lust hat, die nächste Sendung ist die 350. Da wird dann ein bisschen Geburtstag gefeiert.

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2: Willkommen auf dem Planet Groove mit Johannes Petzold und mit Charlie Jimmy und Claro Casey Comunó.

klar, okay, sí, cómo no. Übersetzt, na klar, warum nicht? Charlie Jimmy, in der Dominikanischen Republik, aufgewachsener gebürtiger Kubaner, musikalisches Zentrum heute New York. Dort arbeitete er als Food Courier, um sich seinen Lebensunterhalt zu verdienen. Der Track Un Cafecito por Favor erzählt von dieser Zeit als Kurier. Während der Fahrten, vor allem der nächtlichen Fahrten, entsteht dieses Album zuerst im Kopf. Ein nächtlicher Travelogue, also mit allem, was die Bio als karibischer New Yorker Boy ausmacht. Afro-Latin Sounds, Merengue, Disco und natürlich mit dem Background Salsa.

Charlie Chimi und Charlie Candela vom gerade erschienenen Album Disco Chimi, Charlie Candela, übersetzt in etwa: Zünde es an, zünde sie an die Kerze. Eine Kerze hier wird nach der nächsten entzündet auf dem Planet Groove, denn es ist Candela, jawohl, der Klassiker von Buena Vista Social Club, der hier folgt. Der wird hier nochmal zum Leuchten gebracht. Das ist die Version vom Havana Meets Kingston Album von Mr. Savona.

Mr. Savona, Musikproduzent aus Australien, dachte sich, Jamaika, Kuba, was für zwei gewichtige Hotspots auf diesem Musikplaneten? Warum bringen wir die nicht zusammen? Das Ergebnis, zwei Compilations, Havana meets Kingston. Noch ein Tune aus dem Caribbean Sound Clash spiele ich euch am Ende von Planet Groove vor. 82-jährig hat sich der Meister des Idio Jazz aus Äthiopien, Mulatu Astatke, aus Aufnahmestudio und von Konzerttourneen im vergangenen Jahr verabschiedet. Heißt natürlich nicht, dass wir seine Tunes nicht weiterspielen. Es gab eine wunderbare Zusammenarbeit und da bleiben wir nach Mr. Savona aus Melbourne mit der Black Jesus Experience in Australien. Neunköpfige Band machen Musik im Geiste des Idio Jazz von Mulatu Astatke. Die haben den Sound vom Idio Jazz Musiker aber noch erweitert mit Funk.

Mulato Astatke und Black Jesus Experience, A Chance to Give. Tank and the Bangers aus New York mixen auf ihrem neuen Album Last Balloon, heißt es, ebenfalls Funk, vor allem Soul mit soften, jazzigen Rap-Flows. Unter den vielen Gästen auf Last Balloon Mississippi-Rapman Akeem Ali, und der führt Tank and the Bangers zu den Honeycombs, den Honigwaben.

Ein cooles, ein vielseitiges Album aus New Orleans mit Word Poetry, Rap, Soul und Funk, neben Frontfrau und Slam-Poetin Taryona Tank Bowl und Multi-Instrumentalist Norman Spencer II sind da ganz viele Gäste dabei, die dem Album den Charme einer kollektiven Jam-Session geben. Jetzt von einem meiner All-Time-Favoriten-Alben, wo Gospel Soul nur mit Stimmen, Rap und Human Beatbox auskommen. A cappella, also mit aller Kraft der menschlichen Stimme, wird da die Schönheit entfaltet. Father Freddy aus dem Senegal und Letter to the World.

Vater Freddy von der senegalesischen Hip-Hop-Band Dara J hat solo zwei Alben veröffentlicht, der Stimme, dem Gospel, dem Soul gewidmet. Gehuldigt kann und muss man sagen, das war Letter to the World von seinem Gospel Journey Album. Soul, auch aus Hamburg, Home Anchor Town von Byte FM, von der Soul Lounge. Die Band wurde gegründet von Gitarrist Sven Bünger und Schlagzeuger Bella Braukmann. Im Jahr 2001 heißt, die feiern 25-jähriges Jubiläum mit vielen Weggefährtinnen und Weggefährten aus jener Zeit. Einige sind da schon nicht mehr unter uns, wie Roger Cicero. Soul Lounge auch eben Plattform und Springbrett für Ayo, Miss Platinum und Johannes Oerding, letzterer, der ist beim Jubiläum auch unter der Gästeschar. Und im Folgenden Lara Steenbock und Sweet Drops.

Sweet, sweet soul music im Track Sweet Drops, Soul Lounge und Lara Steenbock vom Album Keep the Funk Alive, gerade erschienen. Ich bleibe nach Soul Lounge im Weiteren in Hamburg. Oliver Frost, der kommt zwar aus Berlin, aber sein neues Album erscheint über das Hamburger Reggae- und Dub-Label Echo Beach. Oliver Frost, Produzent von vor allem Dub-Reggae-Tracks und Coverversionen, sein neues Album Lights. Und da leuchtet für mich besonders schön der Breakfast-Dub.

Oliver Frost und der Breakfast Dub von seinem heute erschienenen Album Lights. Eine Dub-Version hört ihr hier bei Byte FM auch von den Black Seeds aus Neuseeland. Der Tune 8-Bit, die Black Seeds.

Black Seeds, ein 8-Beat im Dr. Lee Dub. Die Reggae und Ska-Band Black Seeds aus Wellington, Neuseeland, tourt im nächsten Monat durch Kanada, während die andere, noch bekanntere, berühmtere Reggae-Band aus Wellingtons Reggae-Szene im Juni durch Europa tourt mit 5 Konzerten in Deutschland, Fat Freddy's Drop. Die wollen ihr Debütalbum bei der Tour komplett spielen. Das Album Based Upon a True Story 2005, das war ihr Debüt. Seitdem ist ihre Fanbase explodiert. Based Upon a Story war der Grundstein dafür. Den soll es jetzt in voller Länge geben, heißt natürlich auch mit Klassikern wie Case Grace.

Third Freddy's Drop und Kay's Craze vom Album Based Upon a True Story. Mehr auch in der nächsten Planet Grooves Sendung bei Byte FM, kurz vor der Deutschland-Tournee der Reggae-Band. Naja, Reggae, Reggae, Dub, Electronic, Soul, Rap-Band aus Wellington muss man bei denen eigentlich auch dazufügen, um ein musikalisches Bild zu geben. Ein paar Tage zuvor zu Konzerten bei uns mit Auftritten am 1. Juni in Berlin und am 2. Juni in Hamburg die Touareg-Band Tammy Crest nach Tina Lee Wen, nach Imma Hahn, ein drittes Mal in diesem Frühling bis Sommer, eine Band aus dem Grenzgebiet der Sahara und Mali. Bei uns auf der Bühne heißt Turban, heißt wunderschöne, dunkel schillernde, pittoreske Gewänder der Touareg, der Sound dazu.

Tammy Crest und Imanin. Tammy Crest am 1. Juni in Berlin, am 2. Juni live in Hamburg. Blues, Balladen, Bluesrock. Das ist die musikalische Seele der Tour The Nomaden mit Bands wie Tina Riven, Imahan oder eben Tammy Crest. Singen sie über ihr Leben am oder in der Wüste, über die Bedrohung durch Territorialinteressen, über Islamisten, die sie für ihre Zwecke einspannen wollen. Blues für die Tuareg, eine musikalische Ausdrucksform. Passend, ja, wie eine Hand in einen Handschuh, Hand in Glove für ihre Lebenssituation. Dieser Mann sprach die gleiche Sprache wie die Tuareg Nomaden, nämlich Tamar Shek, und seine Art, die Blues-Gitarre zu spielen, machte ihn in Westafrika zum Blues-Gitarrengott Ali Faka Touré und Hey Ghana.

Tammy Crest aus der Sahara, Ali Fak Touré aus dem Norden Malis, der dritte Blues-Song auf dem Planet Groove von einem Musiker, der mit Gospel, Funk, Soul und eben Blues aufwuchs in Ohio, nach New York ging, dort später In-House-Artist wurde für Grandmaster Flash und die Furious Five. Auch auf dem Sugar Hill Gang-Klassiker spielt Skip McDonald seine Gitarre Seite an Seite mit seinem Bassisten Buddy Doug Wimbish. Die eigene Band, die dem folgte, war vor allem die Blues- und Reggae-Band Little Axe.

Little Axe, When I Rise. Ich habe euch eingangs von Planet Groove den Culture Clash von Jamaica und Kuba vorgespielt mit dem Mastermind Mr. Savona aus Melbourne als Produzent und Ideengeber. Der folgende Song von Havana meets Kingston von Mr. Savona und seinen All-Star-Bands aus Kingston und aus Havana passt noch besser in einen Sommerabend und ist auch noch berühmter als das vorhin gehörte Candela. Das ist der Klassiker, Chan Chan. Mit dem sage ich für heute Tschüss. Es folgt das Herzflimmern mit meiner Kollegin Vanessa Wohlrath. Mein Name ist Johannes Petzold.

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5: So, bevor es jetzt mit Herzflimmer weitergeht, hier ein kleiner Sendehinweis. Wir hören jetzt gleich eine Wiederholung vom 15.06.22 mit dem Sendetitel Spritzig. Und musikalisch begeben wir uns auf eine Reise Richtung Spanien, Brasilien und Balkonien. Also Stielgläser gezückt, Mondino Spritz aufgefüllt. Chin Chin, viel Spaß beim Hören der Sendung.

Kikagaku Mojo, geometrische Muster, so heißt dieser japanische Bandname übersetzt. Und genau die könnten auch entstehen beim Hören der Songs von Kikagaku Mojo. Die Band aus Tokio verliert sich förmlich in den psychedelischen Sounds der 70er Jahre. Lange Haare und Gitarrenmelodien, die verschwimmen. Green Sugar heißt der Song, den wir gerade gehört haben, hier zu Beginn bei Herzflimmern bei FM. Ich bin Vanessa Wohlrath. Hi. Hey.

Ich habe wohl keine Band häufiger live gesehen als diese aus Essen. Und es ist immer wieder ein Highlight. Immer wieder Gänsehaut-Feeling. Also wenn ihr International Music noch nicht erleben durftet, dann klemmt euch unbedingt für die nächsten Auftritte hinter Tickets. Kopf der Band, das war Pedros Version vom International Music Album Ententraum bei BYTE.FM. Was mich ja besonders dahin schmelzen lässt bei den drei Musikern aus Essen, ist ihr mehrstimmiger Gesang, was ich übrigens auch bei Simon & Garfunkel sehr schätze. Ein Teil dieses Duos gibt es jetzt bei Herzflimmern, und zwar Art Garfunkel mit Waters of March.

Truth is, die Wahrheit ist, ja, dass ich dich immer noch vermisse, singt hier Stella, Musikerin aus Athen. Drei Alben hat sie bereits veröffentlicht, die meist sehr kühl und wavig klingen. Mit Up and Away, dem vierten Longplayer, schlägt Stella eine etwas andere Richtung ein. Es wird verträumter, Dreampop könnte man das auch nennen, mit amerikanischem West Coast-Einschlag und griechischem Folk der 50er und 60er Jahre. Und hat mich auch ein bisschen dazu verleitet, mal in eben jene Songs aus den 50er und 60ern aus Griechenland zu hören. Ja, dieser Einschlag, der wird besonders deutlich in diesem Song hier, Charmed von Stella.

kurz in Spanien gewesen mit den Impressions und Man Oh Man bei Byte FM. Die besingen hier die gute Stimmung im Süden, mag an den vielen Sonnenstunden da unten liegen, und die strahlen auch bis zu uns herüber, wenn Curtis Mayfield so herrlich davon singt. Wer jetzt noch nicht im Sommer angekommen ist, den kann vielleicht nur noch er hier überzeugen. João Gilberto und Estaci.

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zurückgelehnte Klaviersounds vom Fender Rhodes Piano. Rob Arthur interpretiert hier einen nicht ganz unbekannten Song von einem nicht ganz unbekannten Musiker. Super Rich Kids von Frank Ocean war das. Und ja, gönnt euch ruhig nochmal einen Schluck vom Mondino Spritz. Geht nämlich gleich weiter mit entspannten Tunes. MGMT machen Urlaub in etwas kühleren Gefilden in Sibirien. Siberian Breaks heißt dieser Track. Cheers.

MGMT und Siberian Breaks, ein gut 12 Minuten langes Stück dieses Duos, das vor allen Dingen mit seiner drogengeschwängerten Musik Ende der 2000er berühmt wurde, Time to Pretend und so weiter. Da war ja auch irgendein Fußball-Event, das die New Yorker für seine Themenmusik gewonnen hatte damals. Das hat er natürlich auch nochmal gepusht. Smiler

Smiler, mens jeg smelte Lied. Musik aus Dänemark von Alle. Und damit sind wir schon fast am Ende unserer Reise. Herzflimmern bei Byte FM. King Gizzard and the Lizard Wizard, Evilest Man. Der letzte Song in dieser Sendung. Ich bin Vanessa Wohlrath. Danke euch fürs Einschalten. Macht es gut.

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2: Das ist The Good Nights mit Sebastian Hampf und heute werde ich nur wenige neue Songs vorstellen. Dafür dreht sich zunächst alles um ein Buchprojekt bzw. Bildband. Das Ding heißt Ausreißen und stellt Menschen vor, die auf ihre Art ausgerissen sind, aus ihrem Umfeld in Ostdeutschland oder einfach nur aus dem normalen Leben um sie rum als Heranwachsende. Dazu spreche ich heute mit Florian Böhlicke. Er hatte die Idee zu dem Buch und hat die vielen spannenden Leute ausfindig gemacht und all die Schnappschüsse des Ausbrechens Ausreißens sein eigenes Ding machen zusammengetragen. Bevor wir in die Materie eintauchen, erstmal Musik.

0: Ihr seid bei The Good Nights. Heute beschäftigen wir uns mit dem Ausreißen aus Situationen, Orten, Beziehungen und zwar mit dem Buch bzw. Bildband, der eben so betitelt ist, Ausreißen. Florian Böhlicke hatte die Idee dazu und der ist heute mein Gast. Hi Florian.
1: Hallo.
0: Bevor wir voll einsteigen, kleiner Transparenzhinweis meinerseits. Ich bin auch mit einem kleinen Beitrag in dem Buch vertreten. Florian und ich, wir kennen uns über Graffiti-Projekte schon eine Weile und dadurch kam es eben dazu. Aber jetzt gehen wir rein. Florian, erzähl doch kurz, wer du bist, was du machst und wie es zu dem Projekt kam.
1: Ja, mein Name ist Flo. Ich arbeite als Lehrer in Frankfurt-Oder, mache nebenbei große Kunst- und Kulturprojekte, war jetzt 10 Jahre lang in Dresden und bin jetzt ja für die Lehramtstätigkeit wieder zurückgegangen in meine alte Heimat. Und im Rahmen dessen ist die Idee entstanden, dass wir uns mal gemeinsam mit dem Thema Ausreißen beschäftigen.
0: Kannst du es ein bisschen genauer erklären? Ausreißen ist ja jetzt ein sehr weiter Begriff. Du hast ja sicherlich so eine kleine Klammer da gesetzt.
1: Ausreißen hat für uns die Bedeutung, dass man vielleicht teilweise in die gesellschaftlichen Normen nicht so reinpasst. Manchmal eben wie in Frankfurt-Oder ist es so in so einer kleinen ostdeutschen Stadt, dass man ja nach Ankerpunkten sucht und ja teilweise eben nicht das findet, vor allen Dingen in der Jugend, was man sich gerne erhofft und ja sich dann quasi auf den Weg begeben muss, um sein Glück zu suchen. Das ist so die eine Leserichtung. Die andere Leserichtung ist, dass man ja teilweise in Systeme nicht so reinpasst und dass ja, man sich halt auch aus System und aus Kontexten teilweise rausziehen muss. Also das alles verstehen wir unter Ausreißen. Und in unserem Buch haben wir Beiträge von über 100 Personen gesammelt, die sich mit dem Thema Ausreißen beschäftigt haben.
0: Aufarbeitung der DDR-Geschichte gibt es mittlerweile sehr umfangreich, ziemlich viel, beziehungsweise dieses Projekt jetzt setzt da aber ein bisschen später an, also nach dem Mauerfall und in die Nachwendezeit geht das rein, vor allen Dingen in die späten 90er und frühen 2000er, wenn man sich so anguckt, wer da alles Beiträge gemacht hat, so Alterskohorte. Du bist auch in dieser Zeit groß geworden. Was macht diese Zeit so besonders und warum ist es dir wichtig, das festzuhalten, um diese Zeit differenzierter vielleicht auch zu betrachten?
1: Diese Zeit war unsere Jugend und in unserer Jugend war es so, dass man halt relativ viele Freiräume hatte, vor allen Dingen auch im ostdeutschen Bereich, auch in Städten wie Frankfurt-Oder, dass es halt eben alte Fabriksbrachen gab, wo Partys stattgefunden haben, dass es Skatehallen gab, dass es Möglichkeiten gab, um Graffitis zu malen und das ist so die Jugendzeit, aber unser Buch setzt eigentlich jetzt noch ein ganzes Stückchen später an. Es gibt zwar Geschichten aus dieser 90er und frühen 2000er Zeit, die schon irgendwie so ein bisschen oldschool sind, aber der Ansatz war ein ganz anderer. Wir haben ein Buch rausgebracht, Christian Kagel maßgeblich, das heißt 1200 und da hat er sich mit der Graffiti- und Skateboard-Geschichte in Frankfurt-Oder auseinandergesetzt und ja, haben uns da in dem Buch quasi damit beschäftigt, eben mit den 90ern und frühen 2000ern. Und ja, ein paar Jahre später war ich bei einem Geburtstag in Frankfurt im Mikado bei dem ehemaligen Skateladenbesitzer. Der hatte so Skateboards und Dosen, Jumpies der Laden. Und ja, bei Jörgs Geburtstag wurde ich angesprochen, dass es ja mal cool wäre, so ein Back-in-the-Days-Subculture-Magazin zu machen über die Szene in Frankfurt-Oder. Und da meinte ich dann so ein bisschen rotzig so, ja, am Ende des Tages interessiert es eigentlich gar keinen, wann wir uns irgendwelche Skateboards gekauft haben oder was wir so in der Jugend so groß angestellt haben, sondern es wäre eigentlich mal viel interessanter zu gucken, was jetzt gerade los ist und mal zu gucken, wer jetzt gerade so auf der Karte ist. Das war im Oktober, November 24, da ist die Idee entstanden, einfach mal zu sagen, okay, alles klar, ausgehend von Frankfurt-Oder, ausgehend von dieser ostdeutschen Kleinstadt, nach Berlin zu gucken, nach Rostock zu gucken, nach Dresden zu gucken, nach Magdeburg zu gucken, nach Jena, Erfurt, Saalfeld, Potsdam. Und einfach mal zu schauen, wer ist denn jetzt quasi eigentlich da und was machen die Leute jetzt eigentlich gerade? Und ja, was ist denn deren Geschichte zum Thema Ausreißen? Also das Buch versammelt eher die Storys schon auch aus der Oldschool, aber vor allen Dingen auch aus den Jahren 2020 bis 2025.
0: Top. Wir machen einen kurzen Musikbreak und danach spreche ich weiter mit Florian über das Buchprojekt Ausreißen.
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1: Wir hatten wirklich großes Glück. 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
1: Ihr seid bei The Good Nights. Heute beschäftigen wir uns mit dem Buchprojekt Ausreißen. Und Florian Böhlicke hatte die Idee dazu und der ist heute mein Gast. Mehr als 100 Leute sind da mit drin in dem Buch mit ihren Beiträgen. Kannst du kurz ein bisschen erzählen, was das so für Menschen sind, die sich da beteiligt haben und wie die Beiträge so ein bisschen aussehen? Die sind ja durchaus unterschiedlich.
2: Ja, los ging es quasi damit, dass wir uns eigentlich überlegt hatten, so ein Fanzine zu machen, zusammen mit unseren Freunden vom Doppelhahn Verlag in Leipzig. So als kleine Handreichung zum Thema Subkultur, um da eine gewisse Dichte zu bekommen, habe ich so um die 200 Personen angeschrieben und erfragt, ob nicht Menschen Bock haben, sich zu beteiligen. Und von den über 200 angefragten Personen ist es dann zu 108 Beiträgen gekommen. Und ja, es sind super unterschiedliche Personen dabei und auch unterschiedliche Geschichten. Eine befreundete Kampfsportlerin, Thai-Boxerin aus Dresden, hat einen Beitrag zu ihrer Kampfsportgeschichte gemacht. Befreundete Sprüher haben, logischerweise ist ja naheliegend, quasi Graffitis eingereicht. Wir haben Motorradbauer dabei, also Customizer. Wir haben einen Uhrmacher dabei, der auch aus Frankfurt-Oder kommt, Kudoke, der weltweit bekannt ist für seine exklusiven Uhren. Rapper wie Morlock Dilemma oder Rocco Weißen See. Also einmal so quer durch den Gemüsegarten, weil wir uns auch gedacht haben, wir wollten mal was Crossover-mäßiges machen. Also bis hin zur Punkrock-Szene, Steeltown Records aus Eisenhüttenstadt, die sind mit dabei unter anderem. Oder Leute, die Möbel bauen, Lampen bauen und haben uns ein bisschen an der Sehgewohnheit orientiert, die man vielleicht so am ehesten kennt von der Rugged damals, von Carhartt. Ja, das war auch irgendwie so ein bisschen der Aufhänger zu sagen, okay, wir wollen irgendwas machen, was man gerne in die Hand nimmt, wo man umblättert und immer wieder erstaunt ist und sich so denkt, Quatsch, ach nee, als ob. Ach, der ist auch hier drin. So ist da ein ganz buntes Potpourri von ganz vielen interessanten Themen zusammengekommen. So, und was halt eben all das zusammenbringt, ist halt eben das Netzwerk und am Ende sind es halt Menschen. Und Menschen haben Geschichten und die Geschichten haben wir in dem Buch gesammelt.
1: Nach so viel Infos über Ausreißer, hier erstmal ein bisschen Ausreißer-Musik.

0: Ihr seid bei The Good Nights. Heute beschäftigen wir uns mit dem Buch bzw. Bildband Ausreißen. Florian Böhlicke hatte die Idee dazu und der ist heute mein Gast. Und wenn mich das jetzt mehr interessiert, wo kann man dieses Buch bekommen oder bestellen?
1: Das Buch erscheint beim Doppelhand Verlag in Leipzig und ist auf 500 Stück limitiert, ist 416 Seiten stark und schon ganz schöner Schinken. Ja, wie kommt man an das Buch? Ihr könnt es über den Abstract Shop in Berlin bestellen, über den Nordachse Shop, ansonsten über Steeltown Records in Eisenhüttenstadt oder ihr kriegt es im Supreme in Dresden, im Soul Tunes, in Magdeburg, im Stoneborn, in Strausberg, in Kukuriku, in Frankfurt-Oder. Ganz verlässlich über den Verlag, aber da muss man fix sein, weil das halt eine kleine Auflage ist. Das Buch erscheint jetzt am 29.05. Und ja, das Interesse ist groß, darüber freuen wir uns.
0: Dann werden wir auf jeden Fall in der Sendungsbeschreibung hier den Link nochmal reinpacken zur Seite des Verlags. Dann könnt ihr da mal schauen, wenn ihr schnell seid. Und ansonsten, hast du abschließend noch was? Willst du noch was loswerden? Die letzten Worte gehören dir.
1: Was ich loswerden will, ist, dass es total wichtig ist, dass man immer seine innere Flamme schützt, seine innere Leidenschaft für die Themen, die einen im Leben so begleiten. Und ich glaube, das eint halt auch alle hier in dem Buch, dass man korrekt ist zu seinen Freunden und auf sein Netzwerk achtet. Ich bin total dankbar für das Konzept und die Gestaltung von Tom Gensch und Jeremy Hohenhorst, die beiden Grafiker von der HTW in Berlin, die parallel dazu ihren Bachelor gemacht haben und sich trotzdem voll in das Projekt reingehängt haben. Ich bin total dankbar und kann alle nur ermutigen, quasi selber so eine Projekte auf die Beine zu stellen, durch die eigenen Reihen zu gucken, nicht irgendwie bloß durch Instagram durchzuswipen und zu gucken, was irgendwie die ganze Welt macht, sondern in den eigenen Reihen zu gucken und sich auf seine Freundinnen und Freunde zu verlassen und dann sich eine gute Zeit zu machen.
0: Wunderbar. Vielen Dank für das Gespräch, Florian, und viel Erfolg mit dem Buch. Das Buch Ausreißen erscheint am 29. Mai und kann, wie gesagt, online bestellt werden. Alles Gute dafür und, wie gesagt, vielen Dank.
1: Ich habe auch zu danken.

Ihr hört der Good Nights auf Byte FM eben mit neuer Musik von Christian Prommerstruck gemeinsam mit Leona Berlin an den Vocals. Und das war ein erster Track aus dem kommenden Album Rhythmic Nocturne, also nächtliche Rhythmen, draußen am 10. Juli auf Kompost. Und das hier ist Georgia Smith mit einem sehr nicen Two-Step-Banger. What's done is done.

Downbeat Sound, der mir sehr, sehr gut gefällt. Marsmobil und Ada Morg mit SH2000 hier bei The Good Nights auf Byte FM. Und weiter geht es mit Will Be Heard aus Hamburg. Neuer Track heißt My Crates und darauf wird er unterstützt von Derek Cedar und Family Tapes. Und wenn danach noch etwas Zeit bleibt, hören wir noch Firestorm von Dua Saleh aus dem neuen Album Off Earth and Wires. Das war The Good Nights. Checkt online auf jeden Fall das Buchprojekt Ausreißen. Und wenn ihr mögt, hören wir uns nächste Woche hier wieder. Ich bin Sebastian Hampf. Macht's gut.

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2: Hallo Lieben, ihr hört die Favoriten hier bei Byte FM, die Sendung mit euren liebsten Songs aus unserem Programm. Mein Name ist Liz Remter, schön, dass ihr dabei seid.

Das Duo Get Down Services aus Bristol mit The Radiator hier in den Favoriten auf Byte FM. Dieser Song gehört zu euren Top-Songs aus unserem Programm, also zu den Tracks, die ihr besonders häufig mit einem Herz markiert habt. Als Freund oder Freundin von Byte FM, also als Mitglieder unseres Fördervereins, könnt ihr Songs aus dem Programm ganz einfach einem Herz geben und euch so eure eigene Merkliste zusammenstellen. Ziemlich praktisch, finde ich, und für uns auch spannend, denn wir sehen dadurch, welche Stücke bei euch besonders gut ankommen. Monat für Monat stelle ich euch hier eine Auswahl dieser Favoriten vor und vielleicht entdeckt ihr dabei nicht nur neue Lieblingssongs, sondern auch die ein oder andere Sendung, die ihr bisher noch nicht auf dem Schirm hattet. Gefallen hat euch auch dieser Song vom Trio Cola, Hedge Sitting.

Ein Trio aus Kanada. Cola heißen sie. Hatch Sitting, dieser Song aus ihrem aktuellen Album Cost of Living Adjustment, am 8. Mai erschienen. Vor ein paar Wochen haben wir hier bei BytefM eine Themenwoche gefeiert. 50 Jahre Punk. In den unterschiedlichsten Sendungen wurde Punk aus ganz verschiedenen Blickwinkeln betrachtet. Norman Müller hat in seiner Sendung Sounds Out of Range unter anderem auf eine besonders tanzbare Version des Genres geschaut, nämlich den Punk-Funk. Ende der 70er und in den frühen 80er Jahren traf die musikalische Dringlichkeit des Punk plötzlich auf komplexe Groove-Strukturen. Besonders gut gefallen hat euch dabei ein Song der britischen Gruppe Delta 5, Mind Your Own Business.

Delta 5 mit Mind Your Own Business hier in den Favoriten. Ein Song, der euch in der Sendung Sounds Out of Range besonders gut gefallen hat. Dort ging es vor ein paar Wochen um Punk-Funk im Rahmen unserer Punk-Themenwoche. Und diese Themenwoche hat offenbar Spuren hinterlassen, gleich mehrere Punk- oder punknahe Songs zählen zu euren Favoriten. Auch unser Mixtape der HörerInnen war damals ganz auf das Thema Punk ausgerichtet. Ihr konntet euch Songs wünschen, die ihr mit 50 Jahre Punk verbindet. Gewünscht wurde sich auch ein Stück, das klanglich vielleicht erstmal gar nicht so viel mit Punk zu tun hat, inhaltlich aber umso mehr. Dieser Song ist auch zu einem eurer Favoriten geworden. Christian Steifen mit Ja, ja, die Punkmusik hier bei BYTE FM.

Nirvana hier bei Byte FM mit On a Plane. Ihr hört die Favoriten, die Sendung mit euren liebsten Songs aus unserem Programm. Und öfter mal, da schleichen sich auch ein paar Coverversionen ein. Dieses Mal ein Stück von Nirvana zum Beispiel, einer ihrer bekanntesten Songs überhaupt. Hier mal ein kleiner Ausschnitt.

kennt ihr sicherlich. Come As You Are, ein Song, der schon unzählige Male gecovert wurde. Und genau das hat auch die Band Web Web gemacht auf ihrem neuen Album Cover Cover. Ein Album, auf dem sie ausschließlich Coverversionen spielen. Songs aus ganz unterschiedlichen musikalischen Welten. Von Nirvana über Grace Jones und Black Sabbath bis zu Talking Heads oder auch Kruder und Dorfmeister. Dabei geht es natürlich nicht darum, die Originale möglichst exakt nachzuspielen. Web Web schicken diese Stücke durch ihren eigenen Jazz-Kosmos. Was sie aus Come As You Are gemacht haben, hören wir jetzt. Hier sind Web Web.

Web Web mit ihrer Version vom Nirvana-Song Come As You Are hier bei Byte FM. Einer von euren Favoriten aus unserem Programm. Und im Idealfall gefällt euch auch immer unser Album der Woche. Und das können wir ja ziemlich gut daran erkennen, wenn einzelne Songs daraus besonders viele Herzen von euch bekommen. Vor kurzem kam unser Album der Woche zum Beispiel von Aldous Harding, Train on the Island heißt es. Aldous Harding, eine Musikerin aus Neuseeland, ihre Songs wirken oft ein bisschen rätselhaft, nie komplett schräg, aber immer mit kleinen Momenten, die überraschen, ein seltsamer Ton, eine ungewöhnliche Textzeile, eine Stimmung, die plötzlich kippt. Auf Train on the Island klingt das zunächst etwas anders, das Album ist ruhiger, zugänglicher und klassischer als vieles, was Aldous Harding bisher gemacht hat. Oft hört man warm Folkrock, alles wirkt entspannt und zurückgelehnt, aber ganz verschwunden ist ihre Eigenart natürlich nicht. Sie liegt jetzt aber eher unter der Oberfläche, vor allem in den Texten. Dort mischt Aldous Harding alltägliche Beobachtungen mit surrealen Bildern und auch musikalisch tauchen immer wieder kleine schiefe Momente auf, die das Ganze sehr spannend machen und zeigen, das ist eindeutig Aldous Harding. Wir hören den Titelsong Train on the Island, einer von euren Top-Songs hier bei Byte FM.

0: Train on the Island von Aldous Harding, der Titelsong aus ihrem aktuellen Album und auch einer von euren Favoriten hier im Programm von BeatFM. Vielleicht habt ihr schon einmal von Maria Katharina Swanenburg gehört. Ich zum Beispiel zuletzt in der Sendung Caramba hier bei BeatFM. Im 19. Jahrhundert wurde sie in den Niederlanden berühmt-berüchtigt als Serienmörderin, die für mindestens 27 Morde verantwortlich gewesen sein soll. Ihr Mittel der Wahl war damals Arsen. Es ging also um Giftmorde. Und Giftmord heißt auch ein Song vom neuen Album der Berliner Rapperin Icky Mel. Das Album trägt den Titel Popstar, geschrieben mit Doppel-P. Icky Mel betrachtet den Begriff allerdings weniger aus historischer Distanz, sondern überzeichnet, zugespitzt mit schwarzem Humor. Genau diese Mischung aus Witz, Originalität und Härte hat Klaus Viel überzeugt. Deshalb lief Giftmord auch in seiner Sendung Caramba. Und offenbar hat der Song nicht nur Klaus gefallen, sondern auch euch. Das ist Icky Mel mit Giftmord, einer von euren Favoriten hier bei BeatFM.
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Eine Knarre? 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

Iggy Mail mit dem Track Giftmord, ein Song, der euch in der Sendung Karamba hier bei BeatFM sehr gut gefallen hat. Immer freitags könnt ihr hier die Sendung hören um 18 Uhr. Die nächste Band, die hat sich schon gegründet, bevor Iggy Mail überhaupt auf der Welt war, nämlich 1994 in Düsseldorf. Kreidler heißen sie. In 32 Jahren Bandgeschichte ist nun vor kurzem ihr 9. Album erschienen, Schemes. Sehr atmosphärisches Album mit Field Recordings und Skizzen, die sich stetig aufbauen und weiterentwickeln, haben auch etwas leicht Hypnotisches. Konntet ihr bei Götz Adler in der Sendung Die Welt ist eine Scheibe hören. Das sind Kreidler mit Clove Twin.

0: Cover gehört Deutschrap von Icky Mail und jetzt kommt noch ein Edit eines Songs, den ihr ziemlich sicher schon einmal gehört habt. Im Original war das ein großer Hit der 90er. In dieser Version lief er bei Dirk Domin in der Sendung Tiefenschärfe und Dirk meinte dort schon, dass wenn man verrät, welcher Song hier gleich bearbeitet wird, ist der Witz ein bisschen weg und da stimme ich ihm zu. Deshalb nur so viel. Im Original geht es um die Nummer 5. In der Version von CCL ist daraus Nummer 6 geworden. Einer von euren Favoriten hier bei Byte FM.
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Habt ihr sicherlich erkannt, ein Edit vom Song Mambo No. 5, ein Hit der späten 90er, hier in der Version von DJ CCL. Tiefenschärfe-Moderator Dirk Dumin war neulich auf einem Gig von CCL und hat euch diesen Song in seiner Sendung Tiefenschärfe präsentiert, ist da zu einem von euren Favoriten geworden. Alle zwei Wochen mittwochs läuft hier die Tiefenschärfe auf BYTE FM oder auch bei uns im Archiv. Und genau dort findet ihr auch die Sendung Regler rauf, Regler runter, moderiert von Christoph Reimann. Der hat euch neulich einen Song von Grenzkontrolle präsentiert. Eine Post-Punk-Band aus Köln und Berlin. Hat nicht nur ihm gefallen, sondern auch euch. Das hier ist der Song Neumarkt.

Grenzkontrolle mit dem Song Neumarkt. Und damit haben wir fast das Ende dieser Sendung erreicht. Das waren die Favoriten hier bei BYTEfm. Zuletzt habe ich noch einen Song von den Pachanga Boys für euch. Ein Duo bestehend aus dem deutschen DJ und Produzenten Superpitcher und dem mexikanischen Elektromusiker Rebelledo. Time heißt der Song. Schön, dass ihr dabei wart. Das waren die Favoriten. Mein Name ist Liz Remter. Bis zum nächsten Mal. Macht's gut. Ciao.

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0: 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Es ist 0 Uhr. 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

Oh ja, ein Clash der Generationen, der Kulturen, der Musikwelten. Ein Clash, der aber sehr toll funktioniert, finde ich. Rock Curry, erster Song aus Spatial No Problem. Ein Treffen von Mouse on Mars mit Lee Scratch Perry. Gott hab ihn selig, wo immer er heute sein mag. Das war eine der letzten Aufnahmen von Lee Scratch Perry vor seinem Tod. Zusammen mit Mouse on Mars. Da ist ein ganzes Album draus entstanden, das demnächst rauskommen wird. Ich hatte schon die Freude, das zu hören. Ich war sehr skeptisch, aber es ist ziemlich toll geworden. Das war Rock Curry. Und das ist natürlich auch ein Treffen von Vergangenheit und Gegenwart. Und vielleicht auch ein bisschen Zukunft. Und die ganze Sendung heute steht so ein bisschen unter diesem Motto: Vergangenheit trifft Gegenwart und ein bisschen Zukunft. Sie heißt von Rip, Rig and Panic zu koksenden Bässen zu Bored Teenagers. Was es mit diesem etwas kryptischen Titel auf sich hat, das wird sich hoffentlich erschließen im Lauf der Sendung.

Aus der Vergangenheit, aber doch sehr gegenwärtig, auch dieser Track hier von Creation, Rebel, Threat to Creation. Aus der Hochzeit der Punky-Reggae-Party in Großbritannien. Damals Ende der 70er, Anfang der 80er.

Das ganze Jahr steht ja so ein bisschen unter dem Motto, was sagt uns die Vergangenheit für die Gegenwart? Allenthalben wird 50 Jahre Punk gefeiert oder reflektiert. Und dazu passt ein ganz tolles Album, respektive eine Box, eine ganze Box mit Dutzenden von Songs. Ich habe leider nicht die Box, sondern nur die Files. Das Ganze heißt Armageddon Time, Dub vs. Punk 1978 bis 84. Und das wird uns vielleicht auch nochmal öfter begegnen. Also die Punky-Reggae-Party, vor allem in Großbritannien, Ende der 70er, Anfang der 80er, als viele weiße Bands Dub und Reggae für sich entdeckt haben und gerne auch mal jamaikanische Klassiker gecovert haben. Zum Beispiel titelgebend Armageddon Time haben die Clash damals gecovert und viele sind über diesen Umweg zum Original gekommen von Willie Williams. Und viele sind über den Umweg weiße englische Bands entdecken Dub und Reggae überhaupt zum Reggae gekommen und zu Dub. Ich weiß, wovon ich rede in diesem Fall.

Nicht alles, was drauf ist auf Armageddon Time, hat sich so gut gehalten. Vieles war auch schon damals nicht so doll. Die Boomtown Rats in Reggae brauche ich nicht unbedingt. Aber es sind eben auch viele Songs drauf auf dieser Compilation, die sich sehr gut gehalten haben. Zum Beispiel Newtown von den Slits, die uns auch nochmal begegnen werden in den kommenden knapp 2 Stunden. Newtown, die Slits.

0: Newtown, The Slits in Was ist Musik bei FM. Und jetzt darf ich euch Klaus Wittmann vorstellen, euer Host für die nächste gute Stunde, schätze ich mal. Klaus Wittmann ist so eine Art Gast-DJ heute. Er hat sich dafür nicht durch seinen Namen qualifiziert, nicht durch seinen Vornamen und auch nicht durch seine Initialen K und W. Das ist purer Zufall. Nein, Klaus Wittmann hat auf die letzte Sendung reagiert. Und Klaus Wittmann ist auch verantwortlich für diesen etwas merkwürdigen Sendungstitel heute mit den koksenden Bässen und mit Rip, Rick and Panic. Das wird sich alles klären im Lauf der Sendung. Ich übergebe an Klaus Wittmann, nicht ohne euch zu sagen, er gab in den 1980er Jahren Fanzines heraus, zum Beispiel Skull, hat auch für andere Fanzines geschrieben, für die Bierfront zum Beispiel. Und er schreibt, er war Kassettentäter, unter anderem mit den Parkhaus-Henkern und dem Kreis der Betroffenen. Und er hat gelegentlich im freien Senderkombinat Hamburg mitgewirkt an Sendungen. Und er hat für das Aachener Stadtmagazin Klenkes geschrieben. Davon wird er euch auch gleich erzählen. Hier ist Klaus Wittmann in Was ist Musik bei FM.
1: Am Anfang. Am Anfang steht die Sache mit Napalm Death. Von dieser Sache gehen wir zeitlich zurück und wieder nach vorn und darüber hinaus in die Gegenwart. Wir werden Themen begegnen, die Klaus Walter in seinen letzten drei Sendungen ansprach. Der Langeweile etwa, koksenden Bässen, den Part-Time-Punks und verschiedenen Lebensentwürfen, die sich popkulturell geäußert hatten, und verfolgen, wie das alles zusammenhängt. Nicht immer, aber auch soll es vertieft zugehen und der Assoziationsstrom soll stärker sein als Argumente, denn hier geht es um Pop. Groß geschrieben. Ja, manchmal wundert man sich ja. Klaus Walter hatte Dietrich Dietrichsens lautmalerische Napalm Death Übersetzung zitiert. Und das auch noch fehlerfrei.
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0: Lucid Fairy Tale, Napalm Death oder Napalm, ich sage eigentlich immer Napalm, egal. Jedenfalls eine kleine Wiederholung aus der letzten Ausgabe von Was ist Musik? Inklusive Lautmalerei. Vielen Dank an Klaus Wittmann für das Kompliment, dass ich das fehlerfrei zitiert haben soll. Ich bin mir nicht so sicher. Aber egal, jedenfalls hat diese Stelle in Was ist Musik? Klaus Wittmann getriggert und sie hat Erinnerungen angetriggert. Hier ist Klaus Wittmann.
1: Da dachte es in mir. Da war doch was, damals im Jahr 1989. Zu jener Zeit begab es sich, dass Napalm Death in der Metropole Übach-Palenberg auftreten sollte. Ich schrieb für das Aachener Stadtmagazin Klenkes, einem, vereinfacht gesagt, traditionell studentisch geprägten Monatsmagazin, das mich, rein sachlich gesagt, geholt hatte, einen aktuellen Diskurs einzubringen. Und war begeistert. Napalm Death in Übach-Palenberg. Mithin schrieb ich eine Konzertankündigung, in die ich Diederichsens Übersetzung aus der Zeitschrift konkret integrierte. Ich schrieb, die Auflösungsgerüchte waren falsch. In Zeiten kuriosester Zitats und Stilemulsionen, in denen vom SST-Label so umwerfende Töne so jenseits vom Schwanz-Knarz-Rock erscheinen, verharren einige Bands träger denn je beim Lied. Napalm Death nicht. Und die sind, also ich sag's wirklich ungern, denn das sagt mein Bekannter aus der DDR über Trabifahrer, die sind die härtesten von allen. Kategorie Noise Speedcore. Wie verlangsamt aufgenommene Sounds, Schalldämpfer befreiter DKW-Motorräder plus Kreissäge. Sich in Beton fräsend, rückwärts und dreimal schneller abgespielt. Zu Beschleunigungs- und Zuspitzungsarrangements der extremsten Weise wird hier Arbeit an der Abschaffung des Liedes gearbeitet. In durchschnittlich jeweils 60 Sekunden rutscht akkumulierter Schutt auf Blut aus, wird zermörsert und detailliert. Und das bei 240 BPM. D.D. sagte in konkret 289 Irr, irr, irr, irr, irr, gu, gu, gu, fuck, fuck, fuck, oh, ho, ho, kata.

0: Nochmal Napalm Death in Was ist Musik bei FM. Und hier kommt nochmal Klaus Wittmann, mein heutiger Gast-DJ sozusagen. Wie alles anfing mit einer Konzertankündigung im Klenkes-Magazin, Stadtmagazin Klenkes. Klaus Wittmann.
1: Wieder mal das Ende der Musik, so wie wir sie kannten. 6.12.89, Übach Rockfabrik. Soweit die Konzertankündigung im Klenkes. Prompt hatten wir einen Leserbrief provoziert, der sich zuvörderst über den Namen Napalm Death und schließlich auch über die Sprache entrüstete, mit der ich die Musik erfasst hatte. Ganz wunderbar. Der Leser schrieb: Ich möchte meine Empörung äußern über eine Konzertvorhersage von Napalm Death. Kann man Frau gegenüber allein schon diesem Bandnamen neutral bleiben? Haben Sie außerdem mal das wichtigtuerische Kauderwelsch des sonstigen Textes gelesen? Ja, sonst so lesenswertes und engagiertes Blatt leistet hier einer sozialen Geschmacksdeformation Vorschub. Geschmacksfragen sind Überlebensfragen. Mit ansonsten freundlichen Grüßen, D. Hans Brandstetter. Natürlich konnte der Leserbrief nicht das letzte Wort sein, sodass ich Widerworte gab. Hier ein Auszug. Lieber U2-Hörer, wir machen keine Konzertvorhersagen. Wettervorhersagen erfahren Sie beim Wetteramt Essen. Und Jugend ist niemals wichtigtuerisch. Es gilt mehr denn je, die Sprache der Rezension hat auf die Musik mit gleicher Radikalität zu reagieren. Soziale Geschmacksdeformation. Möbeck, kompatible linksfromme Denkart, mündiger Bürger, Mann, Frau oder konzeptionelle Unverfrorenheit ernsthafter junger, innovationsfreudiger Anarchisten. Napalm Death sagen: Apathie verbreitet sich, im Gleichklang mit Geschlechtskrankheit. Eine Geißel, die peinigt. Die Viehmärkte der Jugend, ohne Bewusstsein, nur promisk. Ohne Respekt für sich selbst beim Verkaufen ihrer Körper. Alle Gefühle tot. Napalm Death, eine unengagierte Band? Wenn nicht auf eine Nichtigkeit wie ein Name eingegangen wurde, so vor allem, weil es erstaunt, dass im einst konservativsten aller populären Stile, Hardcore, Heavy Metal, technische Revolutionen in Einheit mit inhaltlicher Weitsichtigkeit treten können. Einer Entfremdung und ebenso empfundenen Ohnmacht wird eine höchstrichterliche Energie abgerungen. PS. Ihre vorletzte LP war Platte des Monats in Konkret. Zitat Ende. Ja, ein großer Spaß, dieser Schriftverkehr. Hört selbst. Hier kommt Napalm Death mit It's a Man's World.

0: Und das war zum letzten Mal, glaube ich, für heute Napalm Death. Für viele ist das ja ein Ausschaltimpuls. Nicht so für Klaus Wittmann, mein Gast-DJ heute, an den ich jetzt wieder übergebe.
1: Unverkennbar, It's a Man's World von Napalm Death. Wobei Man hier groß und knuspernd gepunktet buchstabiert wird. Vielsagend. Dass Diedrichsens Übersetzung auch in einer aktuellen Anthologie zitiert wird, zeigt, wie korrekt und ikonisch seine Annäherung an Napalm Death war. Der Schriftverkehr mit dem Klenkes-Leser anlässlich des bösen Bandnamens fand statt in einer Zeit, in der Achtsamkeit schon weiter gediehen war als in den Anfängen von Punk. Auch innerhalb des Undergrounds taten sich Abgründe auf, durchaus unvermutete. Da war zum Beispiel die Geschichte, in der sich die weibliche Belegschaft der Klenkes-Druckerei weigerte, Plakate für Rape Man, einer weiteren Band mit einem bösen Namen, zu drucken, was, aus heutiger Sicht betrachtet, nicht ganz zu Unrecht oder in weiser Voraussicht geschah. Damals aber reagierte die weiße männliche Musikred mit Unverständnis darauf, dass man sich seit Punk über einen Bandnamen entrüsten konnte, der ja nur ironisch gemeint sein konnte. Ebenso wie der Titel It's a Man's World. Doch heute kann unser eins nachvollziehen, dass Bandnamen durchaus körperliche Schmerzen auslösen können. Aber von dieser Geschichte kann ein anderes Mal vertiefend die Rede sein. Wir nehmen jetzt eine andere Spur auf, die Klaus Walter in seinen letzten Sendungen gelegt hatte, und wollen diese um weitere Aspekte anreichern. Denn von Musik und Text von Napalm Death führt ein tiefer Abzweig zurück ins Dada, und zwar zu dessen lautmalenden Seite, einst Reaktion etwa auf Säbelrasseln und Kriegshandlungen jener Epoche. Wenn Sprache versagt, der denkende Mensch aber nicht schweigen kann, nicht schweigen darf. Vor diesem Hintergrund kommen wir nicht ganz überraschend zu Amiri Baraka, einem schwarzen Autor und Aktivisten, der 1964 mit dem New York Art Quartet seinen Text Black Dada Nihilismus veröffentlichte. Der Text ist nicht primär dadaistisch, vielmehr wird die Marke Dada weiterinterpretiert. Sie agiert nicht gegen Säbelrasseln und Kriegshandlungen zwischen Staaten, sondern zwischen Menschen des gleichen Staates, unterstützt damit die Black Power mit Arts, mit Black Arts, die das menschgegebene Recht hat, gegen eine weiße, bürgerliche, vermessene Herrschaft zu protestieren. Lieber Klaus Walter, an dieser Stelle mögest du bitte Black Dada Nihilismus vom New York Art Quartet mit Amiri Baraka abspielen. Ich denke, nach 10 Jahren darfst du das Stück mal wieder auflegen. Nicht nur, weil es zwischenzeitlich Tausende von neuen Byte-FM-Hörern gibt.
0: Ja, das ist auf jeden Fall ein guter Grund, das mal wieder aufzulegen. Wobei ich mich gar nicht erinnern kann, dass ich das vor 10 Jahren mal gespielt habe hier bei Was ist Musik? Byte-FM. Aber wenn du das weißt, lieber Klaus Wittmann, dann umso besser.
2: 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Come up, black Dada Nihilismus, rape the white girls, rape their fathers, cut the mothers' throats. 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Black Dada Nihilismus.
0: Ja, höchste Zeit, das mal wieder zu spielen. Da muss ich Klaus Wittmann, meinem Gast-DJ heute, unbedingt recht geben.
1: Black Dada Nihilismus. Der hier vorgetragene Protest war nicht nur Black und Dada, sondern auch nihilistisch. Diese Ordnung, die die herrschende Meinung wie gottgegeben und selbstverständlich lebt, diese gilt es zu verneinen. Klar, wortstark und nihilistisch. Sie muss zerstört werden für eine gerechte, humane Welt. Der Text sagt, stellt euch vor, wir Schwarzen würden euch unterdrücken und vergewaltigen. Wie würdet ihr reagieren? Musikalisch ist der Track einerseits minimalistisch, andererseits geradezu free-jazzig. Bei aller Zurückhaltung der Instrumente ist der Bass sehr präsent und alle zusammen manipulieren die bestehende Ordnung durch Hakenschlagen und Aufrühren. 15 Jahre später war Dada wieder ein Werkzeug vornehmlich weißer Menschen, deren Aufbegehren sich auch im Gegenteil äußerte, und zwar im Rückzug des No Fun und No Future und in der Abgrenzung gegen denen ihre Welt. Part-Time-Punks nutzten den Werkzeugkasten, der sich gegen Aussätzige richtete, einerseits als Provokation, andererseits als Ausdruck eines ganz dringenden und drängenden Mitteilungsbedürfnisses. Stellvertretend hier der Song »Ü« von Kleenex.

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1: Ü, das ist doch mal ein Songtitel von der Schweizer Band Kleenex. Die Frauen mussten sich später umbenennen, weil die gleichnamige Firma, die vor allem Papiertaschentücher herstellte, wenn ich mich recht erinnere, diese Firma Kleenex hatte etwas gegen eine Band aus lauter Frauen namens Kleenex und hat diesen Namen verboten. Und so wurde aus Kleenex die Band Lilliput. Die könnte ich jetzt auch spielen, aber wie der Zufall so spielt, gibt's in dem Buch Angriff aufs Schlaraffenland ein Deutschpunk-Mixtape einen Text über Kleenex, über einen anderen Song. Der heißt Nice und diesen Text hat Detlef Diederichsen geschrieben. Und der schlüpft jetzt auch mal in die Rolle des Co-DJs oder des Gasterzählers, besser gesagt, und erzählt euch jetzt, was es mit Kleenex auf sich hat und mit dem Song Nice, Detlef Diederichsen.
2: Die Kraft des Diridi. Popper mögen auf den ersten Blick als die natürlichen Endgegner der Punks in den späten 70ern erscheinen. Restaurative, staatstragende, ordnungsliebende Rich Kids, die offensiv und lustvoll den zeitlos bürgerlichen Preppy-Style wiederbelebten. Wohlgeföhnte Seitenscheitelfrisuren, Chinos, V-Ausschnittpullover, vorzugsweise aus Kaschmirwolle, gerne auch lässig über die Schultern gehängt, Lacoste-Hemden, Burlington-Socken, College-Schuhe und Trenchcoats. Aber ganz so einfach ist es nicht. Was Jugendliche im Straßenbild angeht, war die Hegemonialmacht zu dieser Zeit die zweite oder dritte Hippie-Generation. Lange oder zumindest längliche Haare, Ohren bedeckt, Jeans, Parkas, Turnschuhe, die noch nicht Sneakers genannt wurden, sehr einheitlich, sehr glanzlos. Die ursprünglich mal dissidente Haltung dieses Looks hatte sich schon lange verflüchtigt und war in den Mainstream eingegangen. Seine Träger verstanden sich überwiegend wohl kaum noch als Hippies, eher als normal. Diejenigen, die weltanschaulich den Hippie-Spirit fortführten, waren die Alternativen, die sich gerne bunter, clownesker, in flirrenden, weiten Kleidungsstücken im Farbspektrum gelb, orange, rot, rosa präsentierten. Für Punks und Popper waren die Langhaarigen die Hauptfeinde und Popperlocken waren für den sozialliberal geprägten Mainstream der 70er genauso eine Provokation wie blau gefärbte Stachelköpfe. Vielleicht waren diese Gemeinsamkeiten der Grund, weshalb sich Punks und Popper weitgehend in Ruhe ließen, während es zwischen Milieuverwandten wie Punks und Teds bzw. Skinheads regelmäßig zu schlimmen Hauereien kam. Als aber aus dem Punk die New Wave emporstieg und sich daraus ab ca. 1981 ein neues Pop-Bewusstsein, ABC, Haircut 100, Orange Juice, entwickelte, führte das auch vom Look her zu einer Annäherung, sodass sich New Wafer und Popper kaum noch voneinander unterscheiden ließen.

Als das Schweizer Punk-Quartett Kleenex 1978 den Song Nice veröffentlichte, war die Aufteilung jedoch noch intakt. Und so singt Regula Sing: Oh, sie sind so hübsch, oh, sie sind so nett. Rosarot, das mögen sie, hellblau, das tragen sie. Die kleinen weißen Pudel, oh, so naiv im Rudel. Dass die Pudel, damals noch kein Synonym für coolen Hipster-Trash, sondern für abgrundtiefe Spießigkeit, hier für Popper stehen, wird in dieser Charakterisierung spätestens mit der Nennung der Modefarben für V-Ausschnitt-Pullover in den späten 70ern klar. Noch deutlicher wird es allerdings in der nächsten Strophe, in der die Aufzählung erweitert wird um: Sie können sich alles kaufen. Die Kritik an diesen Rich Kids bleibt allerdings auf einem eher milden Level. Sie können nicht träumen, sie müssen nicht denken, sie sind so gleich. Weiter abgesoftet werden diese Aussagen durch einen Background-Chor, der auf jede Textzeile abwechselnd mit Oh oh oder Diridi antwortet. Die Musik dazu ist ein etwas ungelenk losstolpernder Mid-Tempo-Power-Pop, bevor daraus ein klar reguliertes und dadurch langweiliges Genre wurde. Und erstmal in Fahrt gekommen, rumpelt die Band voran wie eine tapfere kleine Dampflokomotive auf einer wenig befahrenen Nebenstrecke. Man könnte das Stück auf den ersten Blick als misslungen bezeichnen. Sollte hier nicht aus Punk-Perspektive das Poppertum beschimpft, beschädigt, lächerlich gemacht werden? Und dann klingt alles so nett, so nice, wie der Songtitel ja auch vorgibt. Fehlt da nicht ein bisschen die Aggressivität, die Kampfansage, das schneidend nihilistische Hohngelächter, das Punkige eben? Aber vielleicht fanden die vier Kleenex-MusikerInnen, die PopperInnen, am Ende des Tages gar nicht so schlimm. Vielleicht eher befremdlich, etwas verloren, bemitleidenswert. Man kann vielleicht auch eine Haltung ablehnen,

NichtmusikerInnen, die PopperInnen, am Ende des Tages gar nicht so schlimm. Vielleicht eher befremdlich, etwas verloren, bemitleidenswert. 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

0: Kleenex und Nice im Deutschpunk Mixtape aus dem Ventil Verlag, also dem Buchangriff aufs Schlaraffenland. In diesem Buch hat Detlef Diederichsen geschrieben über Nice von Kleenex. Und Detlef Diederichsen ist ja nicht nur Musikjournalist und Autor, sondern auch selbst Musiker, seit Jahrzehnten mit manchen Pausen zwischendrin. Einer der Köpfe der Zimmermänner, die in Hamburg meistens aktiv waren, wenn sie denn aktiv waren. Und ich hätte eigentlich erwartet, dass in dem Buch Angriff aufs Schlaraffenland ein Deutsch-Punk-Mixtape auch über die Zimmermänner geschrieben wird, weil die waren ja nie eine Punk-Rock-Band, Betonung auf Rock, aber kamen schon aus dieser Zeit und diesem Milieu, gerade in Hamburg. Und tatsächlich gibt es keinen Eintrag der Zimmermänner in diesem Buch, was ich sehr schade finde. Und deswegen habe ich Detlef Diederichsen im Grunde gebeten, er soll selber einen Eintrag schreiben, respektive sprechen. Oder anders gesagt, er soll erklären oder erzählen, warum er glaubt, dass die Zimmermänner nicht in diesem Deutschpunk-Mixtape vorkommen. Hier ist Detlef Diederichsen.
1: Die Zimmermänner haben zu Recht keinen Eintrag bei Angriff auf Schlaraffenland bekommen, denn Punkrock, das konnten wir nicht, weil wir nicht rocken konnten. Weil Rock für uns immer eine ziemlich fremde, seltsame Sache war, die wir von außen betrachteten und manchmal dann auch irgendwie ganz interessant und ganz lustig oder durchaus attraktiv fanden, aber die für uns absolut nicht in Frage kam. Ich fand eigentlich, Rockmusik hatte mit den Sex Pistols sein Ende erreicht. Danach ging Rock eigentlich nicht mehr. Danach waren Rockversuche für meinen Begriff immer irgendwie leicht lächerlich. Fielen hinter das zurück, was vor den Sex Pistols gewesen war. Man konnte das nicht ernst nehmen und man konnte diese Rockposen, die sich ja im Prinzip auch seit den 1970er Jahren nicht mehr verändert haben, nicht ernst nehmen und die immer gleichen Spielweisen, die sich wenig über die Jahrzehnte ändernden Gitarrensounds und so weiter. Das war so eine statische Angelegenheit geworden. Das hat mich einfach nicht mehr interessiert. Ich fand das einfach lächerlich. Auch als es in den 90er Jahren und so nochmal so mega riesig wurde. Höchstens so in die Ränder, weiß ich nicht, von Country Rock bis hin zu irgendwelchen zerstörerischen Naturgewalten wie MC5 oder von mir aus Melvins oder so. Da wurde es dann nochmal interessant. Aber nicht Rock im Mainstream und im Prinzip, also Rock in seiner poppigen Variante, das ist dann ja auch, Punkrock ist ja auch nichts anderes. Und dennoch denke ich, dass wir mal zumindest den Versuch gemacht haben, einen Punk-Song, vielleicht nicht unbedingt Punkrock, weil wie gesagt, das konnten wir nicht. Aber einen Punk-Song zu machen, zwar auf unserem ersten Album 1001 Wege Sex zu machen, ohne daran Spaß zu haben, den Song Kaufhuber geht nicht mehr aus. Das war zumindest so ein brachial rasendes Ding. Die Gitarre ist eine clean gespielte Fender Telecaster, insofern passt sie nicht zum Punkrock. Aber das Tempo passt. Der Text, naja, setzt sich halt etwas ironisch mit einem Hippietum auseinander. Nein, setzt sich nicht damit auseinander, beschreibt etwas herablassend einen klassischen Hippie, wie es ihn damals in Klammern 1981, 82 auch schon kaum noch gab. Das hätte auch noch in einen Punk-Zusammenhang gepasst. Aber ansonsten glaube ich nicht, dass irgendein Punk dazu gepogot hätte. Wobei, man weiß es nicht.

0: Kaufhuber geht nicht mehr auf in Was ist Musik bei FM. Wir sind mittendrin in den Feierlichkeiten zu 50 Jahre Punk. Und das war der Song von den Zimmermännern, der Punk in irgendeiner Weise am nächsten gekommen ist als jeder andere Song von den Zimmermännern, behauptet zumindest Zimmermann Detlef Diederichsen. Und ich habe gesucht in dem Buch nach Einträgen der Zimmermänner und insgesamt kommt das Wort Zimmermann nur 5-mal vor. Da geht es aber auch um andere Zimmermänner. Und einmal werden die Zimmermänner als Band erwähnt, und zwar in einem Text von Knarf Rellem, ebenfalls Hamburg, ähnliche Zeit, ähnliches Alter. Und Knarf Rellem hat geschrieben, das Buch ist ja so aufgebaut, dass jede Person, die da schreibt, einen Song sich aussucht, den sie für besonders wichtig hält oder besonders liebt oder besonders toll findet, wie auch immer. Knarf Rellem jedenfalls hat geschrieben über Palais Schaumburg und den Song Telefon aus dem Jahr 1981 unter dem Titel Ich war dein Auto.
1: Ich stand an der Straße. Ich wollte nach Hause trampen. Neben mir stand ein Punk, der auch trampen wollte. Wir beide hatten Kopfhörer auf und hörten Musik über einen Walkman. Der Punk sagte zu mir, lass mal Kassetten tauschen. Ich gab ihm meine, auf der eine Band namens Nuala war. Hippie-Musiker, die noch schnell auf den New Wave-Zug aufgesprungen waren. Die Platte hieß auch noch Aufriss. Wie peinlich. Er gab mir seine Kassette und bang, eine neue Welt. Ich glaub, ich bin dein Telefon, romantisches kleines Telefon, sang Holger Hiller, der Sänger von Palais Schaumburg. Genial. Jemand wollte ein Telefon sein, und zwar das Telefon von jemand anderem. Die Musik war radikal schreiend. Es passte alles zusammen. Es schien mir ein Programm gegen die Lüge der Natürlichkeit zu sein. Radikal künstlich. Timo Blunk spielte einen kaputt funkigen Bass. Das Schlagzeug stolperte, aber funky. Hinter der Zeile romantisches kleines Telefon kommt eine Wiederholung von zwei Tönen, verrücktes Synthesizer-Zeug, die das komplette Stück chaotisieren. Solche Texte wollte ich auch schreiben. Solche Musik wollte ich auch machen. Ein paar Jahre später schrieb ich einen Text, der sehr an Palais Schaumburg angelehnt ist. Ich werd nie mehr dein Auto sein, ich bin dein Telefon, lange schon. Nicht so auf den Punkt wie Palais Schaumburg, aber es ist offensichtlich, wie sehr mich das inspiriert hat.

0: Telefon, der Lieblingssong von Knarf Relem, zumindest was den Angriff aufs Schlaraffenland angeht. Das Buch, ein Deutsch-Punk-Mixtape, erschien im Ventil-Verlag, wo viele MusikerInnen und Musiker auch schreiben und viele Autoren und Autorinnen auch als Musiker nebenher arbeiten oder Musiker und Musikerinnen sind. Ihr wisst, glaube ich, was ich meine. Und einerseits schreibt Knarf Relem in diesem Buch, aber es wird auch über Knarf Relem geschrieben. Das erledigt Jonas Engelmann, der Herausgeber dieses Buches. Er schreibt über Autobiografie einer Heizung von 1997, damals erschienen auf dem Album Bitte vor R.E.M. einordnen. Knarf Relem unter seinem Alias Ladies Love Knarf Relem. Ich zitiere aus dem Text von Jonas Engelmann. Ich erinnere mich an Langeweile, endlose Nachmittage und Wochenenden am Ende einer Kindheit. Ich erinnere mich an schlaflose Nächte und geschwänzte Schulstunden, Bier am Rheinufer und an Pizza in der Mittagspause, Kaffee im Nassauer Hof. An eine Ramones-Platte, die so oft verliehen wird, bis das Cover auseinanderfällt. Nothing to do, nowhere to go, oh, I wanna be sedated. Ich erinnere mich an Löcher in Jeans, an Trampen und Gespräche mit Fremden, an unsere Posen auf der Loreley-Bühne, auf der eine Woche zuvor die Ramones gestanden haben. Ich erinnere mich an Zigarettenrauch und Brandlöcher in meinem Teppich, an meinen Gitarrenlehrer, While My Guitar Gently Weeps, obwohl ich Black Flag spielen will, an Pilze und Muskatnuss, an Grillhüttenpartys und blutende Fingernägel. Ich springe im Text von Jonas Engelmann. Ich erinnere mich an Fäuste im Zug, an Dorfschläger und verlorene Freunde, an die Kirmesjugend, den Fußballverein. Ich erinnere mich an eine Komm-Küssen-CD mit einem Song von Knarf Relem, der mir nicht gefällt. Ich weiß nicht, warum ich tu, was ich tu, wenn ich tu, was ich tu. Ich erinnere mich, bitte vor R.E.M. einordnen, trotzdem bei Flight 13 zu bestellen, auf CD, obwohl ich keinen CD-Player habe. Vielleicht, weil mich der Name anspricht, Knarf Relem. Ich nenne mich Kntu Irrgang. Ich erinnere mich, wie ich die CD im Wohnzimmer einlege, als ich alleine zu Hause bin. Internet Kills the Video Star klingt okay, hat mir aber zu viel Groove. Das ist doch kein Punkmann. Der Idiot schon besser. Gute Punk-Attitüde. Ich hab sie alle so satt, Idioten. Ich erinnere mich an die ersten Töne von Autobiografie einer Heizung und wie ich schon weiter skippen will, schon wieder so lahm. Ich lasse es trotzdem laufen. Und nochmal und nochmal. Und ich erinnere mich an meinen Gedanken, das hier muss die Essenz von Punk sein. Anders sein wollen und müssen, die Entscheidung zum Bruch mit Erwartungen, Selbstzweifel, Kommunikationsabbruch, Wege aus der Enge, Dead Kennedys und B-52s, sich treiben lassen auf der Suche nach einer Ablenkung von der ewigen Langeweile. Punk, scheißegal, ob die Musik lahm ist oder was auch immer. Ich erinnere mich an Nächte in Weinbergen, an geklautes Bier aus Baustellen und an das Wissen, dass irgendwo im Norden jemand die Welt ganz ähnlich erlebt hat.
1: Ich erinnere mich an meinen Alten, der meinte, deine Musik hört sich an wie eine Mülltonne, die den Meyer-Rheiberg herunterrollt.

Ich erinnere mich an Rolf, der mir auf seinem Mofa entgegenkam. Was ist mit dir los? Das ist Punk, Mann, lass dir die Haare schneiden. Ich erinnere mich an meine Lederjacke, auf die ich hinten einen Fetzen Plastiktüte mit der Aufschrift Besser leben und sparen geklebt hatte, sowie Gott GmbH. Meine Mutter warf sie in den Mülleimer. Kannst du nicht mal aussehen wie alle anderen? Nein, niemals. Und ich erinnere mich auch, warum. Meine Leistungen im Sport waren so ungenügend, dass ich beschloss, anders zu sein. Ganz klar gekränkte Eitelkeit. Komisch, dass das bis heute wirkt.

Ich erinnere mich an Freitagabende, an Herumfahren auf dem Land, nach einer Fete suchen, das Bier klauen, den Kühlschrank leer klauen, vom Fetengeber einen Fußtritt in den Magen kriegen und sich in das mit laufendem Motor wartende Auto werfen. Der geklaute Joghurt zerläuft unter der Lederjacke.

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Ich war erstaunt über meine Macht und machte reichlich Gebrauch von ihr. Und ich erinnere mich an Kurzmanns Mutter. 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Sie sagte, ich wünschte, ich wäre so dumm wie alle anderen Frauen. Die werden von ihren Männern geschlagen und lieben sie trotzdem. Wenn ich dümmer wäre, müsste ich weniger leiden. Ich erinnere mich an einen Wind, der immer von vorn kam. 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

0: Das ist Punkmann oder auch nicht. Autobiografie einer Heizung Knarf Rellam, Ladies Love Knarf Rellam. Um genau zu sein, über diesen Song hat Jonas Engelmann geschrieben in Angriff aufs Schlaraffenland, ein Deutsch-Punk-Mixtape. Und damit kommen wir zurück zu Klaus Wittmann, Hörer von Byte FM und Hörer auch von dieser Sendung Was ist Musik? Er ist heute quasi der Co-Host oder Co-Gestalter und wir sind ausgestiegen, als er Ü gespielt hat von Kleenex und haben einen kleinen Umweg gemacht über einen weiteren Song von Kleenex, über den Detlef Diederichsen euch was erzählt hat, beziehungsweise auch geschrieben hat in Angriff aufs Schlaraffenland. Und jetzt kommen wir zurück zu Klaus Wittmann.
1: Soweit Ü von Kleenex, einer weiblichen Formation, deren Name zwar nicht böse war, den sie aber trotzdem gezwungen waren zu ändern. Auch hier gibt es einen schönen Bass, der live noch besser rüberkam als auf Platte. Aber auch Albernheit konnte einfach dadaistisch sein. Da hatten wir zum Beispiel im Jahre des Herrn 1981 die recht komplex zwingende Doppel-EP von Rip, Rick and Panic, God, die es sich zwischendurch erlaubte, die Faxen, die zwei Mitglieder im Studio machten, ins Vinyl zu ritzen. Das nannten sie Miss Pip. Miss Pip von Rip, Rick and Panic.
2: Graded Wind Music Series, okay?
3: Yeah! Grade one?
4: One. Grade two.
3: Grade two?
4: Grade three?
3: Grade three?
4: Grade four?
3: Morto, morto! Grade four?
4: Grade five?
3: Grade 5?
4: Grade 6?
3: Grade 6?
4: Grade 7?
3: Grade 7?
4: You failed the grade 7, you take grade 7 again.
3: back in 2 weeks time.
4: Grade 7?
5: Again.
4: Failed again! Failed again!
3: Back in 3 weeks time!
4: Grade 7! Grade 8!
3: Oh, grade 8!
1: Was sich so lautmalerisch anhört, vermutlich zunächst nicht für eine Veröffentlichung gedacht war, waren durchaus richtige Wörter. Offenbar ging es in dem Dialog um Blasinstrumente, denn wir hören einen Satz wie Graded Wind Music Series, Grade 1, Grade 2 bis Stufe 7. Und dann foppt der eine den anderen. Du bist in der 7. Stufe durchgefallen. Oder meinte er Klasse wie Schulklasse? Haha. Seltsam und klasse, dass das einfach stehen gelassen wird. Und ich möchte vermuten, dass dieser Track nach 45 Jahren zum ersten Mal im Radio gesendet wurde.
0: Genau, ich glaube schon, dass das stimmt, dass das hier zum ersten Mal gesendet wurde. Aber ich möchte das nicht gesendet haben, ohne einen anderen Song von Rip, Rick and Panic zu senden, den ich hier schon öfters gesendet habe, weil es mein Lieblingssong ist von Rip, Rick and Panic mit dem schönen Titel Put your elbow out of the soup, you're sitting on the chicken.

0: Weiterfem, was ist Musik mit einem doppelten Elbow und Chicken und so weiter? Da hat mir mein Gedächtnis einen Streich gespielt, sagt man wohl an dieser Stelle. Put your elbow out of the soup oder get your elbow out of the soup, you're sitting on the chicken. Das singt Nene Cherry hier, wie eben gehört, bei Rip, Rick and Panic. Der Song heißt aber eigentlich anders. Der heißt nämlich auch, schöner Titel, Those Eskimo Women Speak Frankly. Damals gab es das E-Wort in dieser Form noch. Aber es gibt auch einen Song, der heißt Get Your Elbow Out of the Soup, You're Sitting on the Chicken. Den haben wir davor gehört von Ian Dury and the Blockheads. Es ist heute eine Sendung mit Umwegen und auf diesem Umweg gehen wir wieder zurück zu Klaus Wittmann, BeatFM-Hörer, was ist Musikhörer und heute mein Co-Host. Und mit ihm biegen wir ab zu den Slits und bei denen war auch mal für eine kurze Zeit Nene Cherry zumindest assoziiertes Mitglied, als sie noch ganz jung war, so 15, 16 oder sowas. Über die Slits erzählt euch jetzt mehr Klaus Wittmann.
1: Auf einer ähnlichen Spur des Spontanen, des unbedingt mitteilen Müssens, waren von 1976 bis 1981 die Slits. Sie integrierten schwarze Kultur mit dem Grapevine-Track von Marvin Gaye, einem Mischer namens Dennis Bovell, der war immerhin von der Plattenfirma geschickt, und der offenen Direktheit ihrer Coverfotos und wirkten dabei kulturell überhaupt nicht übergriffig, sondern wie sie selbst.

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1: 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Einer der größten Motown-Hits. Ich glaube, 1967 war es zum ersten Mal eine Nummer 2, wenn ich mich recht erinnere, von Gladys Knight and the Pips. Und dann so ungefähr ein Jahr später eine Nummer 1 von Marvin Gaye. Und dann haben es die Slits aufgenommen. Und damit gebe ich wieder ab an Klaus Wittmann.
2: Als weiße Frauen waren sie vom Alltag der weiß dominierten Welt negativ betroffen, zeigten der grauen Borniertheit nicht nur den Finger, sondern vielmehr eine kreative Farbigkeit und Vielfältigkeit im Auftreten und Musizieren. Sie wollten und sie nahmen sich Selbstbestimmung und Aktion und hinderten sich daran, bored Teenagers zu sein. Die Slits zogen sich am eigenen virtuellen Pferdeschwanz aus dem Sumpf der Langeweile, gerne unter Verwendung von Bass, Bass, Bass. Auch nachdem sie zwischenzeitlich nach ihrer Trennung und vor ihrer Wiederauferstehung viele Jahre später Hausfrauen geworden waren. Einen recht fetten Bass packen die Mädels jedenfalls bei folgenden Songs aus. Me Done von der Slits-Sängerin Ari Up aus dem Jahr 2005 und gleich danach Partner from Hell von den Slits aus dem Jahr 2009. Viel Spaß!

0: Was ist Musik bei FM? Das ist Partner from Hell von den späten Slits. Wie sind wir da hingekommen eigentlich? Das erzählt euch jetzt nochmal Klaus Wittmann, mein heutiger Gast-DJ.
1: Auf der Linie von Napalm Death in die Gegenwart waren wir also bei den Slits angekommen. Unser Eins versteht zwar nicht genau, über was sie singen, aber wer dies so fantasievoll und inspiriert tut, der bzw. die kann nur recht haben. Was mit Mädchen geschieht, die nicht kreativ, sondern bored Teenagers wurden, darüber berichteten die Zeitungen jener Jahre gerne mit erhobenem Zeigefinger. Einem Zeigefinger, den Serious Drinking 1984 mit zwei weiteren Werkzeugen des Punks, der Ironie und dem Zitat gleichfalls erhoben. Diese Zeitungen berichteten von einem Teenager-Mädchen vom englischen Lande, das die Langeweile in ihrem Leben durch den Großstadtdschungel ersetzen wollte, Pankette in der Hausbesetzerszene wurde, fatale Drogeneinnahm und ihren entsprechenden Konsum mit Prostitution finanzierte. Ein Stoff nicht nur für die 1984 geborene Sarah Lorenz, deren aktueller Roman »Mit dir möchte ich im Himmel Kaffee trinken« eine Reminiszenz an die zauberhafte Mascha Kaleko ist und ganz zu Recht und naheliegend von der Schanzenbuchhandlung dem Hamburger Kultursenator ans Herz gelegt wurde, sondern ein Stoff auch für Serious Drinking, den großen Geschichtenerzählern aus einer Welt, in der der Ball rund ist, aber gelegentlich auch eckig. Country Girl became Drugs and Sex Punk Squatter von Serious Drinking.

Ja, hier hatte die Ironie ganz prächtig zugeschlagen. Gänzlich ironiefrei hingegen erlebte ich die Au-pairs, die Klaus Walter vor nicht allzu langer Zeit in Erinnerung gebracht hatte. Oh, die Au-pairs, die mussten noch an Beziehungskisten basteln und an der Normalität von Gleichberechtigung ernsthaft arbeiten. Das hört man der Musik an, denn sie klang wunderbar trocken und oft faszinierend demotiviert. Jedenfalls in meinen Ohren und in jedem Fall klug und textbezogen komponiert. Es ging mal über Lebenslügen. Ich habe nichts dagegen, wenn sie mit jemand anders schläft, solange ich ihre Hauptrolle spiele. Oder es ging über das langweilige, weil eingespielte Rollenspiel Frau-Mann. A kiss in the morning, a kiss late at night, she's closing her eyes to those possible lies. Playing your game with the rules that you have set. Schließlich über das Faktum, dass jeder sich über die Geiseln im Iran entrüstet, nicht aber über das Foltern im Frauengefängnis in Nordirland. Den Gig 1982 in Aachen erlebte ich als eine Aneinanderreihung von Zittern, Hitzewellen, Fieberanfall, Verkrampfung, Endlösung, Schweißausbruch.

0: Die Au Pairs, wie beschrieben von Klaus Wittmann, hier mit It's Obvious. Und über diesen Song hat meine geschätzte Byte-FM-Kollegin Katharina Grabowski geschrieben in Bored Teenagers, ein Punk-Mixtape, ebenfalls bei Ventil erschienen. Und das könnt ihr auch hören in der März-Ausgabe von Was ist Musik, wenn ihr im Freundeskreis von Byte-FM seid und Zugang zum Archiv habt, was ich euch unbedingt empfehlen kann. Da hat Katharina Grabowski über diesen Song erzählt. Und damit wieder zu Klaus Wittmann.
1: Von den Au-pairs ins Hier und Jetzt, mehr als 40 Jahre später. Die Themen sind breiter geworden und es ist erfreulich zu sehen, dass es in immer mehr Liedern völlig egal ist, ob da Weiblein mit Männlein zusammen ist, ob man weibliches Weiblein oder eher weibliches Männlein ist oder was auch immer. Oder ob die Liebe zu dritt mehr Spaß macht. Hauptsache, man fühlt sich wohl. Und das Ganze ohne anderen zu schaden. Ein besonders erfreuliches Beispiel dafür sind Kapatult, die mit einer wohltuenden Lockerheit, mit Spaß und oder Selbstverständlichkeit ihr Leben und das der anderen darstellen und reflektieren. Und sie erweitern die Themenwelt des Pop mit Liedern über die Einsamkeit von älteren Menschen, Krankheit und Tod. Das Einzige, was man ihnen vorwerfen könnte, wenn überhaupt, wäre, dass sie im ZDF nicht ihren Song ARD Mediathek gespielt hatten. Anders als etwa die Au-pairs müssen sie nicht mehr kämpfen für Gleichberechtigung und Selbstbestimmung, müssen nichts mehr erklären, außer der eigenen Mutter. Will sagen, zum Schluss dieses Beitrags. Es gibt ihn, den Weg von Napalm Death zu Kapatult. Da überlege ich, für Kapatult die Fourth Order Hypnose einzuführen. Das ist aber noch nicht ausgereift. Mal sehen. Einstweilen kommt von Kapatult, von denen man durchaus alles spielen kann. Der Song Premium Single und danach der Song Leck mich. Beide im Jahr 2023 erschienen.

Lecktücher in jedem Supermarkt. Das ist die letzte Forderung für heute. In die Sendung gebracht von Klaus Wittmann. Vielen Dank, Klaus Wittmann, für seine Beiträge zur heutigen Ausgabe von Was ist Musik? Zum Schluss gehen wir nochmal in die Gegenwart zu Lorraine James und einem Song aus ihrem neuen Album. Das heißt Detached from the Rest of You. Und hier kommt Forever Still. Dies war Was ist Musik? Mein Name ist Klaus Walter. Diese Sendung heißt Was ist Musik? Weil die Antwort darauf ist alles.

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0: 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Es ist 2 Uhr.
2: Hallo, recht herzlich willkommen zu Caramba, Byte FM. Mein Name ist Lars Vier.